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4: Der Radio SAW Verkehrsservice, der schnellste im SAW-Land, unterstützt durch KI. Auf der A14 Magdeburg Richtung Halle, Vorsicht, zwischen der Raststätte Plötzetal West und Löbejün gibt es eine Sichtbehinderung durch Rauch. Und auf der A14 Halle Richtung Magdeburg liegen zwischen der Raststätte Plötzetal Ost und Könnern Gegenstände auf der Autobahn. 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
1: Ich bin Anna Löwer. Nach dem Anschlag auf den CSD in Berlin hat Innenminister Dobrindt neue Sicherheitsmaßnahmen angekündigt. Zum Beispiel soll das Jugendstrafrecht künftig nicht mehr für heranwachsende Gefährder unter 21 Jahre angewendet werden, denn der mutmaßliche Täter bekam wegen Terrorvorbereitung im Mai deshalb nur eine Bewährungsstrafe. Dobrindt sagte dazu im Ersten.
2: Die Staatsanwaltschaft hat dagegen Beschwerde eingelegt. Es hatten offensichtlich viele Bedenken dabei und deswegen bleibt es dabei. Wir brauchen Regeln, die dafür sorgen, dass Gefährder nicht mit Jugendstrafrecht behandelt werden und schon gleich gar nicht auf Bewährung in Freiheit kommen.
1: Außerdem will Dobrindt stärker auf Fußfesseln und die umstrittene Präventivhaft setzen. Der Fahrplan bei Porsche steht. Weitere 5000 Stellen fallen weg. Dafür werden die Standorte im Raum Stuttgart langfristig gesichert. Darauf haben sich Vorstand und Betriebsrat geeinigt. Silas Quiring.
3: Genau, das Stammwerk in Zuffenhausen und das Entwicklungszentrum in Weissach bleiben also erhalten. Bis 2035 werden aber eben 5000 weitere Stellen abgebaut, aber sozialverträglich. Also zum Beispiel über nicht neu besetzte Stellen und Mitarbeiter, die in Rente gehen. Es soll auch Aufhebungsverträge geben, aber keine betriebsbedingten Kündigungen. Gleichzeitig nimmt das Management Einschnitte bei der Gehaltserhöhung hin und der Konzern investiert über 2 Milliarden Euro, um die Werke nachhaltig zu modernisieren.
1: Nun ist es offiziell, Steffen Bilger wird neuer Verkehrsminister. Er löst Patrick Schnieder ab. Der Vorgang hatte für Kritik an Kanzler Merz gesorgt, weil er, Schnieder, das schon letzte Woche gesagt hatte, ihm dann aber sein Wunschnachfolger abgesprungen war. Außerdem wird Franziska Hoppermann neue Generalsekretärin der CDU. Bei den Waldbränden in Südeuropa können die Feuerwehrleute erste Erfolge verzeichnen. Einige der in Spanien evakuierten Menschen konnten zurück nach Hause. Im Südwesten Frankreichs ist die Lage derzeit stabil. Dafür brennt es jetzt auch in Portugal. Seit dem Nachmittag kämpfen im Norden und in der Mitte des Landes hunderte Einsatzkräfte gegen die Flammen. Seine Körperweltenausstellungen kennt die ganze Welt. Nun ist der berühmte Leichenpräparator Gunther von Hagens tot. Der 81-Jährige starb am Freitag, wie seine Familie mitteilte. Mit der von ihm entwickelten Konservierungstechnik zeigte er die Anatomie von menschlichen Körpern an echten Leichen. Die nächsten Nachrichten in einer Stunde.
4: Der Radio SAW Verkehrsservice, der schnellste im SAW-Land, unterstützt durch KI. Auf der A352 Hannover West Richtung Hannover Nord, Achtung, zwischen dem Dreieck Hannover Nord und der Abfahrt Mellendorf liegt ein Reifen auf der rechten Spur. Auf der A14 Magdeburg Richtung Halle kommt es zwischen der Raststätte Plötzetal West und Löbejün zu einer Sichtbehinderung durch Rauch. Alle Verkehrsmeldungen auch immer aktuell auf radio-saw.de und in unserer App. Gute Fahrt durchs SAW-Land.

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1: Der Radio SAB Verkehrsservice, der schnellste im SAB-Land, unterstützt durch KI. Auf der A14 Magdeburg Richtung Halle, Achtung, zwischen der Raststätte Plötzetal West und Löbejün kommt es zur Sichtbehinderung durch Rauch. 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
1: Ich bin Anna Löwer. Guten Morgen. Bundesinnenminister Dobrindt will nach dem Anschlag auf den Berliner CSD ans Jugendstrafrecht ran. Die Anwendung bei erwachsenen Gefährdern ist inakzeptabel, sagte Dobrindt der Bild. Weil das bei unter 21-Jährigen bislang möglich ist, war der mutmaßliche Täter erst vor wenigen Monaten nur zu einer Bewährungsstrafe verurteilt worden. Auch Kanzler Merz sagte:
2: Wir werden mit Besonnenheit, aber auch mit Entschlossenheit reagieren müssen und vor allem die Frage beantworten müssen, wie es eigentlich sein kann, dass ein Mann, der so eingestuft ist, sich unbehelligt in die Nähe des Christopher Street Days begeben konnte und diesen Anschlag verüben konnte.
1: Kanzler Merz hat seinen etwas holprigen Regierungsumbau nach dem Spahn-Rücktritt jetzt weitgehend abgeschlossen. Der parlamentarische Geschäftsführer der CDU-Fraktion Bilger löst Verkehrsminister Schnieder ab. Merz hatte eigentlich einen anderen Kandidaten für den Posten, der war aber kurzfristig abgesprungen. In der CDU hatte der Umgang mit Schnieder für Kritik gesorgt. Außerdem ist eine neue Generalsekretärin gefunden. Franziska Hoppermann wird Nachfolgerin von Carsten Linnemann, der ins Gesundheitsministerium wechselt. Der Porsche-Vorstand hat sich mit dem Betriebsrat geeinigt. Die beiden Standorte im Raum Stuttgart werden bis 2035 gesichert. Dafür investiert der Konzern auch über 2 Milliarden Euro. Gleichzeitig sollen bis dahin aber auch 5000 weitere Stellen sozialverträglich abgebaut werden. Bei den Waldbränden im Südwesten Frankreichs bekommen die Einsatzkräfte Unterstützung aus Deutschland. Das Verteidigungsministerium hat 2 Bundeswehrhubschrauber mit Löschmaterial losgeschickt. Hunderttausende Menschen mussten rund um Bordeaux in Sicherheit gebracht werden. Auch in Spanien und Portugal wüten heftige Brände. Auf Mallorca haben erneut tausende Menschen gegen den Massentourismus demonstriert. Viele Einheimische können sich kaum noch eine Wohnung auf der Ferieninsel leisten. Außerdem beklagen die Demonstranten, dass die Besuchermassen für Staus und Umweltverschmutzung sorgen. Die nächsten Nachrichten in einer Stunde.
3: Der Radio SAW Verkehrsservice, der schnellste im SAW-Land, unterstützt durch KI. Auf der A14 Magdeburg Richtung Halle, Vorsicht, zwischen der Raststätte Plötzetal West und Löbejün gibt es Sichtbehinderung durch Rauch. Alle Verkehrsmeldungen auch immer aktuell auf radiosaw.de und in unserer App. Gute Fahrt durchs SAW-Land.

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1: Der Radio SAW Verkehrsservice, der schnellste im SAW-Land, unterstützt durch KI. Auf der A7 Kassel Richtung Hannover, Vorsicht, zwischen der Raststätte Hildesheimer Börde und Hildesheim brennt ein Auto auf der Fahrbahn. Auf der A14

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1: Die EKM, die evangelische Kirche in Mitteldeutschland, bildet Friedensreiter aus. Die fast 400 Jahre alte Idee stammt aus dem 30-jährigen Krieg. Damals haben Friedensreiter als Diplomaten zwischen den Protestanten in Osnabrück und den Katholiken in Münster vermittelt. Die Friedensreiter der Gegenwart sollen im Landtagswahlkampf in Sachsen-Anhalt polarisierte Lager in Kontakt und zum konstruktiven Streit bringen. Mit dabei Andreas Siegert.
2: Weil mich die gesellschaftliche Entwicklung besorgt, dass sie viel zu polarisiert ist. Ich bin der Überzeugung, dass wir viele, viele kleine Menschen brauchen, die Brücken bauen in ihrem Umfeld.
1: Andreas Siegert ist Unternehmer aus dem ländlichen Sachsen-Anhalt. Friedensreiter entwickeln Formate, um Kontrahenten ins Gespräch zu bringen, sagt Petra Schwermann, Gemeindedezernentin der EKM.
3: Wie man lernt, einander zuzuhören, seine eigene Position deutlich zu machen, aber auch die andere Position stehen zu lassen und darüber miteinander ins Gespräch zu kommen.
1: Menschenfeindlichen Positionen soll aber auch klar widersprochen werden. Dass die Ausbildung unter dem Dach der evangelischen Kirche läuft, findet Andreas Siegert gut.
2: Ich habe den Eindruck, dass Menschen Orientierung suchen. Und bei allen Schwächen, die Kirche hat, ist sie für einige eben auch ein Orientierungsraum. Diesen Orientierungsraum eben mit Leben zu erfüllen, das könnte ich mir gut vorstellen. Egal mit welchem Ergebnis wir da rausgehen aus der Landtagswahl, wird die Arbeit weitergehen müssen. Das ist ja keine Momenterscheinung.
1: Aus der Kirchenredaktion Thorsten Kessler, Radio SAW.
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4: Ich bin Anna Löwer. Guten Morgen. Nach dem Anschlag auf den CSD in Berlin hat Innenminister Dobrindt neue Sicherheitsmaßnahmen angekündigt. Zum Beispiel soll das Jugendstrafrecht künftig nicht mehr für heranwachsende Gefährder unter 21 Jahre angewendet werden, denn der mutmaßliche Täter bekam wegen Terrorvorbereitung im Mai deshalb nur eine Bewährungsstrafe. Dobrindt sagte dazu im Ersten.
5: Die Staatsanwaltschaft hat dagegen Beschwerde eingelegt. Es hatten offensichtlich viele Bedenken dabei und deswegen bleibt es dabei. Wir brauchen Regeln, die dafür sorgen, dass Gefährder nicht mit Jugendstrafrecht behandelt werden und schon gleich gar nicht auf Bewährung in Freiheit kommen.
4: Außerdem will Dobrindt stärker auf Fußfesseln und die umstrittene Präventivhaft setzen. Der Autobauer Porsche will seine Standorte im Raum Stuttgart sichern, dafür aber auch 5000 weitere Stellen abbauen. Das sieht ein Zukunftspaket vor, auf das sich Vorstand und Betriebsrat jetzt geeinigt haben. Die Stellen sollen bis 2035 sozialverträglich wegfallen, also hauptsächlich durch nicht neu besetzte Stellen und Arbeitnehmer, die in Rente gehen. Betriebsbedingte Kündigungen wurden ausgeschlossen. Gleichzeitig will Porsche über 2 Milliarden Euro in die beiden Standorte investieren. Nun ist es offiziell, Steffen Bilger wird neuer Verkehrsminister. Er löst Patrick Schnieder ab. Der Vorgang hatte für Kritik an Kanzler Merz gesorgt, weil er, Schnieder, das schon letzte Woche gesagt hatte, ihm dann aber sein Wunschnachfolger abgesprungen war. Außerdem wird Franziska Hoppermann neue Generalsekretärin der CDU. Neben Spanien und Frankreich brennen nun auch Wälder in Portugal. Seit dem Nachmittag kämpfen vor allem im Norden und in der Mitte des Landes über 1000 Einsatzkräfte gegen die Flammen, unter anderem mit Löschflugzeugen. Wegen des heißen Wetters herrscht fast überall im Land eine sehr hohe Brandgefahr. Seine Körperweltenausstellungen kennt die ganze Welt. Nun ist der berühmte Leichenpräparator Gunther von Hagens tot. Der 81-Jährige starb am Freitag, wie seine Familie mitteilte. Mit der von ihm entwickelten Konservierungstechnik zeigte er die Anatomie von menschlichen Körpern an echten Leichen. Die nächsten Nachrichten in einer Stunde.
6: Schönen guten Morgen euch. Um 3.05 Uhr hier ist der Radio SAW Verkehrsservice. Zu schnell zum SAW-Land, Nadine.
7: A38 Richtung Göttingen zwischen Querfurt und Lutherstadt Eisleben. Stop and go. Ihr braucht im Moment eine Viertelstunde länger. Und auf der A36 Richtung Wolfenbüttel zwischen Fienburg und Lengde ist ein LKW liegen geblieben. Die rechte Spur ist gesperrt. Die Flitzerblitzer stehen heute Morgen. Auf der A2 Richtung Berlin, Höhe Raststätte-Buckautal, A9 Richtung Berlin in Höhe Raststätte-Köckern und in Richtung München zwischen Niemeck und Klein-Marzehns. Es blitzt auf der A36 Richtung Braunschweig, Höhe Wernigerode-Nord. Auf der B4 zwischen Torfhaus und Bad Harzburg, B79 in Hessen in beiden Richtungen, B248, Neue Krug ebenfalls beidseitig und in Helmstedt wurde im Bruchweg aufgebaut. Wenn ihr auch noch was gesehen habt, dann meldet es bitte kostenfrei unter 0800 1630 630 oder schickt uns eine WhatsApp, die Nummer bei uns im Netz und in der App, und euch eine gute Fahrt.
6: Ja, gestern wurde das Gießen ja von oben übernommen, also gestern hatten wir noch so ein bisschen Regen, der fehlt heute. Heute haben wir so einen Sonne-Wolken-Mix, bleibt trocken, 25 bis 27 Grad, also ein bisschen wärmer als gestern. In Hasserode bei Wernigerode haben wir 12 Grad und dann ab Mittwoch, da wird es richtig heiß, 30 bis 33 Grad, ein paar lockere Wolken, und am Donnerstag haben wir sogar 38 Grad.
8: Soll ich jetzt den Knaller zünden? Zünd den Knaller!
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6: Wir wünschen euch einen wunderschönen Dienstag auf den letzten Metern im Monat Juli. Schönen guten Morgen.
7: Und da knallen wir rein mit den Superhits fürs SAW-Land. Ganz frisches mit dabei, Christo Sarandi und Good Old Days. Noch in dieser halben Stunde, der 90er der Stunde, kommt von Sixpence None the Richer, Kiss Me. Und jetzt für euch Lieblingsmusik von Kamrad.

0: Wir schicken euch in den Dienstag. Schönen guten Morgen um 10 auf 5 mit uns Radio SRW Muckefox. Und warum und weshalb, sagen wir gleich am ersten Arbeitstag nach dem Urlaub das kleine Mitbringsel mitbringen, wenn man es auch am Tag darauf machen kann und damit die Vergesslichkeit so ein wenig kaschieren kann. Das habe ich jetzt gerade nachgeholt.
1: Genau, du hast mir eine wunderschöne schwarze Hundetüte geschenkt.
0: Aber guck mal, was draufsteht.
1: Da steht, ne? Amsa Milano drauf. Siehste? Also wenn mein Hund Rüdiger demnächst ein Geschäft verrichtet, dann stilecht mit italienischer Tüte.
0: Aber dazu, direkt aus Mailand.
1: Ja. Direkt aus Mailand. Aber dazu halt noch ein wunderschönes Geschirrtrockentuch mit einem radfahrenden Wildschwein darauf und dem Schriftzug Toskana.
0: Ja, bitte nicht persönlich nehmen, weil das kommt tatsächlich aus einer Ecke, wo das Wildschwein doch nicht nur die Nahrung liefern, sondern auch so ganz groß geschätzt wird in der Toskana, in Massa Maritima. Da habe ich es dir besorgt.
1: Guck mal, warum sollte ich ein radfahrendes Wildschwein ernst nehmen und persönlich nehmen? Ich fahre gar kein Fahrrad.
0: Ach so.
1: Wäre das im Auto unterwegs gewesen, dann hätte ich es persönlich genommen.

0: Mit dem ersten Kaffee ist es 17:45. Schönen guten Morgen. Blicken auf die Straßen. Wie sieht es aus im SAW-Land, Nadine?
1: Im Moment ganz gut, nur Flitzerblitzer. Unter anderem stehen die auf der A9 Richtung München zwischen Niemeck und Kleinmarzenz und auf der B4 zwischen Torfhaus und Bad Harzburg.
0: Mein Kumpel Brennerhansi hat heute Geburtstag und
1: will noch irgendwie die
0: Danke schön.
1: Sehr sympathischer.
0: Ja, finde ich auch. Und wie die Sterne stehen, das erfahrt ihr gleich. In Rorsheim bei Hessen, da haben wir jetzt gerade 12 Grad und ansonsten haben wir heute im Wetter bei 25 bis 27 Grad, an dem es trocken bleibt, ihr auch die Sonne sehen werdet und morgen wird es heiß bei 30 bis 33 Grad.

0: Heute ist der 28. Juli. Einen schönen Dienstag wünschen euch die Muckefuchs um 17.05 Uhr. Herzlichen Glückwunsch, wenn ihr Geburtstag habt, mit zum Beispiel Harry Kane, heute dem Fußballer, oder aber auch mit Beverly Craven. Oder aber auch Veronika Fischer. Euch einen wunderschönen Tag auf der Wiese liegen, könnt ihr heute auch bei 25 bis 27 Grad und dann die Sterne beobachten.
1: 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Widder.
2: Langeweile kommt bei euch ganz sicher nicht auf. Ihr habt heute jede Menge vor.
1: Stier.
2: Es fällt euch schwer, bei der Sache zu bleiben. Ihr habt heute euren verträumten Tag.
1: Zwillinge.
2: Ihr habt viel zu tun. Am Abend solltet ihr die Arbeit aus eurem Kopf verbannen.
1: Krebs.
2: Ihr habt ein festes Ziel im Auge. Da fällt der Weg dahin direkt leichter.
1: Löwe.
2: Eure ironische Art versteht heute nicht jeder. Am besten spart ihr euch ein paar Kommentare einfach.
1: Jungfrau.
2: Ihr seid in Kauflaune. Übertreibt es nur nicht zu sehr damit.
1: Waage.
2: Denkt nicht so lange nach. Trefft eine Entscheidung heute einfach aus dem Bauch heraus.
1: Skorpion.
2: Ihr verzettelt euch heute ziemlich schnell. Macht lieber langsam, dafür aber mit System.
1: Schütze.
2: Macht euch morgens nicht so viel Stress. Eure Aufgaben bekommt ihr auch nach dem Mittag noch hin.
1: Steinbock.
2: Ihr seid heute gut gelaunt. Besonders am Abend könnt ihr viele neue Menschen kennenlernen.
1: Wassermann.
2: Nehmt euch viel vor. Ihr bringt heute einiges unter Dach und Fach.
1: Fische.
2: Seid nicht zu spendabel. Ein bisschen Sparsamkeit ist gerade angebracht.
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0: Es ist 5:30. Schönen guten Morgen um 5:30 an diesem Dienstag, dem 28. Juli. Ihr bekommt von uns die Radio SAW Nachrichten mit Anna Löwer.
1: Nach dem Anschlag auf den CSD in Berlin hat Innenminister Dobrindt neue Sicherheitsmaßnahmen angekündigt. Zum Beispiel soll das Jugendstrafrecht künftig nicht mehr für heranwachsende Gefährder unter 21 Jahre angewendet werden. Denn der mutmaßliche Täter bekam wegen Terrorvorbereitung im Mai deshalb nur eine Bewährungsstrafe. Dobrindt sagte dazu im Ersten.
2: Die Staatsanwaltschaft hat dagegen Beschwerde eingelegt. Es hatten offensichtlich viele Bedenken dabei und deswegen bleibt es dabei. Wir brauchen Regeln, die dafür sorgen, dass Gefährder nicht mit Jugendstrafrecht behandelt werden und schon gleich gar nicht auf Bewährung in Freiheit kommen.
1: Der Autobauer Porsche will seine Standorte im Raum Stuttgart sichern, dafür aber auch 5000 weitere Stellen abbauen. Das sieht ein Zukunftspaket vor, auf das sich Vorstand und Betriebsrat jetzt geeinigt haben. Die Stellen sollen bis 2035 sozialverträglich wegfallen, also hauptsächlich durch nicht neu besetzte Stellen und Arbeitnehmer, die in Rente gehen. Betriebsbedingte Kündigungen wurden ausgeschlossen.

0: kämpfte gegen die Flammen, unter anderem mit Löschflugzeugen. Wegen des heißen Wetters herrscht fast überall im Land eine sehr hohe Brandgefahr.
1: Die nächsten Radio-SAW-Nachrichten bekommt ihr um 6 Uhr. Den Blick auf die Straßen bekommt ihr jetzt, und zwar von Nadine.
2: Alles soweit in Ordnung, nur Flitzerblitzer auf der A2 Richtung Berlin, Höhe Raststätte Buckautal. A9 Richtung Berlin in Höhe Raststätte Köckern und dann nochmal in Richtung München zwischen Niemeck und Kleinmarzehns. Es blitzt auf der A36 Richtung Braunschweig in Höhe Wernigerode Nord, auf der B4 zwischen Torfhaus und Bad Harzburg, B79 in Hessen in beiden Richtungen, B248 Neue Krug ebenfalls beidseitig und in Helmstedt im Bruchweg. Habt ihr noch was? Dann meldet es bitte, kostenfrei natürlich, 0800 1630 630 oder ihr schickt uns eine WhatsApp. Die Nummer bei uns im Netz und in der App. Euch eine gute Fahrt.
1: Mit 13 Grad geht's rein in Bansleben bei Schöppenstedt in diesem Dienstag, der aus Sonne und Wolken besteht. Denn heute gibt's das im Mix. Es bleibt trocken. 25 bis 27 Grad. Die Temperaturen messen wir heute. Am Morgen kommen wir sogar auf 33 Grad mit ein paar lockeren Wolken, aber auch ganz viel Sonne. Und richtig heiß wird's dann am Donnerstag. 35 bis 38 Grad.
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1: Wir sind bei euch und wünschen euch einen wahnsinnig tollen Start in diesen Dienstag. Und wenn ihr momentan in den Ferien noch die Zeit nutzen könnt, um draußen zu frühstücken, auch bei diesem Wetter, wäre es nicht verkehrt, wenn ihr dann auf dem Frühstückstisch eine Zwiebel liegen habt. Wofür? Das sagen wir euch gleich in 5 Minuten.
2: Und haben die beste Mischung, die meiste Abwechslung, die Superhits fürs SAW-Land. Und mit der kriegen wir euch wach. Aus den 90ern dabei Gigi D'Agostino. Ihr bekommt von uns die aktuelle Nummer von Samba, Homewrecker. Und das hier ist Tom Gregory. Moin.
4: Morgen.

0: auf dem Balkon, auf der Terrasse, draußen frühstücken, ist das nicht herrlich? Vielleicht jetzt nicht um 5:30, aber dann irgendwie im Laufe des Tages, jetzt in diesen Ferien. Ja, wenn da nicht diese hungrigen Wespen wären. Ich weiß nicht, wie du zu den Wespen stehst, ob du auch Angst davor hast oder...
1: Nö, Angst habe ich nicht, aber schon Respekt. Also ich weiß, dass ich die nicht anpuste. Haben wir ja auch letzte Woche schon drüber gesprochen. Hier in Radio SAW Muckefuck, wenn man die so ganz vorsichtig mit so ein bisschen Wasser besprüht, also jetzt nicht so komplett volle Kanne und buff an der Wand ran, sondern so ganz vorsichtig mit Wasser, dann haben die das Gefühl, es regnet und dann sollen die sich verziehen.
0: Ach, hätte ich das mal vorher gehört. Ne? Ich habe nämlich festgestellt, dass sie auch Bock auf Käsebrötchen haben. Das habe ich letztens festgestellt, dass ich da reinbeißen wollte, war dummerweise eine Wespe drauf und die hat mich dann direkt in die Lippe gestochen. Sagen wir es mal so, ich fand es recht schmerzhaft, für meine Familie war es recht lustig, die haben sich mehr oder minder darüber schadenfroh gezeigt und gesagt hat, Mensch, sei doch froh, kostenloses Botox und lass in die andere Seite auch noch reinstechen, dann ist es wenigstens gleichmäßig.
1: Du, andere Leute lassen sich die Lippen aufspritzen für unfassbar viel Geld.

0: Schönen guten Morgen auch den Pendlern bei uns im SAW-Land um 5.42 Uhr. 18 vor 6, wie sieht es da jetzt auf den Straßen aus, Nadine?
1: Ach, da kommt er gut durch. Hier stehen nur ein paar Flitzerblitzer, unter anderem auf der A9 Richtung Berlin, Höhe Raststätte-Köckern, auf der B248 in Neukrug in beiden Richtungen und in Helmstedt im Bruchweg.
0: Wird ein schöner Tag. Ihr bekommt auf jeden Fall Sonne, kommen zwar ein paar Wolken, aber kein Regen heute. 25 bis 27 Grad und davon haben wir jetzt schon 13 Grad in Drachenberg bei Weferling und morgen wird es heiß, 30 bis 33 Grad.
1: Guten Morgen.

0: Bei dem war letztens meine Friseurin auf dem Konzert in Berlin bei Samba. Schönen guten Morgen um 5.50 Uhr, 10 vor 6 mit uns Radio SRW Muckefuchs. 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
4: Ich bin Rebecca Göring. Guten Morgen. Nach dem Anschlag am Rande des Christopher Street Days in Berlin hat sich Innenminister Alexander Dobrindt für einen schärferen Umgang mit sogenannten extremistischen Gefährdern ausgesprochen. Die Anwendung des Jugendstrafrechts bei erwachsenen Gefährdern sei inakzeptabel, sagte Dobrindt im ZDF Heute-Journal.
5: Ich bin sehr dafür, dass wir uns darüber unterhalten in der Politik, ob wir nicht bei Gefährdern das Jugendstrafrecht einfach nicht mehr anwendbar machen, dass wir die Fußfessel zur obligatorischen Regel machen und dass wir dafür sorgen, dass Gefährder auch in Präventivhaft genommen werden können.
4: Der mutmaßliche Täter des Anschlags auf den CSD in Berlin war im Mai von einem Jugendgericht zu einer Bewährungsstrafe verurteilt worden. Bei dem Anschlag wurde eine Frau getötet und 29 Menschen verletzt. Ob Straßen, Schulen oder Kitas, vieles im Alltag hängt von der Landespolitik ab. CDU, SPD und FDP regieren seit 5 Jahren gemeinsam und haben jetzt Bilanz gezogen. Die Koalitionspartner sprechen von einer sachlichen und konstruktiven Zusammenarbeit. Laura Födisch dazu.
6: Streitfragen wurden hinter verschlossenen Türen geklärt und nicht in die Öffentlichkeit getragen. Ministerpräsident Sven Schulze möchte das Bündnis nach der Landtagswahl gern fortsetzen. Nach den aktuellen Umfragen hätte die Koalition allerdings keine Mehrheit mehr. Schulze wirbt dafür, bei der Wahl auf die Entwicklung des Landes zu schauen und nicht auf die Bundespolitik. Als Erfolge der letzten 5 Jahre nennt die Regierung unter anderem Investitionen in Infrastruktur und Wirtschaft, weniger Bürokratie und modernere Schulen. Außerdem seien 900 Kilometer Landesstraßen erneuert und die Verwaltung digitaler geworden.
4: In Sachsen-Anhalt verdienen Frauen mehr Geld als Männer. Am höchsten sind die Einkommen in Halle. Die Regionaldirektion der Arbeitsagentur hat neue Zahlen zum Verdienst im vergangenen Jahr veröffentlicht. Thorsten Rössler berichtet.
7: 3.563 Euro, so viel verdienen Vollzeitbeschäftigte in Sachsen-Anhalt im Schnitt. Ärzte liegen mit 7.775 Euro ganz vorn. Dass Frauen mehr verdienen als Männer, liegt an der hohen Beschäftigungsquote der Frauen im öffentlichen Dienst und in gut bezahlten Sozialberufen. Regional gibt es auch große Unterschiede. Während die Menschen in Halle im Schnitt 3.900 Euro brutto verdienen, sind es im Landkreis Wittenberg 620 Euro weniger.
4: Wer seinen Urlaub online bucht, sollte derzeit beim Anbieter Pluto-Reisen besonders vorsichtig sein. Davor warnt die Verbraucherzentrale Sachsen-Anhalt. Hintergrund ist der Fall einer Familie aus Dessau-Roßlau. Sie hat mehr als 2.000 Euro für eine Pauschalreise bezahlt. Seitdem ist der Anbieter nicht mehr erreichbar. Die Internetseite ist offline. Die Verbraucherzentrale rät daher, keine Zahlung an Pluto-Reisen zu leisten. Die nächsten Nachrichten um 6.30 Uhr.
8: Schönen guten Morgen wünschen wir euch um 3 nach 6. Hier ist Radio SAW Verkehrsservice. Zur schnellsten SAW-Land, Nadine.
9: Und alles soweit in Ordnung. Nur Flitzerblitzer auf der A2 Richtung Berlin, Höhe Raststätte Buckautal. A9 Richtung Berlin in Höhe Raststätte Köckern und in Richtung München zwischen Niemeck und Kleinmarzehns. Es blitzt auf der A36 Richtung Braunschweig in Höhe Wernigerode Nord. Auf der B4 zwischen Torfhaus und Bad Harzburg. B79 in Hessen beidseitig. B248 in Neukrug in beiden Richtungen. In Helmstedt blitzt ist im Bruchweg und zwischen Quedlinburg und Hedersleben in Höhe der A36. Und wenn ihr auch noch was habt, dann klingelt bitte kurz durch 0800 1630 630 oder ihr schickt uns eine WhatsApp, die Nummer bei uns im Netz und in der App.
8: Oh, das wird ein herrlicher Tag heute. In Keindorf bei Ittigen, da haben wir jetzt gerade 13 Grad im Landkreis Börde. So ein Sonne-Wolken-Mix haben wir heute, 25 bis 27 Grad und dann wird es richtig warm. Morgen am Mittwoch 30 bis 33 Grad mit ein paar lockeren Wolken, aber auch Sonne. Am Donnerstag 35 bis 38 Grad und auch das Wochenende ist hübsch mit 27 bis 32 Grad.
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8: Gut.
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8: Ein Dienstag direkt, vielleicht auch in eure Urlaubszeit. Und dann habt ihr endlich mal wieder Zeit, ein Buch zu lesen. Wenn nicht sogar zwei oder drei. Aber was macht ihr danach, nachdem ihr das Buch gelesen habt? Das ist heute Morgen unsere Frage. Und darüber sprechen wir gleich in gut fünf Minuten.
9: Und haben die beste Mischung, die meiste Abwechslung, die Superhits fürs SAW-Lern zum Wachwerden. Für euch aus den 2000ern dabei Robbie Williams mit Rock DJ. Ihr bekommt gute Laune bei der Sommermucke aus den 90ern von Bellini, Samba de Janeiro. Und jetzt für euch The Weeknd. Guten Morgen.
8: Morgen. So

0: Wir schicken euch in den Dienstag. Schönen guten Morgen mit uns Radio SAW Muckefox um 11 nach 6 an diesem 28. Juli. Und du bist ja so eine begeisterte Leserin, oder?
1: Mhm.
0: Und die große Frage ist ja, denn wenn man so ein Buch ausgelesen hat, was macht man denn eigentlich damit? Ne?
1: Also bei mir landen die meistens in dem Bücherschrank wieder.
0: Das ist ja auch
1: wieder zurück.
0: Beeindruckend, wenn man so eine große Bücherwand hat. Ach Mensch, geil, der liest sich immer sehr, sehr belesen.
1: Vor allem, wenn es so Cozy Crime ist, den du irgendwie an jeder Ecke für 5 € hinterhergeschmissen bekommst. Ja, genau.
0: Trotzdem sehr, sehr kleidsam, sehr, sehr schön. Aber was macht ihr eigentlich mit ausgelesenen Büchern?
2: Meine Frau arbeitet in einem Mehrgenerationenhaus und wenn wir Bücher ausgelesen haben, die haben einen großen Bücherschrank, dann kommen die Bücher dorthin. Es sei denn, es sind wirklich so Bücher, wo ich sage, die kann ich 10 Mal lesen, dann würde ich sie behalten.
3: Ich habe die, das war aber schon vor langer Zeit, mal in der Uniklinik gespendet. Die hatten da so eine Bibliothek, wo sich die Kranken das aussuchen konnten.
4: Ich habe schon viele Bücher, die verstauben doch eher leider auf dem Regal. Ich versuche sie natürlich auf irgendwelchen Webseiten zu verkaufen, aber das ist dann immer nicht so einfach.
5: Die ich besonders gut finde, die packe ich in mein Bücherregal und die bleiben auch da. Und die gebe ich dann vielleicht meiner Freundin weiter. Und manchmal kommen sie nicht zurück, das ist aber auch in Ordnung.
0: Es gibt auch ganz besondere Orte, wo ihr eure Bücher abgeben könnt. So zum Beispiel in der Bücherkirche in Annaburg im Ortsteil Aktzin, da zum Beispiel. Oder ihr könnt den ehemaligen Getränkekühlschrank nutzen in Bad Schmiedeberg. Aber die Frage direkt an euch, was macht ihr damit ausgelesenen Büchern? Könnt ihr uns gerne mal anrufen unter 0800 1630 630 oder schickt uns eine WhatsApp-Sprachnachricht.

0: 7:15. Schönen guten Morgen. Der Blick auf die Straßen bei uns im Besser WLAN, Nadine.
1: Da haben wir nur Flitzerblitzer. Die stehen im Moment unter anderem auf der A9 Richtung München zwischen Dreußig und Eisenberg, auf der B79 in Hessen in beiden Richtungen und in Quedlinburg, also zwischen Quedlinburg und Hedersleben in Höhe der A36.
0: Also heute an diesem schönen Tag alles unternehmen können, vielleicht auch noch für euch Sommerferien bei uns im SRW-Land. Das erfahrt ihr gleich in gut 3 Minuten. Vorher bekommt ihr noch die 13 Grad aus Elsebeck bei Jeseritz in der Altmark und 25 bis 27 Grad bekommen wir heute. Und morgen werden es 30 bis 33 und am Donnerstag 38 Grad. Das ist dein Wetter, aber.
1: Das ist mein Wetter. 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

0: wurde sie eben ermahnt von meiner charmanten Kollegin Nadine, bitte doch zu Ed Sheeran nicht mitzutanzen oder sagen wir es mal so, zu hampeln. 18:06, ihr könnt zu Hause machen, was ihr wollt. Und vor allem könnt ihr was Schönes unternehmen am Dienstag und an verschiedenen anderen Tagen. Jetzt zusammengefasst von Freddy.
1: Ganz ehrlich, wenn du das Tanzen nennst, was du da gerade gemacht hast,
0: Bewegung.
1: Dann kann ich dir auch nicht mehr helfen.
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3: Heute probiert ihr in der Lutherstadt Eisleben ein uraltes Handwerk selbst aus. Im Museum Luthers Sterbehaus heißt es Ärmel hochkrempeln und losfilzen. Gemeinsam mit einer Kursleiterin entstehen aus echter Schurwolle kleine Figuren, Blüten oder andere kreative Kunstwerke. Und ganz nebenbei erfahrt ihr, warum Filzen schon zu Martins Zeiten eine echte Kunst war. Der Filzworkshop startet heute 17 Uhr in Eisleben, kostet 6 Euro zuzüglich Material und ist für Kinder genauso geeignet wie für Erwachsene. Und wenn ihr den Tag lieber tanzend ausklingen lassen wollt, dann ab nach Dessau. Im Café Mitte wird heute Abend wieder Salsa getanzt. Ab 8:30 zeigen Ege und Ipek die wichtigsten Schritte, ganz egal, ob ihr zum ersten Mal dabei seid oder eure Drehungen perfektionieren wollt. Ihr braucht auch keine Angst vor falschen Schritten zu haben. Beim Salsa-Abend heute in Dessau geht es um Spaß, Musik und echtes Urlaubsfeeling.
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0: machen euch fit für den zweiten Arbeitstag in dieser Woche. Heute ist Dienstag. Schönen guten Morgen um 6:35 mit uns, Muckefuchs.
1: Morgen.
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0: Einen schönen guten Morgen wünschen wir euch um 6:30 Uhr, heute am 28. Juli mit den Radio SAW Nachrichten und Rebecca Göring.
10: Guten Morgen. Einen schärferen Umgang mit extremistischen Gefährdern, das fordert Innenminister Alexander Dobrindt nach dem Anschlag am Rande des CSD in Berlin. Dobrindt sagte gegenüber verschiedenen Medien, dass die Anwendung des Jugendstrafrechts bei erwachsenen Gefährdern inakzeptabel sei. Er sprach sich für einen stärkeren Einsatz elektronischer Fußfesseln und für bundesweit einheitliche Regeln zur Präventivhaft aus. So könnten Gefährder besser überwacht und im Zweifel frühzeitig aus dem Verkehr gezogen werden, sagte Dobrindt. Und jetzt mehr Nachrichten aus dem SAW-Land von unseren Reportern.
11: Gefühlt ist gerade jeder Zweite im Urlaub und genießt den Sommer. Für die Medizin eine schwierige Zeit, denn es wird jetzt deutlich weniger Blut gespendet. Die Versorgungslage ist mittlerweile angespannt. An der Uniklinik Halle öffnet der Blutspendedienst deshalb morgen nochmal zusätzlich von 10 bis 17 Uhr. Ohne Voranmeldung können Erwachsene so Leben retten. Als Dankeschön erhalten alle Spender 20 Euro Aufwandsentschädigung und eine Portion Eis. Aus Halle Thorsten Rössler. Radio SAW.
12: Stendal steht in den nächsten Wochen im Fokus der Ernährungsforschung. Die Hansestadt ist einer von bundesweit 120 Orten, die für das nationale Ernährungsmonitoring ausgewählt wurden. Die Studie soll zeigen, wie sich die Menschen in Deutschland ernähren. Zufällig ausgewählte Stendalerinnen und Stendaler erhalten dafür ein Einladungsschreiben und werden zu ihren Essgewohnheiten befragt und gesundheitlich untersucht. Wer mitmacht, bekommt

0: Im Mittelpunkt stehen regionale Handwerksbetriebe mit Dekorationen, Leckereien und Geschenkideen rund um Ostern. Die Stadt sucht dafür noch weitere Aussteller und hofft, dass der Ostermarkt zu einer festen Tradition im Harz wird. Aus Wernigerode, Laura Födisch, Radio SAW.
1: Die nächsten Nachrichten um 7.
2: 6:35 haben wir es. Schönen guten Morgen mit dem Blick auf die Straßen vor euch im SAW Land, Nadine.
3: Soweit alles in Ordnung. Wir haben Flitzer, Blitzer. Die stehen heute Morgen auf der A2 Richtung Berlin, Höhe Raststätte Buckautal, auf der A9 Richtung Berlin in Höhe Raststätte Köckern und in Richtung München wurde zwischen Niemeck und Kleinmarzens und dann nochmal zwischen Dreußig und Eisenberg aufgebaut. Es blitzt auf der A36 Richtung Braunschweig, Höhe Wernigerode Nord, auf der B4 zwischen Torfhaus und Bad Harzburg. B79 in Hessen in beiden Richtungen, B248 in Neue Krug beidseitig. In Helmstedt im Bruchweg zwischen Quedlinburg und das Leben in Höhe der A36. Und Silke, du hast auch noch einen entdeckt. Wo denn?
4: In Schönebeck im Gewerbegebiet Wilhelm-Dümmling-Straße Richtung A14.
3: Dankeschön. Wenn ihr auch noch was habt, gerne kurz durchklingeln. 0800 1630 630. Oder ihr schickt uns eine WhatsApp, die Nummer bei uns im Netz und in der App.
2: Oh, das wird ein schöner Tag heute. Dieser Dienstag, 27, 28 Grad, das sind heute die Höchstwerte. Die Sonne scheint, ab und zu gibt es ein paar Wolken, aber es bleibt trocken. Jetzt sind gerade in Arkendorf bei Garte liegen, haben wir 12 Grad und morgen haben wir sogar 30 bis 33 Grad. Und dann wird es noch wärmer. Am Donnerstag heiße 35 bis 38 Grad.
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2: Noch Sommerferien bei uns in Sachsen-Anhalt, aber trotzdem wird an den Schulen gearbeitet, so zum Beispiel in Zeitz an der Traukert-Weise-Schule in Zeitz-Ost. Da wird jetzt nämlich gerade die Schule saniert, damit es auch richtig schick aussieht, wenn ihr dann Mitte August wieder zur Schule gehen könnt.
3: Und immer die Super-Hits fürs SAW-Land an eurer Seite, damit ihr perfekt in den Tag startet. Die ganz neue Nummer, der frische Super-Hit fürs SAW-Land von Alex Warren, Fever Dream. Noch in dieser halben Stunde, dazu kriegt ihr einen 2000er, der euch in den Tag bringt. Von Madonna, Hang Up, und hier ist für euch Miley Cyrus. Guten Morgen.
2: Morgen.

0: So klingt Lieblingsmusik und davon gibt's gleich noch mehr mit Lola Young und Messi hier in Radio SAW Muckefuchs, damit es ein gelungener Start in den Dienstag wird um 20 vor 7.
1: Morgen.
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3: Ja, Oberamtsherr Alfred Klausen.
4: Morgens Alfred, na, wie ist?
3: Krass, Hans-Werner.
4: Was ist krass?
3: Hast du das auch gehört vom Medialmarkt?
4: Vom Mediamarkt? Du meinst nie wieder an der Kasse warten?
3: Ja, genial, oder? Der Berater ist auch gleichzeitig jetzt der Kassierer.
4: Ja gut, das gibt's bei Apple ja schon lange.
3: Ja, bleibt trotzdem eine super Idee.
4: Wieso bist du denn so euphorisch? Ich meine, so oft kaufst du doch gar keine neue Elektronik.
3: Na komm, mein neuer Farbfernseher?
4: Der ist von 1979.
3: Ja und?
4: Den hast du damals in München gekauft, im ersten Mediamarkt Deutschlands.
3: Funktioniert tadellos. Jedenfalls übernehme ich deren tolles Konzept jetzt.
4: Verstehe ich nicht.
3: Ablehnung direkt im Wartezimmer.
4: Hä?
3: Ja, der Mitarbeiter vom Bauamt ruft den Antragsteller auf und wenn der losgehen will, haut er ihm direkt einen Nicht-Genehmigt-Stempel auf die Unterlagen drauf.
4: Ja, aber was soll das bringen?
3: Habe, der Antragsteller muss gar nicht mehr zu mir rein. Er wird direkt im Wartezimmer abgewirbelt.
4: Oh, das ist ja eine gute Idee. Meinst du, dass das auch für mein Passamt funktioniert?
3: Könnte ich dir ein paar gute Tipps geben.
4: Dafür lasse ich ein Käffchen springen.
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0: Wir sind mit euch im Badezimmer. Schönen guten Morgen um 6:45 am Dienstag. Und wir sind mit den Augen auf den Straßen für euch im SAW-Land. Nadine?
1: Wir haben da nur Flitzerblitzer. Die stehen auf der A9 unter anderem zwischen Niemeck und Kleinmarzenz, auf der B4 zwischen Torfhaus und Bad Harzburg und in Schönebeck wurde auf der Wilhelm-Dümling-Straße aufgebaut.
0: In 5 Minuten reden wir über einen ganz besonderen Knochen, über den Musikantenknochen hier in Radio SRW im Bockefuck. Gucken vorher noch auf die tollen Temperaturen. 12 Grad sind es im Bamme bei Rathenow, noch recht frisch. Wird aber ein schöner Tag mit Sonne, 25 bis 27. Und morgen wird es ein bisschen wärmer mit 33 Grad.

0: Seit Anfang des Monats ist ihr neues Album draußen, Confessions 2, Madonna in Radio SAW Muckefuck um 9 vor 7.
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0: Das habt ihr sicherlich auch schon mal erlebt. Ihr stoßt mit der Ellbogenunterseite an die Tischkante und musst dann so einen kurzen, heftigen Schmerz erleiden. Ganz furchtbar, ganz blöd. Aber warum tut denn gerade dieser sogenannte Musikantenknochen dermaßen weh, Frank Wiedemann?
2: Es fühlt sich an wie ein Stromschlag. Der kleine Knubbel unten am Ellbogen vibriert und macht hässliche Musik im ganzen Körper. Dass uns gerade diese Stelle solche Schmerzen bereitet, liegt an der Bündelung der Nerven. Warum auch immer, laufen genau am Musikantenknochen viele Nerven zusammen. Die sollen Reize vom kleinen Finger, dem Ringfinger und dem Unterarm an das Gehirn leiten. Wird dieser Nervenknoten überreizt, sendet er einen Schmerz als Warnung aus. Pass bitte auf, wo du aneckst. Wir halten also fest, der Musikantenknochen hat also weder etwas mit Musik noch mit einem Knochen zu tun, sondern ist ein empfindliches Nervenbündel am Ellenbogen.
3: Aua!
2: Im Englischen bezeichnet man die Stelle übrigens als Funny Bone, als lustiger Knochen. Ich habe selten so gelacht.
3: Ja.
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0: beim Frühstück. Da sind wir mit dabei. Wir Radio SRW Muckefuchs. Schönen guten Morgen und schmecken lassen um 6:55.
1: Morgen.
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11: Ich bin Rebecca Göring. Guten Morgen. Nach dem Anschlag am Rande des Christopher Street Days in Berlin hat sich Innenminister Alexander Dobrindt für einen schärferen Umgang mit sogenannten extremistischen Gefährdern ausgesprochen. Die Anwendung des Jugendstrafrechts bei erwachsenen Gefährdern sei inakzeptabel, sagte Dobrindt im ZDF-Heute-Journal.
12: Ich bin sehr dafür, dass wir uns darüber unterhalten in der Politik, ob wir nicht bei Gefährdern das Jugendstrafrecht einfach nicht mehr anwendbar machen. Dass wir die Fußfessel zur obligatorischen Regel machen und dass wir dafür sorgen, dass Gefährder auch in Präventivhaft genommen werden können.
11: Der mutmaßliche Täter des Anschlags war im Mai von einem Jugendgericht zu einer Bewährungsstrafe verurteilt worden. Bei der Tat am Samstag wurde eine Frau getötet und 29 Menschen verletzt. Ein unscheinbares Gebäude und dahinter offenbar eine riesige illegale Zigarettenfabrik. Genau das hat der Zoll jetzt in Haldensleben im Landkreis Börde entdeckt. Laura Födisch mit den Details.
13: Die Beamten stellten 8 Millionen unversteuerte Zigaretten, 40 Tonnen Tabak und große Mengen an Material für die Herstellung sicher. Der Steuerschaden liegt bei mehr als 5 Millionen Euro. Die Halle war extra für die Produktion umgebaut und mit Schallschutz sowie Kameras ausgestattet. Als der Zoll kam, waren die Täter bereits verschwunden. Mindestens 22 Arbeiter sollen dort unter fragwürdigen Bedingungen gelebt und gearbeitet haben. Der Zoll warnt vor Gesundheitsrisiken durch Zigaretten aus illegalen Herstellung.
11: In Sachsen-Anhalt verdienen Frauen mehr Geld als Männer. Am höchsten sind die Einkommen in Halle. Die Regionaldirektion der Arbeitsagentur hat neue Zahlen zum Verdienst im vergangenen Jahr veröffentlicht. Thorsten Rössler berichtet.
14: 3.563 Euro, so viel verdienen Vollzeitbeschäftigte in Sachsen-Anhalt im Schnitt. Ärzte liegen mit 7.775 Euro ganz vorn. Dass Frauen mehr verdienen als Männer, liegt an der hohen Beschäftigungsquote der Frauen im öffentlichen Dienst und in gut bezahlten Sozialberufen. Regional gibt es auch große Unterschiede. Während die Menschen in Halle im Schnitt 3.900 Euro brutto verdienen, sind es im Landkreis Wittenberg 620 Euro weniger.
11: Wer seinen Urlaub online bucht, sollte derzeit beim Anbieter Pluto Reisen besonders vorsichtig sein. Davor warnt die Verbraucherzentrale Sachsen-Anhalt. Hintergrund ist der Fall einer Familie aus Dessau-Roßlau. Sie hat mehr als 2000 Euro für eine Pauschalreise bezahlt. Seitdem ist der Anbieter nicht mehr erreichbar. Die Internetseite ist offline. Die Verbraucherzentrale rät daher, keine Zahlungen an Pluto Reisen zu leisten. Die nächsten Nachrichten um 7.30 Uhr.
0: 7:03 haben wir es. Schönen guten Morgen, hier ist für euch der Radio SAW Verkehrsservice. So schnell zum SAW-Land. Nadine hat den Überblick für euch.
15: A2 Richtung Hannover zwischen Irxleben und Bornstedt wird gebaut. Mit dem Auto kommt ihr gut dran vorbei, aber wenn ihr mit dem LKW unterwegs seid, müsst ihr heute Morgen wieder ein bisschen mehr Zeit einplanen. Die Flitzerblitzer. Auf der A2 Richtung Berlin Höhe Raststätte-Buckautal, A9 Richtung Berlin Höhe Raststätte-Köckern, in Richtung München zwischen Niemeck und Kleinmarzehns und zwischen Dreußig und Eisenberg. Auf der A36 wurde Richtung Braunschweig Höhe Wernigerode-Nord aufgebaut, auf der B4 zwischen Torfhaus und Bad Harzburg. Es blitzt auf der B79 in Hessen in beiden Richtungen, B248 in Neukrug beidseitig. In Schönebeck stehen sie auf der Wilhelm-Dümling-Straße, in Helmstedt im Bruchweg und auf der Wahlbecker Straße. Zwischen Quedlinburg und Hedersleben in Höhe der A36 und Matthias ist noch dran. Moin!
1: Guten Morgen, es werden schöne Fotos gemacht in der Feldstraße in Wernigerode stadteinwärts.
15: Danke dir, wenn ihr auch was habt, gerne kurz durchklingeln 0800 1630 630 oder schickt uns eine WhatsApp, die Nummer bei uns im Netz und in der App. Euch eine gute Fahrt.
0: Im Braunsdorf bei der Lutherstadt Wittenberg, da haben wir jetzt gerade 12 Grad, 25 bis 27 Grad, die werden es heute mit ganz viel Sonne, ein paar Wolken, bleibt aber trocken. Morgen wird es noch sonniger, auch wenn es ein paar lockere Wolken gibt, 30 bis 33 Grad und am Donnerstag noch wärmer, 35 bis 38 Grad.
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0: Einen schönen guten Morgen wünschen wir euch in diesem Sommer, in den Ferien, in denen ihr euch vielleicht schon bald in ein Hotel einmietet oder in einer Ferienwohnung. Und ganz besondere Mieter, die gibt es jetzt in der Lutherstadt Wittenberg in Mochau. Welche das sind, für 14 Tage zumindest, das sagen wir euch in 5 Minuten.

0: in einen wunderschönen Flow in den Dienstag starten. Schönen guten Morgen mit uns Radio SAW Mockefuchs um 10 nach 7, tollen Temperaturen, wunderbaren Aussichten und in der Kita am Wichtelwald im Mochau bei der Lutherstadt Wittenberg. Da gibt es ab heute einen ganz, ganz besonderen Besuch, nämlich für 2 Wochen ziehen dort Mietshühner ein. Ja. Radio SAW Reporterin Lena Vierecke, wie kam es denn eigentlich zu dieser Idee?
1: Das hat tatsächlich eine ganz süße Vorgeschichte. Vor ein paar Jahren gab es die Aktion schon einmal, damals organisiert von den Eltern der Vorschulkinder. Die Kinder, die damals noch die kleinsten waren, die kommen jetzt selbst in die Schule. Und die Eltern haben sich erinnert, wie begeistert alle von den Hühnern waren und haben gesagt, das machen wir zum Abschied noch einmal.
0: Das klingt nach einer großartigen Idee, aber woher kommen die Hühner überhaupt? Also man mietet sich ja schließlich nicht jeden Tag welche, oder?
1: Ja, das stimmt. Die Hühner kommen vom Wittenberger Geflügelverein und gleich mit dem kompletten Rundum-Sorglos-Paket. Mobiler Hühnerstall, Zaun und Futter sind inklusive. So können die Kinder ganz praktisch erleben, was es heißt, Verantwortung für Tiere zu übernehmen und die Natur besser kennenzulernen.
0: Wie sieht der Hühneralltag jetzt in der Kita aus? Dürfen die Kinder da so richtig mithelfen?
1: Auf jeden Fall. Morgens lassen sie die Hühner aus dem Stall, füttern sie und sammeln anschließend die frischen Eier ein. Das ist natürlich das Highlight. Aber damit ist noch nicht Schluss. Auch abends und am Wochenende brauchen die Hühner Futter und müssen vor Fuchs und Marder geschützt werden. Mhm. Dafür gibt es einen Plan, in den sich Eltern und Kinder eintragen. Also ein echtes Gemeinschaftsprojekt.
0: Eine wunderbare Idee. An der Kita am Wichtelwald im Mochau bei der Lutherstadt Wittenberg ziehen jetzt für 2 Wochen Mietshühner ein. Ganz viel Spaß mit euren gefiederten Gästen.
2: 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Einen wunderschönen Start in den Dienstag wünschen wir euch.

0: 7:45. Euch einen schönen Dienstag wünschen, euch Timbuke Fuchs. Egal, wo ihr seid, wir gucken auf jeden Fall viertelstündlich auf die Straßen vor euch. So, auch jetzt Nadine.
1: Und da klemmt es ein bisschen auf der A2 Richtung Hannover zwischen Irxleben und Bornstedt wegen der Bauarbeiten. Mit dem Auto kommt ihr zwar gut durch, aber mit dem LKW müsst ihr ein bisschen mehr Geduld mitbringen.
0: Wir reden gleich noch mal ein bisschen genauer über das wunderschönste Bundesland der Welt, nämlich über Sachsen-Anhalt, wie ihr damit sogar 100 Euro gewinnen könnt. In Söllichau bei Bad Düben haben wir jetzt gerade 13 Grad bei uns, 25 bis 27 Grad und Sonne heute. Morgen wird es 33, am Donnerstag 38 Grad.
1: Zauberhaften guten Morgen jetzt mit Tate McRae. Hier ist She's All I Wanna Be.

0: stehen mit Sonne und uns Radio SAW Muckefuchs um 18.07 Uhr.
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0: Minütchen noch, dann ist es 7:30. Schönen guten Morgen um 7.29 Uhr mit uns Radio SAW Muckefuchs.
1: Morgen.
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0: Schönen guten Morgen um 7:30 Uhr, 7:30 an diesem Dienstag, dem 28. Juli, haben wir für euch die Radio SAW Nachrichten mit Rebecca Göring.
4: Guten Morgen. Einen schärferen Umgang mit extremistischen Gefährdern, das fordert Innenminister Alexander Dobrindt. Nach dem Anschlag am Rande des CSD in Berlin. Dobrindt sagte gegenüber verschiedenen Medien, dass die Anwendung des Jugendstrafrechts bei Erwachsenengefährdern inakzeptabel sei. Er sprach sich für einen stärkeren Einsatz der elektronischen Fußfesseln aus und für bundesweit einheitliche Regeln zur Präventivhaft. So könnten Gefährder besser überwacht und im Zweifel frühzeitig aus dem Verkehr gezogen werden, sagte Dobrindt. Und jetzt mehr Nachrichten aus dem SAW-Land von unseren Reportern.
5: Gefühlt ist gerade jeder Zweite im Urlaub und genießt den Sommer. Für die Medizin eine schwierige Zeit, denn es wird jetzt deutlich weniger Blut gespendet. Die Versorgungslage ist mittlerweile angespannt. An der Uniklinik Halle öffnet der Blutspendedienst deshalb morgen nochmal zusätzlich von 10 bis 17 Uhr. Ohne Voranmeldung können Erwachsene so Leben retten. Als Dankeschön erhalten alle Spender 20 Euro Aufwandsentschädigung und eine Portion Eis. Aus Halle Thorsten Rössler. Radio SAW.
6: Stendal steht in den nächsten Wochen im Fokus der Ernährungsforschung. Die Hansestadt ist einer von bundesweit 120 Orten, die für das nationale Ernährungsmonitoring ausgewählt wurden. Die Studie soll zeigen, wie sich die Menschen in Deutschland ernähren. Zufällig ausgewählte Stendalerinnen und Stendaler erhalten dafür ein Einladungsschreiben und werden zu ihren Essgewohnheiten befragt und gesundheitlich untersucht. Wer mitmacht, bekommt 55 Euro Aufwandsentschädigung und

0: Die Stadt sucht dafür noch weitere Aussteller und hofft, dass der Ostermarkt zu einer festen Tradition im Harz wird. Aus Wernigerode, Laura Födisch, Radio SAW.
1: Die nächsten Nachrichten um 8.
2: 7:30. Schönen guten Morgen mit dem Radio SAW Verkehrsservice. Zum schnellsten SAW-Land, Nadine.
3: Auf der A2 Richtung Hannover geht's stockend voran zwischen Irxleben und Bornstedt. Wegen der Bauarbeiten 10 Minuten braucht ihr mit dem Auto. Wenn ihr mit dem LKW unterwegs seid, müsst ihr leider deutlich mehr Geduld mitbringen. Und ansonsten Flitzerblitzer. Auf der A2 Richtung Berlin, Höhe Raststätte Buckautal. A9 Richtung Berlin, in Höhe Raststätte Köckern. A9 Richtung München, zwischen Niemeck und Kleinmarzins und zwischen Dreußig und Eisenberg. Es blitzt auf der A36 Richtung Braunschweig, Höhe Wernigerode Nord. Auf der B4 zwischen Torfhaus und Bad Harzburg. B79 in Hessen in beiden Richtungen. B248 in Neue Krug beidseitig. In Wernigerode wurde auf der Feldstraße aufgebaut. In Beuna in der Puppensiedlung. Sie stehen in Schönebeck in der Wilhelm-Dümling-Straße. In Helmstedt auf dem Bruchweg und in der Wallbecker Straße. In Morgenroth wurde Richtung Quedlinburg aufgebaut und zwischen Quedlinburg und Hedersleben nochmal in Höhe der A36. Wenn ihr auch noch was habt, dann klingelt bitte kurz bei uns durch 0800 1630 630, oder ihr schickt uns eine WhatsApp. Die Nummer bei uns im Netz und in der App. Euch eine gute Fahrt.
2: 13 Grad habt ihr jetzt gerade in Söllichau bei Bad Düben, das haben wir gerade gemessen. Sonne und Wolken, die gibt es heute für euch im Mix. 25 bis 27 Grad. Und morgen am Mittwoch, da ist es sonnig, gibt es zwar ein paar lockere Wolken bei 30 bis 33 Grad, aber dann wird es noch heißer. Am Donnerstag 35 bis 38 Grad.
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2: Ach, ist das schön, dass ihr auch im Urlaub nicht auf uns verzichten könnt. Unser Hörer Micha aus Landsberg im Wahlkreis hat uns geschrieben, dass er uns mit nach Italien genommen hat und uns da zum Frühstück über die Radio SAW App hört.
3: Habt ihr euch da eigentlich abgeklatscht? Weil du kommst ja jetzt gerade aus dem Italienurlaub zurück, oder?
2: Lustigerweise ist er auch in die Toskana gefahren. Das hat er mir geschrieben. So 20, 30 Kilometer von unserem Urlaubsort entfernt, da hat er sein Quartier bezogen.
3: Mein Gott, verrückt. Zufälle gibt's im Leben. Und Superhits fürs SAW-Land gibt's auch für euch gleich die frische Nummer von Kygo, Khalid und Griffin. Save My Love. Und jetzt für euch Pink mit What About Us. Guten Morgen.
2: Morgen.

0: 7:42 Uhr, 18 vor 8. Schönen Dienstag wünschen euch die Radio SRW Muckefuchs. Und mein jüngster Sohn, der Otto, hat mir gestern eine irre Geschichte erzählt, dass ich nach Hause gekommen bin, dass sein ehemaliger Mathelehrer, ja, der im Übrigen auch Quereinsteiger war, der Florian Lösch, jetzt Videoanalyst ist beim 1. FC Magdeburg in der zweiten Mannschaft bei der U23 und er als FCM-Fan voller Stolz. Ey, wow, ist das cool, ist das toll. Den Florian Lösch, den lernen wir jetzt nicht am kommenden Samstag kennen, aber dafür die Mannschaft vom 1. FC Magdeburg, die in der zweiten Liga spielen. Die können wir dann nämlich sehen beim großen Stadioneröffnungsfest mit dem Spiel gegen West Ham United. 12.30 Uhr können wir uns direkt vom Stadion treffen und dann spielen wir ein bisschen zusammen.
1: Also du bist auch mit vor Ort?
0: Ja.
1: Auf dich kann man auch stolz sein. 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Wunderschönen guten Morgen wünschen wir euch jetzt mit dem 2000er von Rihanna. Hier ist Umbrella. 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

0: dreiviertel acht. Wir sind an eurer Seite bei Radio SAW Muckefox an diesem Dienstag. Und gucken auf die Straßen, machen wir auch gerne für euch. Nadine?
1: Da gibt es die Meldung von der A2 in Richtung Hannover zwischen Irxlim und Bornstedt. Bauarbeiten mit dem Auto braucht ihr 10 Minuten mehr, mit dem LKW leider länger.
0: Noch sind es 15 Grad in Ramsin bei Bitterfeld, aber wird immer wärmer heute. 25 bis 27 Grad mit der Sonne, auch wenn ihr die Wolken seht. Heute bleibt trocken, also braucht keinen Regenschirm, müsst allerdings auch selbst gießen heute. 30 bis 33 Grad morgen am Mittwoch und am Donnerstag, wenn es heiße, 38 Grad.
1: Und zu dem perfekten Sommerwetter gibt es natürlich auch perfekte Sommermucke jetzt für euch von Pharrell Williams. Hier ist Happy. Moin! Morning.

0: Wir sind im Sommer. Schönen guten Morgen. Ihr hört die Radio SRW Muckefuchs und das um 9 vor 8 an diesem Dienstag, dem 28. Juli. Ja, herrlich momentan diese Jahreszeit, ne? Und man denkt sich dann, wenn man vielleicht teilweise an seinem Körper so runterguckt, ach, dann ernähre ich mich mal ein bisschen gesünder und gönne sich dann mal einen Salat. Und da wird ja empfohlen, auch mal ein paar Körner so drauf zu streuen. Ne? Und da fängt für mich persönlich schon mal das Problem an. Man ist, nachdem man dann den Salat mit Körnern gegessen hat, permanent mit der Zunge am Rumnesteln, weil man nicht genau weiß, ist da irgendwo was hängen geblieben, kann man die gegenüber sitzende Person überhaupt noch anlächeln oder nicht?
1: Das Salatblatt auch vorne, das am Schneidezahn ist. Wer kennt's nicht?
0: Oder Quinoa, ne? Aber ich habe einen neuen Freund gefunden für meine Hand. Und zwar so eine Zahnseide, die man so auch als Stäbchen immer benutzen kann. Ist jetzt, habe ich mir sagen lassen, auch gesellschaftsfähig geworden. Weil teilweise sind sie in Drogerien auch schon ausverkauft.
1: Schön, dass du jetzt in deinem hohen Alter endlich mal Zahnseide entdeckt hast. Ja. Hier ist Radio SRW. Liebe Grüße an alle Zahnarztpraxen und Dentallabore im SRW-Land.

0: Wir begleiten euch ein Stück zur Arbeit. Schönen guten Morgen um 7:45 mit uns Radio SAW Muckefuchs.
1: Moin.
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6: Ich bin Rebecca Göring. Guten Morgen. Der mutmaßlich islamistische Anschlag auf den CSD in Berlin könnte Auswirkungen auf den Wahlkampf in Sachsen-Anhalt haben. Davon geht der Politikwissenschaftler Thorsten Faas aus. So könnten Fragen der inneren Sicherheit und der Integration stärker in den Mittelpunkt rücken und andere Themen eher in den Hintergrund geraten. Davon würden vor allem rechte Parteien profitieren. Weil sich der Anschlag aber gegen den CSD richtete, könnten auch Parteien links der Mitte zusätzliche Unterstützung für die Landtagswahl mobilisieren. Bundesminister Alexander Dobrindt fordert derweil einen schärferen Umgang mit extremistischen Gefährdern. Ihm zufolge sei die Anwendung des Jugendstrafrechts bei erwachsenen Gefährdern inakzeptabel. Er sprach sich für einen stärkeren Einsatz elektronischer Fußfesseln und für bundesweit einheitliche Regeln zur Präventivhaft aus. Bis zu den Landtagswahlen in Sachsen-Anhalt sind es noch knapp 6 Wochen. In einigen Städten und Gemeinden können die Einwohner ihre Briefwahlunterlagen aber schon jetzt beantragen. Thorsten Rössler mit den Einzelheiten.
7: In Halle, Magdeburg oder Stendal läuft das Antragsverfahren bereits. Hier gibt es die Briefwahlunterlagen online. In den nächsten Tagen folgen alle anderen Kommunen. Hier wird jetzt nach und nach die Wahlbenachrichtigung per Post verschickt. Dort findet sich auf der Rückseite auch ein Antrag für den Briefwahlschein. Die eigentlichen Wahlunterlagen und Stimmzettel befinden sich derzeit im Druck und werden ab Anfang August an die Haushalte verschickt.
6: Ein unscheinbares Gebäude und dahinter offenbar eine riesige illegale Zigarettenfabrik. Genau das hat der Zoll jetzt in Haldensleben im Landkreis Börde entdeckt, Laura Födisch berichtet.
8: Die Beamten stellten 8 Millionen unversteuerte Zigaretten, 40 Tonnen Tabak und große Mengen an Material für die Herstellung sicher. Der Steuerschaden liegt bei mehr als 5 Millionen €. Die Halle war extra für die Produktion umgebaut und mit Schallschutz sowie Kameras ausgestattet. Als der Zoll kam, waren die Täter bereits verschwunden. Mindestens 22 Arbeiter sollen dort unter fragwürdigen Bedingungen gelebt und gearbeitet haben. Der Zoll warnt vor Gesundheitsrisiken durch Zigaretten aus illegaler Herstellung.
6: Die nächsten Nachrichten um 8.30 Uhr.
0: Euch einen schönen guten Morgen um 7:58 mit dem Blick auf die Straßen im SAW-Land. Nadine?
9: Da gibt es nur die eine Meldung von der A2 Richtung Hannover zwischen Ixleben und Bornstedt. Bauarbeiten. 10 Minuten dauert es hier länger, wenn ihr mit dem Auto unterwegs seid. Mit dem LKW wieder mehr Zeit mitbringen. Ansonsten Flitzerblitzer. A2 Richtung Berlin, Höhe Raststätte-Buckautal. A9 Richtung Berlin in Höhe Raststätte-Köckern und in Richtung München zwischen Niemeck und Kleinmarzehns sowie zwischen Drossig und Eisenberg. Es blitzt auf der A36 Richtung Braunschweig in Höhe Wernigerode-Nord. Auf der B4 zwischen Torfhaus und Bad Harzburg. Dann wurde auf der A36 nochmal in Richtung Bernburg zwischen Quedlinburg-Mitte und Quedlinburg-Ost aufgebaut. Auf der B79 stehen sie in Hessen in beiden Richtungen. Auf der B248 in Neue Krug ebenfalls beidseitig. In Wernigerode auf der Feldstraße, Beuna in der Puppensiedlung. In Schönebeck auf der Wilhelm-Dömling-Straße, in Helmstedt im Bruchweg und auf der Waldbecker-Straße. In Morgenrot blitzt es Richtung Quedlinburg und zwischen Quedlinburg und Hedersleben in Höhe der A36. Wenn ihr auch noch was gesehen habt, klingelt bitte kurz durch. 0800 1630 630 oder ihr schickt eine WhatsApp, die Nummer bei uns im Netz und in der App.
0: Auf jeden Fall heute wieder Freibadwetter. 25 bis 27 Grad. Von oben bleibt es trocken. Also einfach reinspringen ins kühle Nass. Morgen auf jeden Fall noch mehr bei 30 bis 33 Grad. In Obermaschwitz bei Halle haben wir jetzt gerade 16 Grad. Wenn wir den Donnerstag ansehen, dann wird es der heißeste Tag der Woche. 35 bis 38 Grad. Und am Freitag haben wir 27 bis 32 Grad.
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9: Ich weiß jetzt schon, dass ich am Donnerstag meinen Keller ausräumen werde. Bei 38 Grad.
0: Auch nicht verkehrt, oder? Da sitze ich, oder nimmst am besten noch ein Buch mit, liest es dort unten, ja.
9: Genau.
0: Und das ist, schon sind wir beim Thema, was wir heute haben. Das Buch ausgelesen haben, was macht man denn damit? Was macht ihr zum Beispiel? Das könnt ihr uns gerne sagen.
9: Am Donnerstag in den Keller bringen.
0: 0800 1 630 630 oder schickt uns eine WhatsApp-Sprachnachricht.

0: 12 nach 8 haben wir es. Schönen guten Morgen an diesem Dienstag im Sommer mit uns im Besser-WLAN. Und sie riechen so richtig lecker, so richtig herrlich und lassen uns in andere Welten eintauchen. Oder wir lernen ganz einfach über Biografien andere Menschen noch besser kennen. Bücher, genau, davon können jetzt vielleicht auch gerade in eurem Urlaub so einige lesen. Nur wenn ihr sie dann gelesen habt, was macht ihr denn dann mit denen? Das möchten wir heute Morgen ganz gerne von euch wissen. Was macht ihr denn damit?
1: Meine Frau arbeitet in einem Mehrgenerationenhaus und wenn wir Bücher ausgelesen haben, die haben einen großen Bücherschrank, dann kommen die Bücher dorthin. Es sei denn, es sind wirklich so Bücher, wo ich sage, die kann ich 10-mal lesen, dann würde ich sie behalten.
2: Ich habe die, das war aber schon vor langer Zeit, mal in der Uni-Klinik gespendet. Die hatten da so eine Bibliothek, wo sich die Kranken das aussuchen konnten.
3: Ich habe schon viele Bücher, die verstauben doch eher leider auf dem Regal. Ich versuche sie natürlich auf irgendwelchen Webseiten zu verkaufen, aber das ist dann immer nicht so einfach.
4: Die ich besonders gut finde, die packe ich in mein Bücherregal und die bleiben auch da und die gebe ich dann vielleicht meiner Freundin weiter und manchmal kommen sie nicht zurück, das ist aber auch in Ordnung.
5: Es gibt auch einige Leute, die machen das in so zu verschenken Kisten, stellen das vor die Tür. Da habe ich neulich ein norwegisch Wörterbuch gefunden.
0: Ach, guck.
5: Habe mich da sehr drüber gefreut.
0: Kosten gespart, ja.
5: So.
0: Ins Regal stellen. Also das stimmt ja immer Eindruck, gerade wenn Besuch kommt. Oh, Mensch, das Buch hast du schon gelesen. Ja, aber ich kann mich an den Inhalt nicht mehr genau erinnern.
5: Genau. Neues aus Entenhausen steht da bei Tapper drauf.
0: Ihr könnt eure Bücher auch gerne in eine englische Telefonzelle abgeben. Das machen wir zum Beispiel in Halle auf dem Marktplatz oder in der Telefonzelle in Köthen, wozu man heutzutage alles Telefonzellen benutzen kann. Ne? Mhm. Oder in der Wandsleber Bücherzelle. Also es gibt genügend Punkte, wo man eure Bücher, die ihr schon ausgelesen habt, hingeben könnt, sodass andere davon profitieren können.
5: Was macht ihr damit? Ihr könnt uns gerne anrufen 0800 1630 630. Vielleicht auch immer so als Wichtelgeschenk weiter verschicken.

0: 16 nach 8, guten Morgen. Gucken wir auf die Straßen für euch im SRW Land, Nadine.
1: Seid bitte vorsichtig im Stadtverkehr Magdeburg. Auf der großen Diesdorfer Straße in Höhe Westfriedhof liegt ein Reh auf der Fahrbahn. Und auf der A2 Richtung Hannover zwischen Irxleben und Bornstedt 10 Minuten plus für Autofahrer vor der Baustelle. Lkw-Fahrer brauchen mehr Zeit.
0: Ja, das Wetter heute. Richtig viel Sonne bekommen wir heute, auch ein paar Wolken, bleibt aber trocken. 25 bis 27 Grad in Ahrensberg bei Bismarck in der Altmark. 15 Grad, freut euch auf 33 Grad morgen. Am Donnerstag haben wir dann 35 bis 38 Grad mit ganz viel Sonne.
1: Und jetzt geht's mit Power in den Tag. Von Manda Duyao und 2010er, hier ist für euch Black Saturday.

0: Wir schicken euch in den sommerlichen Dienstag. Schönen guten Morgen mit uns, Muckefuchs, um 8:45.
1: Morgen.
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9: Deutschlands kleinste Kirche aus Holz steht im Harz, und zwar in Elend. Um zu sparen, hatte man da 1896 komplett auf Stein verzichtet und schön klein gebaut.
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0: Wir haben es 9:30 Uhr, 8:30 Uhr heute. Einen schönen guten Morgen an diesem Dienstag, dem 28. Juli, mit den Radio SAW Nachrichten und Rebecca Göring.
11: Guten Morgen. In knapp 6 Wochen wählt Sachsen-Anhalt einen neuen Landtag. Der Wahlkampf könnte nun durch den mutmaßlich islamistischen Anschlag auf den CSD in Berlin beeinflusst werden. Vor allem die Debatte über innere Sicherheit und Integration könne sich verstärken, meint Politikwissenschaftler Thorsten Faas. Davon würden rechte Parteien profitieren. Gleichzeitig könnten aber auch Parteien links der Mitte Wähler mobilisieren, weil sich der Angriff gegen eine queere Veranstaltung richtete. Und jetzt mehr Nachrichten aus dem SAW-Land von unseren Reportern.
12: Gefühlt ist gerade jeder Zweite im Urlaub und genießt den Sommer. Für die Medizin eine schwierige Zeit, denn es wird jetzt deutlich weniger Blut gespendet. Die Versorgungslage ist mittlerweile angespannt. An der Uniklinik Halle öffnet der Blutspendedienst deshalb morgen nochmal zusätzlich von 10 bis 17 Uhr. Ohne Voranmeldung können Erwachsene so Leben retten. Als Dankeschön erhalten alle Spender 20 Euro Aufwandsentschädigung und eine Portion Eis. Aus Halle Thorsten Rössler. Radio SAW.
13: Stendal steht in den nächsten Wochen im Fokus der Ernährungsforschung. Die Hansestadt ist einer von bundesweit 120 Orten, die für das nationale Ernährungsmonitoring ausgewählt wurden. Die Studie soll zeigen, wie sich die Menschen in Deutschland ernähren. Zufällig ausgewählte Stendalerinnen und Stendaler erhalten dafür ein Einladungsschreiben und werden zu ihren Essgewohnheiten befragt und gesundheitlich untersucht. Wer mitmacht, bekommt 55 Euro Aufwandsentschädigung und seine persönlichen Laborwerte. Aus Stendal, Thilo Vogelsang, Radio SRW.
14: Während viele noch den Sommer genießen, plant Wernigerode schon das Osterfest. Die Stadt will am 20. März erstmals einen Ostermarkt in der Innenstadt veranstalten. Im Mittelpunkt stehen regionale Handwerksbetriebe mit Dekorationen, Leckereien und Geschenkideen rund um Ostern. Die Stadt sucht dafür noch weitere Aussteller und hofft, dass der Ostermarkt zu einer festen Tradition im Harz wird. Aus Wernigerode, Laura Födisch, Radio SAW.
11: Die nächsten Nachrichten um 9.
0: 8:30 Uhr. Schönen guten Morgen. Hier ist für euch der Radio SAW Verkehrsservice. Schnellst im SAW Land, Nadine.
15: Es klemmt vor der Baustelle auf der A2 Richtung Hannover zwischen Irxleben und Bornstedt. Mit dem Auto braucht ihr 20 Minuten mehr. Mit dem LKW braucht ihr wieder mehr Geduld. Flitzerblitzer stehen auf der A2 in Richtung Berlin, Höhe Raststätte Buckautal. A9 Richtung Berlin, Höhe Raststätte Köckern. In Richtung München zwischen Niemeck und Kleinmarzenz und zwischen Drößig und Eisenberg. A36 Richtung Braunschweig, Höhe Wernigerode Nord. Auf der B4 wurde zwischen Dorfhaus und Bad Harzburg aufgebaut, B79 in Hessen beidseitig. Auf der B100 stehen sie in Höhe Brena Ost Richtung

0: Das Leben in Höhe der A36. Und wenn ihr auch was habt, dann meldet es bitte kostenfrei 0800 1630 630 oder ihr schickt eine WhatsApp. Die Nummer bei uns im Netz und in der App. Euch eine gute Fahrt.
1: Mit 16 Grad geht's rein in diesen Dienstag in Großkugel bei Leipzig. 25 bis 27 Grad haben wir heute mit Sonne und morgen am Mittwoch. Da wird's auch sonnig sein, auch wenn ihr ein paar lockere Wolken seht. Auch dann wird's trocken sein bei 30 bis 33 Grad. Und am Donnerstag haben wir Temperaturen zwischen 35 und 38 Grad.
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1: Einen guten Start in diesen neuen Tag wünschen wir euch. Und durch Baggerarbeiten gab es in einigen Teilen von Osterburg in der Altmark ungewollt 2 Stunden lang keinen Strom. Das wurde gestern Mittag dann aber ratzifatzi behoben. Und jetzt könnt auch ihr wieder ungestört euer Lieblingssender hören.
0: Mit den Superhits für das SAW-Land aus den 2000ern in dieser halben Stunde Jay-Z und Alicia Keys mit Empire State of Mind. Ihr bekommt den frischen Superhit von Katy Perry, Watch It Burn. Und jetzt was zum Mitsingen im Auto. Hier ist für euch Cyril. Guten Morgen.
1: Morgen.

0: Jetzt aufstehen um 8.40 Uhr und gleich Lieblingsmusik von Taylor Swift bekommen. Das ist Radio SAW Muckefuck. Schönen guten Morgen um 20 vor 9.
1: Morgen.
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3: Ja, Oberamtsrat Alfred Klausen.
4: Morgens, Alfred. Na, wie ist?
3: Krass, Hans-Werner.
4: Was ist krass?
3: Hast du das auch gehört vom Medialmarkt?
4: Vom Mediamarkt? Du meinst nie wieder an der Kasse warten?
3: Ja, genial, oder? Der Berater ist auch gleichzeitig jetzt der Kassierer.
4: Ja gut, das gibt's bei Apple ja schon lange.
3: Ja, bleibt trotzdem eine super Idee.
4: Wieso bist du denn so euphorisch? Ich meine, so oft kaufst du doch gar keine neue Elektronik.
3: Na komm, mein neuer Farbfernseher?
4: Der ist von 1979.
3: Ja und?
4: Den hast du damals in München gekauft, im ersten Mediamarkt Deutschlands.
3: Funktioniert tadellos. Jedenfalls übernehme ich deren tolles Konzept jetzt.
4: Verstehe ich nicht.
3: Ablehnung direkt im Wartezimmer.
4: Hä?
3: Ja, der Mitarbeiter vom Bauamt ruft den Antragsteller auf und wenn der losgehen will, haut er ihm direkt einen Nicht-Genehmigt-Stempel auf die Unterlagen drauf.
4: Ja, aber was soll das bringen?
3: Habe, der Antragsteller muss gar nicht mehr zu mir rein. Er wird direkt im Wartezimmer abgewirbelt.
4: Oh, das ist ja eine gute Idee. Meinst du, dass das auch für mein Passamt funktioniert?
3: Könnte ich dir ein paar gute Tipps geben.
4: Dafür lasse ich ein Käffchen springen.
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0: 9:45. Guten Morgen. Nadine ist da und guckt für euch auf die Straßenbunze im SRW-Land.
1: Und da gibt es eine Meldung von der A2 Richtung Hannover. Bauarbeiten zwischen Irxleben und Eilsleben. Eine Viertelstunde dauert es mit dem Auto länger. Mit dem LKW müsst ihr mehr Zeit einplanen. Und auf der A2 Richtung Berlin in der Abfahrt Hannover-Lahe hat es einen Unfall gegeben. Seid hier bitte vorsichtig. Ansonsten aktuelle Flitzerblitzer. Unter anderem auf der A9 Richtung Berlin in Höhe Raststätte Köckern. Und es blitzt auf der B100 Höhe Brehner Ost in Richtung Bitterfeld.
0: In Sackwitz, mein Meuro, da haben wir 17 Grad jetzt für euch, 25 bis 27 Grad mit Sonne und morgen am Mittwoch 30 bis 33 Grad.

0: 9 von 9 am Dienstag mit uns Muckefuchs. Alles richtig gemacht bislang.
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0: Und in dieser Euphorie vielleicht hier und da mit dem Musikantenknochen direkt an die Tischkante gekommen. Genau dieses Gefühl. Fies. Aber warum, weshalb passiert sowas? Warum ist es dort so schmerzhaft an dieser Ecke, wenn wir zum Beispiel an die Tischkante damit kommen, Frank Wiedemann?
2: Es fühlt sich an wie ein Stromschlag. Der kleine Knubbel unten am Ellbogen vibriert und macht hässliche Musik im ganzen Körper. Dass uns gerade diese Stelle solche Schmerzen bereitet, liegt an der Bündelung der Nerven. Warum auch immer, laufen genau am Musikantenknochen viele Nerven zusammen. Die sollen Reize vom kleinen Finger, dem Ringfinger und dem Unterarm an das Gehirn leiten. Wird dieser Nervenknoten überreizt, sendet er einen Schmerz als Warnung aus. Pass bitte auf, wo du aneckst. Wir halten also fest, der Musikantenknochen hat also weder etwas mit Musik noch mit einem Knochen zu tun, sondern ist ein empfindliches Nervenbündel am Ellenbogen. Aua! Im Englischen bezeichnet man die Stelle übrigens als Funny Bone, als lustiger Knochen. Ich habe selten so gelacht.
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0: herrlicher Tag, um mal wieder in die Waschstraße zu fahren. Schönen guten Morgen mit uns, Muckebuchs. Was denn? Hm? 2 von 9. Siehst du, wir verstehen uns auch an diesem Dienstag. Wir Radio SAW Muckefuchs.
1: Ich glaube, Waschstraße ist das Einzige, wo die Preise nicht nach oben gehen an der Tanke, oder?
0: Das stimmt, die sind konstant.
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8: Ich bin Rebecca Göring. Guten Morgen. Der mutmaßlich islamistische Anschlag auf den CSD in Berlin könnte Auswirkungen auf den Wahlkampf in Sachsen-Anhalt haben. Davon geht der Politikwissenschaftler Thorsten Faas aus. So könnten Fragen der inneren Sicherheit und der Integration stärker in den Mittelpunkt rücken. Davon würden vor allem rechte Parteien profitieren. Weil sich der Anschlag aber gegen den CSD richtete, könnten auch Parteien links der Mitte zusätzliche Unterstützung für die Landtagswahlen mobilisieren. Ob Straßen, Schulen oder Kitas, vieles im Alltag hängt von der Landespolitik ab. CDU, SPD und FDP regieren seit 5 Jahren gemeinsam und haben jetzt Bilanz gezogen. Die Koalitionspartner sprechen von einer sachlich und konstruktiven Zusammenarbeit. Laura Födisch dazu.
9: Streitfragen wurden hinter verschlossenen Türen geklärt und nicht in die Öffentlichkeit getragen. Ministerpräsident Sven Schulze möchte das Bündnis nach der Landtagswahl gern fortsetzen. Nach den aktuellen Umfragen hätte die Koalition allerdings keine Mehrheit mehr. Schulze wirbt dafür, bei der Wahl auf die Entwicklung des Landes zu schauen und nicht auf die Bundespolitik. Als Erfolge der letzten 5 Jahre nennt die Regierung unter anderem Investitionen in Infrastruktur und Wirtschaft, weniger Bürokratie und modernere Schulen. Außerdem seien 900 Kilometer Landesstraßen erneuert und die Verwaltung digitaler geworden.
8: Bis zu den Landtagswahlen in Sachsen-Anhalt sind es noch knapp 6 Wochen. In einigen Städten und Gemeinden können die Einwohner ihre Briefwahlunterlagen schon jetzt beantragen. Thorsten Rössler mit den Einzelheiten.
10: In Halle, Magdeburg oder Stendal läuft das Antragsverfahren bereits. Hier gibt es die Briefwahlunterlagen online. In den nächsten Tagen folgen alle anderen Kommunen. Hier wird jetzt nach und nach die Wahlbenachrichtigung per Post verschickt. Dort findet sich auf der Rückseite auch ein Antrag für den Briefwahlschein. Die eigentlichen Wahlunterlagen und Stimmzettel befinden sich derzeit im Druck und werden ab Anfang August an die Haushalte verschickt.
8: Wer einen MRT-Termin braucht, hat in Magdeburg bald gute Chancen, schneller dran zu kommen. Die Universitätsmedizin Magdeburg hat jetzt das erste von insgesamt 4 neuen MRT-Geräten in Betrieb genommen. Mit dem Ausbau des MRT-Bereichs soll gleichzeitig die Versorgung in ländlichen Regionen verbessert werden. Experten aus Magdeburg sollen künftig Untersuchungen aus der Ferne unterstützen können. Die Patienten können dabei vor Ort in den jeweiligen Kliniken bleiben. Die nächsten Nachrichten um 10.
0: Gleich haben es 3 nach 9. Euch einen schönen guten Morgen an diesem Dienstag mit dem Radio SAW Verkehrsservice. Zum schnellsten SAW-Land, Nadine.
1: Auf der A2 Richtung Hannover zwischen Irxleben und Eilsleben 15 Minuten vor der Baustelle Meer einplanen und Vorsicht auf der B71 in beiden Richtungen. Zwischen Winterfeld und Scheinitz gibt es Behinderungen nach einem Unfall. Flitzer, Blitzer. Auf der A2 Richtung Berlin in Höhe Raststätte-Buckautal, A9 Richtung Berlin, Höhe Raststätte-Köckern. Es blitzt auf der A9 Richtung München zwischen Drossig und Eisenberg und zwischen Niemeck und Kleinmarzehns. Aufgebaut wurde auf der A36 Richtung Braunschweig in Höhe Wernigerode-Nord, auf der B4 zwischen Torfhaus und Bad Harzburg. Sie stehen auf der B79 in Hessen beidseitig, auf der B100 Höhe Brehner Ost Richtung Bitterfeld, B248 in Neukrug in beiden Richtungen. Der Sven hat einen aus Leipzig gemeldet, da stehen sie in der Ferdinand-Lassalle-Straße, blitzen in beiden Richtungen, vielen Dank dafür. In Beuna stehen sie in der Puppensiedlung, in Schönebeck in der Wilhelm-Dümling-Straße, Helmstedt, Bruchweg und Wahlbecker-Straße, in Morgenroth Richtung Quedlinburg und zwischen Quedlinburg und Hedersleben in Höhe der A36. Wenn ihr auch noch was habt, gerne anrufen 0800 1630 630 oder schickt uns eine WhatsApp, die Nummer bei uns im Netz und in der App. Euch eine gute Fahrt.
0: Die 18 Grad, die nehmen wir in Nessa bei Hohenmölsen, denn es wird ja schließlich auch noch wärmer heute. 25 bis 27 Grad mit ganz viel Sonne, auch ein paar Wolken, aber es bleibt trocken. Morgen am Mittwoch auch sonnig, auch dann wieder ein paar Wolken, auch dann bleibt es trocken bei bis zu 33 Grad und am Donnerstag haben wir bis zu 38 Grad.
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0: Schönen Dienstag wünschen wir euch und es gibt nichts Schöneres, als schon so früh wie möglich, schon im zarten Kindergartenalter, die Natur richtig kennenzulernen und auch die ganzen Tiere. Und deswegen ziehen jetzt in einen Kindergarten im Landkreis Wittenberg Hühner ein. Die ganze Geschichte dazu gibt es in 5 Minuten.

6:09, hier ist der Radio SRW Verkehrsservice. Vorsicht bitte auf der A38 Richtung Göttingen. Zwischen Leipzig Südwest und dem Rastplatz Fuchsaue steht ein kaputtes Fahrzeug auf der linken Spur. A38 Richtung Göttingen. Zwischen Leipzig Südwest und dem Rastplatz Fuchsaue ein kaputtes Fahrzeug auf der linken Spur.

0: Da wir es jetzt 8:45 haben an diesem Dienstag, müssen Sie schon beim Morgenkreis mit dabei gewesen sein. In der Kita am Wichtelwald in Mochau bei der Lutherstadt Wittenberg. Nämlich dieser ganz tolle neue Besuch. Für 2 Wochen ziehen nämlich dort Mietshühner ein. Und diese Geschichte ist so toll, die ist so rührend. Deswegen fragen wir dich, liebe Radio-SRB-Reporterin Lena Vierecke, wie hat es denn überhaupt zu dieser Idee gefunden?
1: Das hat tatsächlich eine ganz süße Vorgeschichte. Vor ein paar Jahren gab es die Aktion schon einmal, damals organisiert von den Eltern der Vorschulkinder. Die Kinder, die damals noch die kleinsten waren, die kommen jetzt selbst in die Schule. Und die Eltern haben sich erinnert, wie begeistert alle von den Hühnern waren und haben gesagt, das machen wir zum Abschied noch einmal.
0: Also die Idee war da, wo kommen die Hühner jetzt überhaupt her? Also man mietet sich ja schließlich nicht jeden Tag welche, ne?
1: Ja, das stimmt. Die Hühner kommen vom Wittenberger Geflügelverein und gleich mit dem kompletten Rundum-Sorglos-Paket. Mobiler Hühnerstall, Zaun und Futter sind inklusive. So können die Kinder ganz praktisch erleben, was es heißt, Verantwortung für Tiere zu übernehmen und die Natur besser kennenzulernen.
0: Und wie sind diese Hühner jetzt in den Alltag der Kita integriert? Also dürfen die Kinder da so richtig mithelfen?
1: Auf jeden Fall. Morgens lassen sie die Hühner aus dem Stall, füttern sie und sammeln anschließend die frischen Eier ein. Das ist natürlich das Highlight. Aber damit ist noch nicht Schluss. Auch abends und am Wochenende brauchen die Hühner Futter und müssen vor Fuchs und Marder geschützt werden. Dafür gibt es einen Plan, in den sich Eltern und Kinder eintragen. Also ein echtes Gemeinschaftsprojekt.
0: Danke dir, lieber Lena. Dankeschön für diese tolle Geschichte aus der Kita am Wichtelwald im Mochau bei der Lutherstadt Wittenberg. Und herzlich willkommen den Mietshühnern dort.

0: in eurer Frühstückspause. 9:45 mit Radio SAW Muckefuck. Schönen guten Morgen. Und den Blick auf die Straßenbots im WLAN, Nadine.
1: Seid bitte vorsichtig, auf der A38 Richtung Göttingen zwischen Leipzig Südwest und dem Rastplatz Fuchsaue steht ein kaputtes Fahrzeug auf der linken Spur und auf der B71 in beiden Richtungen zwischen Winterfeld und Scheinitz Behinderungen nach einem Unfall.
0: In der Altmark, in Sandau bei Havelberg, da haben wir 17 Grad. Heute gibt es Sonne, es gibt auch ein paar Wolken. 25 bis 27 Grad. Und morgen am Mittwoch, dann wird es langsam heißer. Über 30 Grad, 30 bis 33. Am Donnerstag liegen die Temperaturen bei 35 bis 38 Grad.
1: Und heute Morgen habt ihr es ja bei uns in den Nachrichten wahrscheinlich schon gehört, wie wichtig gerade Blutspenden sind, weil die immer im Sommer sehr, sehr knapp werden. In der Lutherstadt in Eilsleben. Nicht in der Lutherstadt, sondern in Eilsleben an der A2. In der Wilhelmstraße. Im Rotkreuzzentrum. Da habt ihr heute zwischen 16 und 19 Uhr die Möglichkeit, beim DRK-Ortsverein Blut zu spenden. Es gibt auch richtig leckeres Essen noch zusätzlich für euch. Also wenn das kein Anreiz ist. Und noch mehr Veranstaltungstipps haben wir gleich für euch nach Dermot Kennedy hier bei Radio SAW. Guten Morgen.
0: Morgen.

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1: In Schirke beginnt ihr den Mittwochmorgen ganz entspannt. Mitten im Kurpark startet 9:30 eine Yoga-Einheit unter freiem Himmel. Mit sanften Übungen, Atemtechniken und kleinen Meditationen. Also perfekt, um den Kopf frei zu bekommen und die Harzluft zu genießen. Mit 5 € seid ihr dabei. Übernachtungsgäste aus Schirke und Wernigerode zahlen nichts. Wo ihr euch für die Yoga-Session morgen in Schirke schnell noch anmeldet, steht auf radio-saw.de. Und der deutsche Handballmeister kommt nach Halle. Unser SC Magdeburg startet in die Vorbereitung auf die neue Saison und bestreitet morgen sein erstes Testspiel. In der SWH Arena trifft der SCM auf den HSC 2000 Coburg. Anwurf ist 17:30 Uhr. Moderiert wird der BWG Handballtag morgen in Halle von Mucke Fokolga Tapper. Mit dem Hummelcup findet am 11. August dann die offizielle Saisoneröffnung des SC Magdeburg statt. Und um den ersten Titel geht es am 22. August, wenn Bennos Jungs gegen die DHB-Pokalsieger Füchse Berlin um den Rexall Supercup spielen. Alle Infos, Preise und Termine findet ihr natürlich bei uns im Netz.
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3: Der erste Europäer, der massenhaft Schuhe herstellte und das unter eigenem Markennamen, war Konrad Tack. 1883 gründete er dafür eine Fabrik in Burg bei Magdeburg.
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6: Euch einen schönen guten Morgen um 9:30 Uhr, 9:30 Uhr mit dem Blick auf die Straßen. Bei uns am SAW-Land, Nadine?
7: A2 Richtung Hannover zwischen Irxleben und Eilsleben. Stop and go wegen Bauarbeiten. Eine Viertelstunde dauert es länger. Und auf der A38 Richtung Göttingen zwischen Leipzig Südwest und dem Rastplatz Fuchsaue ist ein Fahrzeug liegen geblieben. Die linke Spur ist blockiert. Die Flitzerblitzer. Auf der A2 Richtung Berlin, Höhe Allerringersleben und in Höhe Raststätte-Buckautal. A9 Richtung Berlin, Höhe Raststätte-Köckern und in Richtung München zwischen Niemeck und Kleinmarzehns und dann nochmal zwischen Drossig und Eisenberg. Es blitzt auf der A36 Richtung Braunschweig in Höhe Wernigerode-Nord, auf der B4 zwischen Torfhaus und Bad Harzburg, B79 in Hessen in beiden Richtungen, B100 Höhe Brenner-Ost in Richtung Bitterfeld. Auf der B183 wurde in Höhe Weißern-Gölzau Richtung Köthen aufgebaut, auf der B248 in Neukrug in beiden Richtungen. In Leipzig stehen sie auf der Ferdinand-Lassalle-Straße, in Beuna in der Puppensiedlung, Schönebeck-Wilhelm-Dümling-Straße, in Helmstedt im Bruchweg und auf der Wahlbecker Straße. In Morgenrot wurde Richtung Quedlinburg aufgebaut und zwischen Quedlinburg und Hedersleben in Höhe A36. Und wenn ihr auch noch was habt, dann klingelt bitte kurz durch 0800 1630 630 oder schickt eine WhatsApp, die Nummer bei uns im Netz und in der App.
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6: Mit 17 Grad geht ihr jetzt gerade in Leere bei Braunschweig vor die Haustür. Ansonsten haben wir einen richtig schönen sonnigen Dienstag mit 25 bis 27 Grad. Wird sogar noch ein bisschen wärmer im Laufe der Woche. Morgen am Mittwoch auch ganz viel Sonne, dann bei 33 Grad. Am Donnerstag 38 Grad. Am Freitag geht es wieder ein bisschen runter auf 32. Und am Samstag und Sonntag, da haben wir zwar ein paar Wolken, bleibt aber meist trocken, bei 25 bis 29 Grad.
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7: Haben wir auch die super Hits fürs SAW-Land. Ein Frischer ist dabei von Tampa City, Self-Aware, noch in dieser halben Stunde. Dazu die 2000er mit Lenny Kravitz und jetzt Ray Dalton. Hier ist In My Bones bei Radio SAW Muckefuchs. Schönen guten Morgen zusammen.
6: Morgen.

0: Radio SAW Muckefuchs verbringen mit euch den Dienstag. Einen schönen guten Morgen wünschen wir euch. Vielleicht jetzt auch gerade beim Frühstück in den Sommerferien, die noch über 2,5 Wochen gehen. Und vielleicht sollten wir an dieser Stelle auch mal den Großeltern, den Tanten und Onkels danken, die sich um die Ferienkinder kümmern, weil sicherlich nicht alle Eltern 6 Wochen Urlaub nehmen können.
1: Das Dankeschön kommt jetzt von Lenny Kravitz aus den 2000ern. Morgen spielt er in Köln. Vorher macht er nochmal einen Abstecher hier zu uns. Hier ist I'll Be Waiting. Einen schönen guten Morgen.

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0: Wir Radio SRW Muckefuchs wünschen euch gleich ganz viel Spaß mit Patricia Pickert und freuen uns morgen auf einen Mann, der seine Beine 2 Meter hoch strecken kann. Bis an die Torlatte. Wir reden mit dem neuen Torhüter des SC Magdeburg vom weltbesten Handballverein. Wir reden mit Dominik Kuzmanovic.
1: Bis morgen.

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6: Ich bin Finn Riebesel-Freundlieb. Guten Tag. Hamburg überprüft nach dem Anschlag auf den Berliner CSD noch einmal genau das Sicherheitskonzept für die eigene Parade. 250.000 Menschen werden dazu am Samstag erwartet. Unter anderem soll die Polizei noch präsenter sein. Trotzdem heißt es aus der Innenbehörde, Besucherinnen und Besucher können ohne Sorge zum CSD gehen. Sprecher Daniel Schäfer sagte uns.
7: Bezirksamt, Polizei, Veranstalter, alle, die daran mitwirken, die da beteiligt sind, sind im intensiven Austausch, setzen sich nochmal zusammen und gucken da nochmal sorgfältig drauf. Es gibt bereits ein sehr gutes Sicherheitskonzept, das auch in den letzten Jahren sehr gut aufgegangen ist. Aber grundsätzlich hat sich jetzt, was die Gefährdungseinschätzung für den CSD in Hamburg angeht, erstmal nichts verändert.
6: In der CDU wächst der Ärger über die Personalpolitik von Kanzler Merz. Dabei geht es vor allem um die Art und Weise beim Regierungsumbau. Wie der Spiegel berichtet, soll Merz in einer Sitzung mit dem CDU-Vorstand dafür heftig kritisiert worden sein. Digger, Ragebait, 6-7. Ab sofort kann man wieder über das Jugendwort des Jahres abstimmen. Zunächst geht es darum, aus einer Top-10-Liste an Vorschlägen die Top 3 zu finden. Letztes Jahr war das Crazy zum Jugendwort des Jahres gewählt worden.
5: Und jetzt mehr Nachrichten aus dem SAW-Land.
8: Das Gerät sieht aus wie eine Kreuzung aus Rasenroboter und Panzer. Der Saale-Kreis bringt seit neuestem eine ferngesteuerte Mähraupe zum Einsatz. Landschaftsgärtner kümmern sich damit um die Biotoppflege auf schwierigem Gelände, zum Beispiel an Steilhängen oder schwer zugänglichen Kleinflächen. Die sind oft wertvolle Lebensräume für geschützte Pflanzenarten, wie die sibirische Schwertlilie, das Frühlings-Adonis-Röschen oder mehrere Orchideenarten. Die Mähraupe mit Kettenantrieb hat 40.000 Euro gekostet. Aus Merseburg, Thorsten Rössler, Radio SAW.
6: Die nächsten Nachrichten in einer Stunde.
9: Es ist 10.02 Uhr, der Radio SAW Verkehrsservice, der schnellste im SAW-Land. Und wir starten mit der A2 Richtung Berlin zwischen Bad Nenndorf und Garbsen. Da stockt es wegen der Baustelle 10 Minuten mehr. Und dann haben wir noch die A2 Richtung Hannover zwischen Irksleben und Eilsleben, stockend auch hier eine Baustelle plus 10 Minuten auch hier mehr. Geblitzt wird auf der A2 Richtung Berlin, Höhe Allerengersleben und Höhe Raststätte Burgkautal. Auf der A9 Richtung Berlin, Höhe Raststätte Köckern. A9 Richtung München zwischen Niemeck und Kleinmarzehns und zwischen Dreußig und Eisenberg. A36 Richtung Braunschweig, Höhe Wernigerode Nord. Auf der B4 zwischen Torfhaus und Bad Harzburg. Noch ein Anhänger auf der B79 in Hessen, beide Richtungen. B100 Höhe Brehner Ost Richtung Bitterfeld. B183 Höhe Weißand-Gölzau Richtung Köthen. Dann haben wir die B248 in Neukrug, beide Richtungen. In Leipzig wird geblitzt in der Ferdinand-Lass-Allee-Straße. In Schönebeck in der Wilhelm-Dümmling-Straße. In Helmstedt steht ein Anhänger im Bruchweg. und zwischen Quedlinburg und Hedersleben Höhe A36. Soweit von uns. Habt ihr was entdeckt, irgendwas gesehen, irgendwas zu ergänzen, dann klingelt gerne durch. Das geht an der kostenfreien Service-Hotline 0801 630 630. Oder ihr schickt uns einfach eine WhatsApp durch. Die Nummer und alle Infos findet ihr auf radio-saw.de. Wir wünschen euch jetzt eine gute Fahrt durchs SAW-Land. So, dann gucken wir mal aufs Thermometer. Bei euch in Kuhndorf bei Zeitz haben wir 20 Grad. Ja, und heute gibt es wirklich also fantastisches Sommerwetter. Schön, angenehm, nicht so heiß, zumindest noch nicht. Bis zu 27 Grad sind drin. Ansonsten gibt es heute nur Sonne und Wolken. Morgen gehen wir dann aber rein in die Hitzewelle bei bis zu 33 Grad. Wir wollen heute von euch wissen, was macht ihr mit Büchern, wenn ihr sie ausgelesen habt? Ruft uns an unter 0801 630 630 oder schickt uns gerne Sprachnachricht über WhatsApp. Und für alle, die gar nicht lesen, so wie ich, ist auf jeden Fall schon sehr, sehr lange her bei mir, haben wir jetzt was zum Hören? Super Hit.

No Scrubs. Ja, so klingt euer Dienstagmittag hier auf Radio SAW. Sommer, Sonne, Superhits. Und genau so geht's auch weiter. Bruno Mars, der war ja erst vergangenen Monat auf Tour in Deutschland. Ich habe leider keine Tickets mehr bekommen. Falls es euch genauso ergangen ist oder ihr euch einfach nochmal zurückbeamen wollt aufs Konzert, gibt's ihn gleich. Mit I Just Might. Und falls der Dienstag gerade noch ein bisschen zäh ist, Kygo und Whitney Houston schieben eure Laune nach oben mit Higher Love in der besten Mischung mit der meisten Abwechslung.

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8: Es ist 10:30. Wir schauen auf die Straßen. Der Radio SAW Verkehrsservice, der schnellste im SAW-Land. A2 Richtung Berlin zwischen Bad Nenndorf und Garbsen. Da stockt es wegen der Baustelle plus 15 Minuten. Und A7 Richtung Hamburg in der Ausfahrt Mellendorf. Vorsicht, da gibt's eine Ölspur. Geblitzt wird? Auf der A2 Richtung Berlin hinter Allerengersleben und Höhe Raststätte Burkautal. Dann haben wir die A9 Richtung Berlin, Höhe Raststätte Köcke. Auf der A9 Richtung München wird geblitzt zwischen Niemeck und Klein-Marzehns und zwischen Dreußig und Eisenberg. A36 Richtung Braunschweig, Höhe Wernigerode Nord. Auf der B4 zwischen Torfhaus und Bad Harzburg. Noch ein Anhänger auf der B79 in Hessen, beide Richtungen. B100 Höhe Brenner Ost Richtung Bitterfeld. Auf der B183 Höhe Weißand-Gölzau Richtung Köthen. B248 in Neukrug, beide Richtungen. In Leipzig in der Ferdinand-Lass-Allee-Straße. In Schönebeck wird geblitzt in der Wilhelm-Dümmling-Straße. In Helmstedt Bruchweg und zwischen Quedlinburg und Hedersleben Höhe A36. Habt ihr noch was gesehen, irgendwas entdeckt, Verkehrsbehinderung, Stau oder noch ein Blitzer, dann seid so lieb, ruft uns gerne an, kostenfrei unter der 0800 1630 630. Wir wünschen euch jetzt eine gute Fahrt durchs SRW-Land. Und aktuell haben wir 20 Grad bei euch in Backleben bei Kölle da. Heute sieht's gut aus, ja wirklich. Gibt perfektes Sommerwetter, viel Sonne mit dabei. Dazu so ein paar lockere Wolken, bleibt angenehm warm. Noch nicht ganz so heiß, bis zu 27 Grad sind drin. Und morgen, da starten wir dann in die Hitzewelle rein. Bei viel Sonne klettern die Temperaturen auf bis zu 33 Grad. So, es ist kurz nach 10:30. Radio SAW ist bei euch an eurem Dienstagmittag. Die beste Mischung, die meiste Abwechslung. Jetzt Miles Smith.

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1: Radio SW hier mit Taylor Swift. I knew it, I knew you. Ja, ist schon eine gute, die Taylor. Macht nicht nur gute Musik, sondern auch keinen Ärger. Höchstens gerade auf ihrem Bankkonto. Gemeinsam mit ihrem frisch angetrauten Mann Travis Kelce soll sie mal eben 26 Millionen US-Dollar gespendet haben. Ja, aber alles für den guten Zweck. Das Geld geht nämlich an eine Organisation, die Familien von Polizisten, Feuerwehrleuten und Rettungskräften unterstützt, die im Einsatz einen geliebten Menschen verloren haben. Finde ich echt eine coole Sache. Und jetzt gibt es auch die ersten emotionalen Reaktionen. Betroffene sprechen von Hoffnung, Trost und einer Gemeinschaft, die ihnen durch die schwerste Zeit geholfen hat. Ach, wie schön ist das denn. Aber Taylor, Travis, falls ihr nach den 26 Millionen noch ein bisschen Kleingeld übrig habt, ich hätte auch nichts dagegen, ne? Also würde ich mich freuen. So wie auf den nächsten Superhit. Swedish House Mafia und The Weeknd, Moth to a Flame. Hier ist Radio SAW.

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11: Ich bin Finn Riebesel-Freundlieb. Guten Tag. Der Anschlag auf den Berliner CSD überschattet natürlich auch die kommenden Paraden. Am Wochenende steht der CSD in Hamburg mit rund 250.000 Menschen an. Die Stadt überprüft aktuell noch einmal das Sicherheitskonzept, hat aber keine Bedenken. In der queeren Community will man sich nicht unterkriegen lassen. Manuel Opitz von Hamburg Pride sagte uns:
12: Wir denken, dass es wichtig ist, gerade jetzt auf die Straße zu gehen, sichtbar zu sein und zu zeigen, dass wir uns nicht unterkriegen lassen und dass wir einfach ein Teil dieser Gesellschaft sind und natürlich ja auch ein Recht darauf haben, hier zu sein und ein Teil in dieser Gesellschaft zu sein.
11: Die Personalpolitik von Kanzler Merz sorgt in der CDU für immer mehr Ärger. Laut Spiegel soll es in einer Sitzung des Parteivorstands kaum Rückendeckung für Merz gegeben haben. Dafür aber jede Menge Kritik. Vor allem der Umgang mit dem bisherigen Bundesverkehrsminister Schnieder stößt bei vielen sauer auf. Bei den Waldbränden in Südeuropa können die Feuerwehrleute erste Erfolge verzeichnen. In Spanien konnten einige wieder zurück nach Hause. Im Südwesten Frankreichs ist die Lage stabil. Dafür brennt es jetzt auch in Portugal. Seit dem Nachmittag kämpfen im Norden und in der Mitte hunderte Einsatzkräfte gegen die Flammen.
10: Und jetzt mehr Nachrichten aus dem SAW-Land.
13: Das Gerät sieht aus wie eine Kreuzung aus Rasenroboter und Panzer. Der Saale-Kreis bringt seit neuestem eine ferngesteuerte Mähraupe zum Einsatz. Landschaftsgärtner kümmern sich damit um die Biotoppflege auf schwierigem Gelände, zum Beispiel an Steilhängen oder schwer zugänglichen Kleinflächen. Die sind oft wertvolle Lebensräume für geschützte Pflanzenarten, wie die sibirische Schwertlilie, das Frühlings-Adonisröschen oder mehrere Orchideenarten. Die Mähraupe mit Kettenantrieb hat 40.000 Euro gekostet. Aus Merseburg, Thorsten Rössler, Radio SAW.
11: Die nächsten Nachrichten in einer Stunde.
14: Und damit ist es 11.02 Uhr, der Radio SAW Verkehrsservice, der schnellste im SAW-Land. A2 Richtung Hannover zwischen Irxleben und Eilsleben, da stockt es wegen der Baustelle plus 15 Minuten. A2 Richtung Berlin zwischen Bad Nenndorf und Garbsen, stockend wegen der Baustelle, auch hier sind es 15 Minuten plus. A2 Richtung Berlin, die Ausfahrt Braunschweig-Hafen ist derzeit wegen Mäharbeiten gesperrt. A9 Richtung München zwischen Brück und Niemegk, hier kommt es zu Behinderungen nach einem Unfall. Und Magdeburger Ring Richtung Halberstadt, die Auffahrt Halberstädter Straße ist gesperrt, da steht ein defekter LKW. Geblitzt wird? Auf der A2 Richtung Berlin hinter Allerengersleben und Höhe Raststätte Burgkortal. A9 Richtung Berlin, Höhe Raststätte Köckern. auf der A9 Richtung München zwischen Niemeck und Kleinmarzehns und zwischen Dreußig und Eisenberg. Dann haben wir die A14 Richtung Schwerin, Höhe Lüderitz. A36 Richtung Braunschweig, Höhe Wernigerode Nord. Auf der B4 zwischen Torfhaus und Bad Harzburg. B79 in Hessen, beide Richtungen da. B100 Höhe Brenner Ost Richtung Bitterfeld. B183 Höhe Weißand-Gölzau Richtung Köthen. B248 in Neuekrug, beide Richtungen. In Halle wird geblitzt in der Glaucher Straße. In Leipzig in der Ferdinand-Lassalle-Straße. In Helmstedt Bruchweg und am Ortsausgang Wernigerode Richtung Benzingerode. Soweit von uns. Habt ihr noch was gesehen? Stau, Flitzerblitzer, irgendwas anderes? Dann klinge gerne durch an der kostenfreien Service-Hotline 0801 630 630 oder ihr schickt uns eine WhatsApp durch. Alle Infos gibt's dazu unter radio-saw.de. Wir wünschen euch jetzt eine gute Fahrt durchs SAW-Land. Und aktuell messen wir 20 Grad in Falkenberg bei Seehausen in der Altmark. Ja, heute kann man eigentlich ganz sorgenfrei mit kurzen Sachen rausgehen, ja, für so einen Spaziergang oder einen Kaffee draußen. Oder ihr springt ins kühle Nass. Alles möglich heute. Viel Sonne mit dabei, nur so ein paar harmlose Wölkchen und wirklich sehr, sehr angenehme Temperaturen bis zu 27 Grad. Morgen ist dann Schatten und Sonnencreme angesagt. Viel Sonne und die Temperaturen gehen hoch auf 33 Grad.

draußen Sonne tankt oder euch noch durch den Arbeitstag kämpft. Wir sind auf jeden Fall bei euch. Wir haben eure Lieblingsmusik für diesen Dienstag mit dabei. Gleich gibt's den ganz frischen Hit von Ed Sheeran und Martin Garrix, heißt Repeated. Ganze 12 Jahre hat's gedauert, bis der Song endlich das Licht der Welt erblickt hat. Jetzt ist er da. Außerdem gibt's Musik aus den 2000ern mit Atomic Kitten und Hole Again. Und jetzt kommt die Machine. Nicht die Purple Disco Machine mit Hypnotize.

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Hier ist Radio SAW. This heart is bleeding. Martin Garrix. I love this feeling. Ed Sheeran. So rewind, repeat it. 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Ganz frisch bei uns. So frisch wie euer Eis, euer Getränk oder der Sprung ins kühle Nass. Ja, der Sommer, der bringt uns richtig zum Schwitzen, vor allem in den nächsten Tagen. Und egal, ob ihr gerade arbeitet, im Auto unterwegs seid oder einfach die Sonne feiert, wir liefern euch auf jeden Fall die Lieblingsmusik dazu, gleich mit Gigi D'Agostino.

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1: Es ist Punkt 11:30, der Radio SAW Verkehrsservice, der schnellste im SAW-Land. A2 Richtung Hannover, zwischen Irxleben und Eilsleben, da kommt es noch zu Stau an der Baustelle, 40 Minuten plus gedulden. A2 Richtung Berlin, zwischen Bad Nenndorf und Garbsen, stockend wegen der Baustelle 10 Minuten plus. Und weiter, die Ausfahrt Braunschweig-Hafen ist derzeit wegen Mäharbeiten gesperrt. Dann haben wir die A7 Richtung Hamburg, Höhe Hildesheim-Drispenstedt, stockend 10 Minuten plus. Und weiter zwischen Westenholz und dem Dreieck Walsrode, stockend 10 Minuten mehr. Magdeburger Ring Richtung Halberstadt, die Auffahrt Halberstädter Straße ist gesperrt, da steht noch ein defekter LKW. Und eine Meldung aus dem Stadtverkehr Weißenfels, die Seelauer Straße ist in Höhe der B91 in beiden Richtungen nach einem Unfall gesperrt. Umfahrt am besten den Bereich über die Zeitzer Straße. Geblitzt wird? Auf der A2 Richtung Berlin, hinter Allerengersleben und Höhe Raststätte Burkortal. Auf der A9 Richtung Berlin, Höhe Raststätte Köckern. A9 Richtung München wird geblitzt, zwischen Niemeck und Kleinmarzehns und zwischen Dreußig und Eisenberg. A14 Richtung Schwerin, Höhe Lüderitz. A36 Richtung Braunschweig, Höhe Wernigerode Nord. Auf der B4 zwischen Torfhaus und Bad Harzburg. B79 in Hessen, beide Richtungen. B100 Höhe Brehna Ost Richtung Bitterfeld. B183 Höhe Weißand-Gölzau Richtung Köthen. In Halle wird geblitzt in der Glaucher Straße. In Weißenfels in der Seelauer Straße. In Morgenrot aus Holm. Zwischen Wendhausen und Braunschweig Höhe A2 Brücke. Am Ortsausgang Wernigerode Richtung Wenzingerode und in Stapel Richtung Krevese. Habt ihr noch was gesehen? Stau, Verkehrsbehinderung oder noch ein Blitzer? Seid so lieb, gebt uns kurz Bescheid, kostenfrei unter der 0801 630 630. Wir wünschen euch jetzt eine gute und entspannte Fahrt durchs SAW-Land.
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1: Und bei euch in Badra bei Kelbra haben wir 21 Grad. Ja, heute ist eigentlich an sich perfektes Sommerwetter. Viel Sonne mit dabei, so ein paar lockere Wolken und bis zu 27 Grad. Richtig angenehm. Morgen wird es dann leider sehr heiß. Sonne satt und bis zu 33 Grad.
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1: Ich bin Patricia Pickert. Hi!

Radio SAB ist bei euch. Fans von Olivia Rodrigo, die können jetzt was richtig Cooles machen. Sie können nämlich ihren Star einfach selber zusammenbauen. Ja, denn Olivia gibt's nicht nur auf der Bühne und im Plattenschrank, nein, sondern auch als Lego-Set. Die Sängerin, die hat sich mit Lego zusammengetan und bringt gleich 5 eigene Sammelsets raus. Mit dabei versteckte Easter Eggs, eine Doppelgitarre, ein Konzertmond zum Nachbauen und jede Menge Details aus ihrer Karriere. Sogar 5 Lego-Minifiguren von Olivia gibt's. Damit ist sie übrigens die erste Künstlerin überhaupt mit gleich mehreren eigenen Lego-Sets. Also, wer schon immer mal so ein kleines Stück Olivia-Welt zu Hause haben wollte, bekommt jetzt die Chance. Ob das dann im Regal bleibt oder direkt wieder auseinandergebaut wird, das entscheidet natürlich ihr. Wir haben Olivia Rodrigo natürlich auch bei uns in der besten Mischung mit der meisten Abwechslung, gleich mit Drop Dead. Zuerst machen wir noch einen Ausflug ins Universum mit Superhit von Coldplay und My Universe. Yeah.

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8: Ich bin Finn Riebesel, Freundlieb. Guten Tag. Nach dem Anschlag auf den CSD in Berlin sorgt sich besonders die queere Community um die Sicherheit bei den Paraden. Vor allem auch mit Blick auf den CSD in Hamburg am Wochenende. 250.000 Menschen werden dort erwartet. Laut Innenbehörde soll alles ganz normal stattfinden. Die Polizei soll aber noch präsenter sein. Sorgen müsse man sich nicht machen, so Sprecher Daniel Schäfer.
9: Wir haben für Veranstaltungen in Hamburg ohnehin ein sehr hohes Sicherheitsniveau und auch Konzepte, die wir anwenden, über die wir üblicherweise nicht öffentlich sprechen, die insbesondere natürlich auch das Thema Überfahrtaten im Blick haben. Aber natürlich ist eine solche Tat wie jetzt in Berlin auch immer nochmal der Anlass, nochmal sorgfältig auch die Maßnahmen zu überprüfen, um wirklich auch ein Höchstmaß an Sicherheit zu gewährleisten.
8: In der CDU wächst der Ärger über die Personalpolitik von Kanzler Merz. Dabei geht es vor allem um die Art und Weise beim Regierungsumbau. Wie der Spiegel berichtet, soll Merz in einer Sitzung mit dem CDU-Vorstand dafür heftig kritisiert worden sein. Das Jugendwort des Jahres wird wieder gesucht. In einer ersten Abstimmungsrunde stehen 10 Kandidaten zur Wahl, darunter Macker, Süper oder Du bist gut genug. Nach einer weiteren Abstimmungsrunde soll das Jugendwort des Jahres dann im Oktober bekannt gegeben werden.
0: Und jetzt mehr Nachrichten aus dem SAW-Land.
10: Weniger Kinder, mehr freie Plätze. Die geburtenschwachen Jahrgänge machen sich auch in den Kitas in Tangerhütte bemerkbar. Fast ein Viertel der Plätze bleiben ab August frei. Die Stadt im Landkreis Stendal will deshalb die Personalzahl anpassen und Kosten sparen. Komplett reduzieren lassen sich die Ausgaben aber nicht. Auch kleine Einrichtungen brauchen feste Teams, um Öffnungszeiten und Vertretungen abzusichern. Gleichzeitig sieht die Stadt darin auch die Chance, Kinder besser individuell zu fördern. Aus Tangerhütte, Rebecca Göring, Radio SAW.
8: Die nächsten Nachrichten in einer Stunde.
11: Es ist 12.02 Uhr, Mahlzeit, der Radio SAW Verkehrsservice, der schnellste im SAW-Land. A2 Richtung Hannover zwischen Irxleben und Eilsleben, da stockt es wegen der Baustelle 10 Minuten mehr. A2 Richtung Berlin zwischen Bad Nenndorf und Garbsen stockend wegen der Baustelle, hier sind es 20 Minuten plus. A7 Richtung Hamburg zwischen Hildesheim und dem Dreieck Hannover Süd stockend wegen der Baustelle 15 Minuten länger. Und weiter zwischen Schwarmstedt und dem Dreieck Walsrode stockend plus eine Viertelstunde. Magdeburger Ring Richtung Halberstadt. Die Auffahrt Halberstädter Straße ist noch gesperrt. Da steht ein defekter LKW. Geblitzt wird? Auf der A2 Richtung Berlin hinter Allerengersleben und Höhe Raststätte Buckautal. Auf der A9 Richtung Berlin Höhe Raststätte Köckern. A9 Richtung München zwischen Niemeck und Kleinmarzehns. A14 Richtung Schwerin Höhe Lüderitz. A36 Richtung Braunschweig Höhe Wernigerode Nord. Auf der B4 wird geblitzt zwischen Torfhaus und Bad Harzburg. B71 vor Letzlingen Richtung Gaddelegen. B79 in Hessen beide Richtungen. In Weißenfels wird geblitzt in der Seelauer Straße. In Morgenrot aus Holm zwischen Wendhausen und Braunschweig Höhe A2 Brücke. Am Ortsausgang kann es teuer werden von Wernigerode Richtung Benzingerode. Zwischen Quedlinburg und Hedersleben Höhe A36 Brücke und in Stapel Richtung Krevese. Habt ihr noch was zu ergänzen? Dann klingelt doch gerne durch an der kostenfreien Service-Hotline 0801 630 630 oder ihr schickt uns einfach eine Nachricht über WhatsApp durch. Die Nummer und alle Infos findet ihr dazu unter radio-saw.de. Wir wünschen euch jetzt eine gute Fahrt durchs SAW-Land. So, wir machen den Thermometercheck bei euch in Barbis, bei Bad Lauterberg, 22 Grad. Ja, heute gibt's eigentlich fantastisches Sommerwetter, kann man nicht meckern, kann man nichts sagen, schön angenehm, noch nicht ganz so heiß, bis zu 27 Grad sind drin. Ansonsten gibt's heute nur Sonne und Wolken, morgen gehen wir dann rein in die Hitzewelle bei bis zu 33 Grad.
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11: Die letzte Seite ist gelesen. Fertig. Und jetzt? Was macht ihr mit euren Büchern danach? Staubfänger im Regal, Geschenk für Freunde oder direkt weiter auf die Reise schicken? Unser Thema heute und wir wollen es wissen. Ruft uns an unter 0801 630 630 oder schickt uns eine Sprache per WhatsApp. Und gleich würde ich sagen, reden wir mal drüber. Davor gibt's eure Lieblingsmusik von Michael Jackson, Smooth Criminal, Jennifer Lopez, David Guetta, Save Me Tonight. Zuerst Glockenback und

0: 12 für 14, hier ist Radio SAW. Michael Jackson, Smooth Criminal. So, ich würde sagen, wir machen jetzt mal einen kleinen Check in euren Bücherregalen. Was passiert eigentlich mit einem Buch, wenn die letzte Seite gelesen ist? Bleibt es bei euch als Deko stehen? Wandert es in den Bücherschrank oder wird verkauft oder wird irgendwie kreativ weiterverwendet? Und genau das wollten wir heute von euch wissen.
1: Eine Frau arbeitet in einem Mehrgenerationenhaus und wenn wir Bücher ausgelesen haben, die haben einen großen Bücherschrank, dann kommen die Bücher dorthin. Es sei denn, es sind wirklich so Bücher, wo ich sage, die kann ich 10-mal lesen, dann würde ich sie behalten.
2: Ich habe die, das war aber schon vor langer Zeit, mal in der Uni-Klinik gespendet. Die hatten da so eine Bibliothek, wo sich die Kranken das aussuchen konnten.
3: Ich habe schon viele Bücher, die verstauben doch eher leider auf dem Regal. Ich versuche sie natürlich auf irgendwelchen Webseiten zu verkaufen, aber das ist dann immer nicht so einfach.
4: Die ich besonders gut finde, die packe ich in mein Bücherregal und die bleiben auch da und die gebe ich dann vielleicht meiner Freundin weiter.
0: Ja, tolle Tipps mit dabei. Falls ihr eure gelesenen Bücher auch weitergeben möchtet, schaut mal auf radio-saw.de. Dort haben wir für euch gesammelt, was ihr mit euren alten Büchern so machen könnt, inklusive Anlaufstellen, wo ihr sie ganz einfach abgeben oder weitergeben könnt.

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3: Und gleich ist es 12:30, der Radio SAW Verkehrsservice, der schnellste im SAW-Land. A2 Richtung Hannover, zwischen Irxleben und Eilsleben, da stockt es wegen der Baustelle 15 Minuten plus. Und weiter zwischen Hannover-Herrenhausen und Wunstorf-Lute stockend, da sind es 10 Minuten plus. A2 Richtung Berlin, zwischen Hannover-Langenhagen und Lahr, stockend wegen der Baustelle, auch hier sind es 10 Minuten mehr. A7 Richtung Hamburg, zwischen Hildesheim und dem Dreieck Hannover-Süd, stockend wegen der Baustelle 25 Minuten plus. Und weiter zwischen Westenholz und dem Dreieck Walsrode, stockend 10 Minuten mehr. A391 Richtung Dreieck Südwest, zwischen Braunschweig-Lehndorf und Braunschweig-Gartenstadt, da stockt es 20 Minuten länger. Und Magdeburger Ring Richtung Halberstadt, die Auffahrt Halberstädter Straße ist noch gesperrt, da steht ein defekter LKW. Geblitzt wird auf der A2 Richtung Berlin hinter Allerengersleben und Höhe Raststätte Burgkortal. Dann haben wir die A9 Richtung Berlin, Höhe Raststätte Köckern. A9 Richtung München wird geblitzt zwischen Niemegk und Kleinmarzehns. A14 Richtung Schwerin, Höhe Lüderitz. Dann die A36 Richtung Braunschweig, Höhe Wernigerode Nord. Auf der B4 zwischen Torfhaus und Bad Harzburg. B71 vor Letzlingen Richtung Gardelegen. B79 in Hessen, beide Richtungen. In Weißenfels, Seelauer Straße. In Morgenroth aus Holm, zwischen Wendhausen und Braunschweig, Höhe A2 Brücke, zwischen Quedlinburg und Hedersleben, Höhe A36 Brücke und in Stapel Richtung Krevese. Habt ihr noch was entdeckt, irgendwas gesehen, Stau oder noch ein Flitzerblitzer, dann ruft uns gerne an unter der kostenfreien Service-Hotline 0800 1630 630. Gute Fahrt euch durchs SAW-Land. Und aktuell haben wir 22 Grad bei euch in Schernberg bei Sonderhausen. Ja, so richtig will die Sonne da oben noch nicht. Aber an sich sieht es wirklich gut aus heute. Sonne und Wolken im Wechsel. Es bleibt auch angenehm warm. Nicht ganz so heiß. Bis zu 27 Grad sind drin. Morgen starten wir dann aber in die Hitzewelle. Bei viel Sonne klettern wir auf bis zu 33 Grad.
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3: Jetzt Miles Smith, Stargazing.

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1: One Republic. Need your love.

Run Republic. Um 12.41 Uhr. Need Your Love. Ganz neu bei uns hier bei Radio SAW. Ja, und Liebe brauchen, das ist ja schön und gut. Aber mal ehrlich, so eine eigene Barbie-Puppe von sich selbst zu haben, das wäre doch was, oder? Miley Cyrus kann da auf jeden Fall mitreden. Barbie hat ihr tatsächlich eine eigene Puppe gewidmet. Natürlich stilecht, ja, mit Lederjacke, Sonnenbrille und Mikrofon. Fehlt eigentlich nur noch, dass die Puppe auch noch Nothing Breaks Like a Heart singt. Aber das kann nur die echte Miley. Zusammen mit Mark Ronson. Und die gibt's jetzt bei uns, bei Radio SAW. 12.42 Uhr. This world.

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5: Ich bin Finn Riebesel, Freund lieb. Guten Tag. Ein mulmiges Gefühl bleibt bei vielen nach dem Anschlag auf den Berliner CSD zurück. Gerade mit Blick auf die kommenden Paraden. Auch in Hamburg wird deshalb das Sicherheitskonzept noch einmal geprüft. Dort werden am Wochenende rund 250.000 Menschen zum CSD erwartet. Gleichzeitig ist die Botschaft aus der queeren Community jetzt erst recht raus auf die Straße. Manuel Opitz von Hamburg Pride sagte uns.
6: Wir sind jetzt natürlich im ständigen Austausch mit der Polizei und der Versammlungsbehörde. Und wir wissen, dass die Sicherheitsbehörden in Hamburg alles dafür tun, um den CSD zu schützen und auch die gesamte Pride Week. Und das gibt uns natürlich auch ein großes Sicherheitsgefühl, dass wir wissen, dass die Polizei an unserer Seite steht.
5: Die Personalpolitik von Kanzler Merz sorgt in der CDU für immer mehr Ärger. Laut Spiegel soll es in einer Sitzung des Parteivorstands kaum Rückendeckung für Merz gegeben haben. Dafür aber jede Menge Kritik. Vor allem der Umgang mit dem bisherigen Bundesverkehrsminister Schnieder stößt bei vielen sauer auf. Wer die Steuererklärung selbst macht und noch nicht abgegeben hat, muss sich beeilen. Nur noch bis Freitag ist dafür Zeit. Neu ist die Erklärung mit einem Klick. Die funktioniert erstmal aber nur für einfache Fälle, wie Alleinstehende ohne Kinder und Rentner ohne Nebeneinkünfte.
4: Und jetzt mehr Nachrichten aus dem SAW-Land.
7: Weniger Kinder, mehr freie Plätze. Die geburtenschwachen Jahrgänge machen sich auch in den Kitas in Tangerhütte bemerkbar. Fast ein Viertel der Plätze bleiben ab August frei. Die Stadt im Landkreis Stendal will deshalb die Personalzahl anpassen und Kosten sparen. Komplett reduzieren lassen sich die Ausgaben aber nicht. Auch kleine Einrichtungen brauchen feste Teams, um Öffnungszeiten und Vertretungen abzusichern. Gleichzeitig sieht die Stadt darin auch die Chance, Kinder besser individuell zu fördern. Aus Tangerhütte Rebecca Göring, Radio SAW.
5: Die nächsten Nachrichten in einer Stunde.
8: Es ist 13.02 Uhr, der Radio SAW Verkehrsservice, der schnellste im SAW-Land. A2 Richtung Hannover zwischen Urksleben und Eilsleben, da stockt es wegen der Baustelle 10 Minuten plus. Und weiter zwischen Hannover-Herrenhausen und Wunstorf-Lute, stockend, auch hier sind es 10 Minuten plus. A2 Richtung Berlin zwischen Hannover-Langenhagen und Lahr, stockend wegen der Baustelle 10 Minuten mehr. A7 Richtung Hamburg zwischen Hildesheim und dem Dreieck Hannover Süd, stockend wegen der Baustelle plus eine Viertelstunde länger. Und weiter zwischen Westenholz und dem Dreieck Walsrode, auch hier stockt es 15 Minuten plus. A391 Richtung Dreieck Südwest zwischen Braunschweig-Lehndorf und Braunschweig-Gartenstadt, da stockt es 10 Minuten plus. Und Magdeburger Ring Richtung Halberstadt. Die Auffahrt Halberstädter Straße ist aktuell gesperrt. Da steht ein defekter LKW. Geblitzt wird? Auf der A2 Richtung Berlin, hinter Allerengersleben und Höhe Raststätte Buckautal. Auf der A9 Richtung Berlin, Höhe Raststätte Köckern. A9 Richtung München zwischen Niemeck und Kleinmarzehns. A14 wird geblitzt Richtung Schwerin, Höhe Lüderitz. A36 Richtung Braunschweig, Höhe Wernigerode Nord. Auf der B4 zwischen Torfhaus und Bad Harzburg. B71 vor Letzlingen Richtung Gardelegen. Teuer kann es werden auf der B79 in Hessen, beide Richtungen. In Weißenfels in der Seelauer Straße. In Morgenrot aus Holm. Zwischen Wendhausen und Braunschweig Höhe A2 Brücke. Zwischen Quedlinburg und Hedersleben Höhe A36 Brücke. Und in Stapel Richtung Krevese. Habt ihr noch was gesehen? Stau, Blitzer, irgendeine andere Verkehrsbehinderung? Dann meldet uns das bitte an der kostenfreien Service-Hotline 0801 630 630 oder ihr schickt uns eine WhatsApp. Die Nummer und alle Infos findet ihr wie immer auf radio-saw.de. Wir wünschen euch jetzt eine gute Fahrt durchs SAW-Land. Und aktuell haben wir 22 Grad bei euch in Grauhof bei Hahndorf. Ja, die Wolkendecke da oben, die will noch nicht so richtig aufreißen. Aber das wird. Sonne, Wolken heute im Wechsel bis zu 27 Grad. Kann es noch hochgehen. Morgen ist dann Schatten und Sonnencreme angesagt. Bei viel Sonne steigen die Temperaturen auf bis zu 33 Grad.
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8: Einfach mal selber was gönnen. Sei es ein schönes Outfit, einen schönen Ausflug oder was ganz anderes. Im Schnitt geben wir Deutsche 2000 Euro im Jahr für uns selbst aus. Ja, warum und was wir am liebsten uns so gönnen, das gibt's gleich. Lieblingsmusik von Nico Santos, Why Don't You Stay? Und jetzt Lost Frequencies, Reality. Schönen Dienstag! 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

0: 13.12 Uhr. Nico Santos, why don't you stay? Ja, manchmal ist die Frage nicht nur, wer bleibt für uns da, sondern auch, wann nehmen wir uns eigentlich mal Zeit für uns selbst? Radio SAW ist hier und wir gönnen uns natürlich die Superhits. Aber mal ehrlich, wann habt ihr euch das letzte Mal so selbst was gegönnt? Ein kleines Geschenk, nur für euch. Ob zum Geburtstag, nach einem Karrieresprung oder einfach, weil man sich selbst mal belohnen möchte. Viele Menschen in Deutschland machen genau das. Rund 2000 Euro geben wir im Jahr durchschnittlich für solche kleinen und großen Selbstgeschenke aus. Das zeigt eine neue Umfrage der FOM-Hochschule. Was dahinter steckt und was besonders beliebt ist, weiß Radio SAW-Redakteurin Michelle Loof. Du hast die Details für uns?
1: Ja, genau. Zu diesen Selbstgeschenken zählen nämlich Dinge, Erlebnisse oder Dienstleistungen, die ihr euch ganz bewusst für eure eigenen Bedürfnisse gönnt. Also nichts, was ihr ohnehin im Alltag braucht. Früher war das eher verpönt, heute ist es dagegen ganz normal. Besonders beliebt sind dabei Klamotten, Reisen oder auch ein gutes Essen, wenn man sich also einfach mal selbst belohnen möchte. Und am großzügigsten sind die Leute zwischen 29 und 44 Jahren und Männer geben im Schnitt sogar mehr für sich selbst aus als Frauen.
0: Interessant. Also Mädels, falls ihr noch einen Grund gesucht habt, die Wissenschaft sagt quasi, ein bisschen shoppen fürs eigene Glück. Geht klar.

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17: Es ist 13.30 Uhr, 13:30, der Radio SAW Verkehrsservice, der schnellste im SAW-Land. A2 Richtung Hannover zwischen Irxleben und Eilsleben, da stockt es wegen einer Baustelle 10 Minuten mehr. A2 Richtung Berlin zwischen Hannover-Langenhagen und Lahr stockend, auch hier eine Baustelle, auch hier 10 Minuten plus. A7 Richtung Hamburg zwischen dem Dreieck Walsrode und Bad Fallingbostel stockend, plus 15 Minuten. A14 Richtung Magdeburg zwischen Halle-Trotha und der Raststätte Plötzetal. Vorsicht, hier ist eine ungesicherte Unfallstelle und hier sind auch Personen auf der Fahrbahn. Die B214 ist in beiden Richtungen zwischen der A392 und Wartenbüttel wegen eines Polizeieinsatzes gesperrt. Umfahrt am besten weiträumig. Und Magdeburger Ring Richtung Halberstadt. Die Auffahrt Halberstädter Straße ist noch gesperrt. Da steht ein defekter LKW. Geblitzt wird? Auf der A2 Richtung Berlin hinter Allerengersleben und Höhe Raststätte Burgkortal. Dann auf der A9 Richtung Berlin, Höhe Raststätte Köckern. A9 wird geblitzt Richtung München zwischen Niemeck und Klein-Marzehns. A14 Richtung Schwerin, Höhe Lüderitz. A36 Richtung Braunschweig, Höhe Wernigerode Nord. Auf der B4 zwischen Torfhaus und Bad Harzburg. Auf der B71 vor Letzlingen Richtung Gaddelegen. B79 in Hessen, beide Richtungen. In Weißenfels, Seelauer Straße. In Morgenroth aus Holm. Zwischen Wendhausen und Braunschweig, Höhe A2 Brücke. Zwischen Quedlinburg und Hedersleben, Höhe A36 Brücke. In Stapel Richtung Krevese und in Ileburg Richtung Burg. Soweit von uns. Habt ihr noch was? Her damit. Einfach anrufen, kostenfrei unter der 0800 1 630 630, oder ihr schickt uns einfach ganz easy eine WhatsApp durch. Alle Infos gibt's dazu unter radio-saw.de. Kommt gut an. Und aktuell haben wir 17 Grad bei euch in Torfhaus im Harz. Ja, ich würde sagen, da sind mehr Wolken als Sonne noch aktuell mit dabei. Aber das könnte sich noch wenden heute im Laufe des Tages. Bleibt auf jeden Fall angenehm warm, noch nicht ganz so heiß. Bis zu 27 Grad sind drin. Und morgen starten wir dann rein in die Hitzewelle. Bei viel Sonne klettern wir auf bis zu 33 Grad. Radio SAW ist hier, kurz nach 13:30. Ja, Sonne plus Ledersitze im Auto. Kleine Verbrennungsgefahr für alle, die sich direkt draufsetzen. Aua! Oder wie Ava Max sagt...

Absolut 42. Ja, manchmal sagt ein Song uns genau das, was man selbst nicht so gut in Worte fassen kann. Eine Zeile bringt es perfekt auf den Punkt. I love me more than you. Ich liebe mich mehr als dich. Neuer Künstler bei uns im Programm ist Mr. C. Und er macht Musik für genau diese besonderen Momente. Ja, für die leisen, für die schweren Phasen, für Gefühle, die einfach raus müssen. Mit seinem neuen Superhit Sometimes I Love You erzählt er uns von Loslassen, vom Selbstrespekt und dem Moment, in dem man merkt, Liebe allein reicht manchmal nicht. Und wie sich der Song anhört, hört ihr nach Hosea. Tschüss.

So, wie Verkehrsservice mit einer Sofortmeldung. Vorsicht, A14 Richtung Dresden, Höhe Parkplatz Sülzegrund. Da liegen mehrere Handwerkszeuge auf der Fahrbahn. Vorsicht, A14 Richtung Dresden, Höhe Parkplatz Sülzegrund. Da liegen mehrere Handwerkszeuge auf der Fahrbahn. Gute Fahrt weiterhin.

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11: 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Und sowas hier.
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2: Kurz vor zwei und falls euer Mittag gerade so ein kleines Tief hat, wir helfen euch da raus. Radio SAW begleitet euch, egal ob beim Arbeiten, Autofahren oder beim ersten Feierabend, gleich mit Ray. Und es gibt eine Zeitreise in die 90er. Mit Take That, Back for Good, alles nach den Nachrichten.
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16: Ich bin Tom Husse. Guten Tag. Nach dem Anschlag auf den CSD in Berlin sorgt sich besonders die queere Community um die Sicherheit bei den Paraden. Vor allem auch mit Blick auf den CSD in Hamburg am Wochenende. 250.000 Menschen werden dort erwartet. Laut Innenbehörde soll alles ganz normal stattfinden, die Polizei soll aber noch präsenter sein. Sorgen müsse man sich nicht machen, so Sprecher Daniel Schäfer.
17: Wir haben für Veranstaltungen in Hamburg ohnehin ein sehr hohes Sicherheitsniveau und auch Konzepte, die wir anwenden, über die wir üblicherweise nicht öffentlich sprechen, die insbesondere natürlich auch das Thema Überfahrtaten im Blick haben. Aber natürlich ist eine solche Tat wie jetzt in Berlin auch immer nochmal der Anlass, nochmal sorgfältig auch die Maßnahmen zu überprüfen, um wirklich auch ein Höchstmaß an Sicherheit zu gewährleisten.
16: Die Personalpolitik von Kanzler Merz sorgt in der CDU für immer mehr Ärger. Laut Spiegel soll es in einer Sitzung des Parteivorstands kaum Rückendeckung für Merz gegeben haben, dafür aber jede Menge Kritik. Vor allem der Umgang mit dem bisherigen Verkehrsminister Schnieder stößt dabei vielen sauer auf. Digger, Ragebait 67. Ab sofort kann wieder über das Jugendwort des Jahres abgestimmt werden. Zunächst geht's darum, aus einer Top-10-Liste an Vorschlägen die Top 3 zu finden. Letztes Jahr war das Crazy zum Jugendwort des Jahres gewählt worden.
0: Und jetzt mehr Nachrichten aus dem SAW-Land.
2: Das Harzer Löschflugzeug, die Hexe 1, ist auf großer Rettungsmission. Sie hat sich heute von Ballenstedt aus auf den Weg Richtung Frankreich gemacht, um die Rettungskräfte bei Bordeaux zu unterstützen. Seit Tagen wütet hier ein Waldbrand. Mehr als 200.000 Menschen mussten seit Mittwoch evakuiert werden. Damit der Harz im Falle eines Waldbrands nicht ohne Schutz dasteht, wird nun ein anderes Löschflugzeug nach Ballenstedt verlegt. Aus Ballenstedt, Laura Födisch, Radio SAW.
16: Die nächsten Nachrichten in einer Stunde.
2: Es ist 14.02 Uhr, der Radio-SAW-Verkehrsservice, der schnellste im SAW-Land. A2 Richtung Hannover, zwischen Irxleben und Eilsleben, da stockt es wegen der Baustelle, 10 Minuten sind es da mehr. A2 Richtung Hannover, zwischen Königslutter und dem Kreuz zu Wolfsburg, Königslutter, Vorsicht, hier liegt ein Reifen auf der linken Spur. Dann haben wir die A2 Richtung Berlin, zwischen Hannover-Langenhagen und Lahr stockend wegen der Baustelle 10 Minuten plus. A7 Richtung Hamburg, zwischen dem Dreieck Walsrode und Bad Fallingbostel stockend nach Unfall plus 20 Minuten. A14 Richtung Magdeburg, zwischen Halle-Trotha und der Raststätte Plötzetal stockend nach einem Unfall, da sind es 10 Minuten mehr. Und Magdeburger Ring Richtung Halberstadt, die Auffahrt Halberstädter Straße ist noch gesperrt, da steht ein defekter LKW. Flitzerblitzer! Haben wir auf der A2 Richtung Berlin hinter Allerengersleben und Höhe Raststätte Buckautal. Auf der A9 Richtung Berlin Höhe Raststätte Köckern. A9 wird geblitzt Richtung München zwischen Niemeck und Klein-Marzehns. A14 Richtung Schwerin Höhe Lüderitz. A36 Richtung Braunschweig Höhe Wernigerode Nord. Auf der B4 zwischen Torfhaus und Bad Harzburg. B71 vor Letzlingen Richtung Gaddelegen. B79 in Hessen beide Richtungen. In Morgenroth aus Holm, zwischen Wendhausen und Braunschweig Höhe A2 Brücke, zwischen Quedlinburg und Hedersleben Höhe A36 Brücke, in Stapel Richtung Krevese und in Ileburg Richtung Burg. Das war's von unserer Seite. Haben wir was vergessen, irgendwas übersehen? Habt ihr etwas gesehen? Dann meldet uns das bitte an der kostenfreien Service-Hotline. Das ist die 0800 1 630 630 oder ihr schickt uns einfach eine WhatsApp rüber. Die Nummer, falls ihr die noch nicht habt, die bekommt ihr unter radio-saw.de. Wir wünschen euch jetzt eine gute Fahrt durchs SAW-Land. 20 Grad bei euch in Lindau bei Zerbst. Ja, ist doch ganz angenehm heute. Passiert auch nicht mal ganz so viel. Wir bleiben trocken und uns bleiben Sonne und Wolken im Wechsel. Morgen gehen wir dann rein in die Hitze bei bis zu 33 Grad.
0: Patricia Pickert.
2: Also ich sehe das ja wirklich überall im Internet oder wenn man so in der Stadt unterwegs ist, diese roten Prozentzeichen. Dieser klassische Sommerschlussverkauf gibt's ja nicht mehr, aber trotzdem sind ja überall diese Schnäppchen. Lohnt sich das noch oder bezahlt man am Ende sogar noch drauf? Wir haben den Check gemacht. Gibt's noch eure Lieblingsmusik von Take That Ray?

0: Da werden auf jeden Fall einige schwach. Take That Back for Good, Radio SAW läuft. Schwach werden. Ja, da gibt es ja so einige Dinge. Der Lieblingssong, das neue Paar Sneaker. Bei mir ist es noch Justin Bieber. Oder das Shirt mit dem roten Prozentschild. Den Sommerschlussverkauf, den gibt's offiziell zwar schon lange nicht mehr, trotzdem leuchtet uns in den Geschäften gerade überall rot entgegen. Die Frage ist, sind das wirklich Schnäppchen oder einfach nur geschicktes Marketing? Unser Kollege Thomas Bremser hat mal nachgeguckt. Thomas, lohnt sich das Shoppen gerade wirklich?
1: Oft ja, aber ich sollte bedenken, die größten Rabatte gibt es meist erst am Ende der Saison. Auf der anderen Seite, bei beliebten Produkten und Größen kann es da schon zu spät sein und es ist alles weg. Also das ist manchmal ein bisschen so wie ein Glücksspiel. Am schnellsten reduziert sind oft die Größen, die sich schlechter verkaufen, also sehr kleine oder sehr große Konfektionsgrößen. Die begehrten Größen in der Mitte verschwinden dagegen meist früher aus dem Regal, weil sie schneller abverkauft werden. Bei Schuhen ist das ähnlich für Standardgrößen.
0: Okay, danke Thomas. Merken wir uns also. Augen auf beim Einkaufen. Nicht jedes Schnäppchen ist am Ende auch eins. Und falls ihr euch heute trotzdem was gönnen wollt, der nächste Superhit, der kostet euch keinen Cent. See ya, David Guetta jetzt mit Flames. Hier ist Radio SAW.

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6: Es ist 2:30 der Radio SAW Verkehrsservice, der schnellste im SAW-Land. A2 Richtung Hannover zwischen Irxleben und Eilsleben, da stockt es noch wegen der Baustelle plus 15 Minuten. A2 Richtung Dortmund zwischen Hannover-Herrenhausen und Wunstorf-Lute, stockender Verkehr vor der Baustelle 15 Minuten plus. A2 Richtung Berlin zwischen Hannover-Langenhagen und Lahe stockend wegen der Baustelle, da sind es 10 Minuten mehr. A7 Richtung Hamburg zwischen dem Dreieck Walsrode und Bad Fallingbostel stockend nach einem Unfall 20 Minuten mehr. A14 Richtung Magdeburg zwischen Halle-Trotha und der Raststätte Plötzetal stockend nach einem Unfall 10 Minuten plus. Und Stadtverkehr Halle auf der Europachaussee zwischen Büschdorf und Dautsch. Hier kommt es zu Behinderungen nach einem Unfall mit mehreren Fahrzeugen. Geblitzt wird auf der A2 Richtung Berlin hinter Allerengersleben und Höhe Raststätte Burgkautal. A9 Richtung Berlin, Höhe Raststätte Köckern. Auf der A9 Richtung München zwischen Niemeck und Kleinmarzehns. A14 wird geblitzt Richtung Schwerin, Höhe Lüderitz. A36 Richtung Braunschweig, Höhe Wernigerode Nord. Auf der B4 zwischen Torfhaus und Bad Harzburg. B71 vor Letzlingen Richtung Gaddelegen. B79 in Hessen beide Richtungen. B81 in Egeln Richtung Halberstadt. In Wernigerode Mühlental. Zwischen Quedlinburg und Hedersleben Höhe A36 Brücke. In Stapel Richtung Krevese. Und in Ileburg Richtung Burg. Falls ihr jetzt noch was entdeckt habt, irgendwas gesehen habt, Stau oder Blitzer, ruft uns an unter der 0801 630 630. Für alle kostenfreie WhatsApp-Nummer und Infos findet ihr auch auf radiosaw.de. Wir wünschen euch jetzt eine gute Fahrt durchs SAW-Land. Und bei euch in Aachen bei Dessau, da sind es aktuell 23 Grad. Ja, Sonne und Wolken heute im Wechsel, ansonsten passiert nicht mehr ganz so viel. Morgen wird es dann wirklich sehr, sehr heiß, Sonne satt und bis zu 33 Grad. Kurz nach 3:30, Radio SAW hier. Schönen Dienstag euch. Ich bin Patricia Pickert und ab 15 Uhr geht's dann hier weiter mit Kollege Sven Bornschein. Davor natürlich noch eure Lieblings-Superhits von Olivia Rodrigo, Good For You. Wir haben Simply Red mit Stars und jetzt Tiesto und Tate McRae.

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1: Heute probiert ihr in der Lutherstadt Eisleben ein uraltes Handwerk selbst aus. Im Museum Luthers Sterbehaus heißt es Ärmel hochkrempeln und losfilzen. Gemeinsam mit einer Kursleiterin entstehen aus echter Schurwolle kleine Figuren, Blüten oder andere kreative Kunstwerke. Und ganz nebenbei erfahrt ihr, warum Filzen schon zu Martins Zeiten eine echte Kunst war. Der Filzworkshop startet heute 17 Uhr in Eisleben, kostet 6 Euro zuzüglich Material und ist für Kinder genauso geeignet wie für Erwachsene. Und wenn ihr den Tag lieber tanzend ausklingen lassen wollt, dann ab nach Dessau. Im Café Mitte wird heute Abend wieder Salsa getanzt. Ab 8:30 zeigen Ego und Ipek die wichtigsten Schritte, ganz egal, ob ihr zum ersten Mal dabei seid oder eure Drehungen perfektionieren wollt. Ihr braucht auch keine Angst vor falschen Schritten zu haben. Beim Salsa-Abend heute in Dessau geht's um Spaß, Musik und echtes Urlaubsfeeling.
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9: Ich bin Tom Husse. Guten Tag. Ein mulmiges Gefühl bleibt bei vielen nach dem Anschlag auf den Berliner CSD zurück, gerade mit Blick auf die kommenden Paraden. Auch in Hamburg wird deshalb das Sicherheitskonzept noch einmal geprüft. Dort werden am Wochenende rund 250.000 Menschen zum CSD erwartet. Die Polizei soll noch präsenter sein, ansonsten soll alles normal stattfinden, heißt es aus der Innenbehörde. Gleichzeitig ist die Botschaft aus der queeren Community klar, jetzt erst recht raus auf die Straße. In der CDU wächst der Ärger über die Personalpolitik von Kanzler Merz. Dabei geht es vor allem um die Art und Weise beim Regierungsumbau. Jana Klonikowski.
10: Ja, wie der Spiegel berichtet, soll Merz in einer Sitzung mit dem CDU-Vorstand dafür heftig kritisiert worden sein. Hauptauslöser ist die Hängepartie um den bisherigen Verkehrsminister Schnieder. Seine geplante Entlassung war Ende letzter Woche durchgesickert. Erst gestern wurde damit Steffen Bilger ein Nachfolger präsentiert. Die CDU-Landtagsfraktion aus Rheinland-Pfalz hat aus Protest ein Treffen mit Merz abgesagt. Schnieder kommt aus Rheinland-Pfalz. Und auch der jetzt entlassene Gesundheitsstaatssekretär Tino Sorge wirft Merz öffentlich schlechten Stil vor.
9: Wer die Steuererklärung selbst macht und noch nicht abgegeben hat, muss sich beeilen. Nur noch bis Freitag ist dafür Zeit. Neu ist die Erklärung mit einem Klick. Die funktioniert erstmal nur für einfache Fälle wie Alleinstehende ohne Kinder und Rentner ohne Nebeneinkünfte.
0: Und jetzt mehr Nachrichten aus dem SAW-Land.
11: Das Harzer Löschflugzeug, die Hexe 1, ist auf großer Rettungsmission. Sie hat sich heute von Ballenstedt aus auf den Weg Richtung Frankreich gemacht, um die Rettungskräfte bei Bordeaux zu unterstützen. Seit Tagen wütet hier ein Waldbrand. Mehr als 200.000 Menschen mussten seit Mittwoch evakuiert werden. Damit der Harz im Falle eines Waldbrands nicht ohne Schutz dasteht, wird nun ein anderes Löschflugzeug nach Ballenstedt verlegt. Aus Ballenstedt, Laura Födisch, Radio SAW.
9: Die nächsten Nachrichten in einer Stunde.
12: 2 nach 3, der Radio SAW Verkehrsservice, der schnellste im SAW-Land. A14 Richtung Magdeburg aufpassen zwischen Schönebeck und Magdeburg Reform, da flattert eine Plane über die Fahrbahn. Dann A2 Richtung Hannover zwischen Irxleben und Eilsleben, Baustelle, Viertelstunde Stop and Go. A2 Richtung Dortmund zwischen Hannover Herrenhausen und Wunstorf, Lute stockt es vor der Baustelle, Viertelstunde auch da plus. A2 Richtung Berlin zwischen Hannover Langhagen und Lahe, Baustelle, 10 Minuten stockend. Rüber auf die A7 Richtung Hamburg zwischen Dreieck Walsrode und Bad Fallingbostel. Unfall, deswegen 20 Minuten Verzögerung. A14 Richtung Magdeburg zwischen Halle-Trotha und der Raststätte Plötzetal stockt es nach Unfall 10 Minuten plus. Und Stadtverkehr Halle auf der Europachaussee zwischen Büschdorf und Dautsch. Behinderung nach einem Unfall mit mehreren Fahrzeugen. Umfahrt das Ganze erstmal. Blitzer auf der A2 Richtung Berlin hinter Allerengersleben und Höhe Raststätte Bugautal. Auf der A9 Richtung Berlin Höhe Raststätte Köckern. A9 Richtung München zwischen Niemeck und Kleinmarzehns. A36 Richtung Braunschweig Höhe Wernigerode Nord. Auf der B4 zwischen Torfhaus und Bad Harzburg. B71 vor Letzlingen Richtung Gardelegen, auf der B79 in Hessen beidseitig. Auf der B81 in Egeln Richtung Halberstadt. In Wernigerode, Mühlental, in Leipzig auf der Merseburger Straße stadtauswärts, den hat Svenny gemeldet, danke dir, zwischen Quedlinburg und Hedersleben, Höhe A36 Brücke. In Stapel Richtung Krevese, in Ileburg Richtung Burg und wenn da was fehlt, ja her damit, ruft kurz durch, kostenfrei 0800 1630 630. Danke und gute Fahrt durchs SAW-Land. Aktuelle Temperatur Niegrip bei Burg, 23 Grad, super entspanntes Sommerwetter, perfekt für Ferien, perfekt für Feierabend draußen nachher. Angenehm warm, trocken und dazu abwechselnd Sonne und Wolken. Nachts kaum Wolken und nicht mehr so kühl wie zuletzt, 18 bis 14 Grad die Nachttemperaturen. Ja, und für morgen schon mal schön eine Marinade für euren Körper raussuchen, es wird richtig warm, bis zu 33 Grad, oft sonnig, paar lockere Wolken und Donnerstag noch heißer. Bis zu 38 Grad und da können sich dann ja im Laufe des Tages wieder Wärmegewitter entwickeln, aber davor viel Sonne.
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12: Hi zusammen, die Verbraucherzentrale warnt jetzt vor Passfotoautomaten. Hä? Was ist denn da los? Wir erzählen euch gleich warum, gönnen uns aber erstmal ganz viel Lieblingsmusik für den Sommer im SAW-Land. Ganz frisch vom britischen Sänger Chris de Sarandi, Good Old Days, die gute alte Zeit. Dazu gehören definitiv auch die 2000er, vor allem musikalisch. 2005 tauchten auf einmal 6 durchaus gut aussehende Ladies aus den USA auf und die haben wochenlang Platz 1 der Charts geblockt. Mit Don't Cha. Die Pussycat Dolls gibt's gleich nach Nico Santos. So

0: diese Masche am Fotoautomaten. Also die Warnung der Verbraucherzentrale klingt sehr gefährlich. Wir klären auf, was dahinter steckt hier bei Radio SAW von 3 bis 3. Und eigentlich ist es ganz simpel, diese Fotoautomaten, ja, die stehen ja noch überall rum, kennt ihr, in Einkaufszentren, an Bahnhöfen und so weiter. Und es gibt immer noch ja, zu viele Menschen, die sich da reinsetzen, um Fotos für einen neuen Ausweis zum Beispiel zu machen. Gehen dann damit fröhlich ins Amt mit den Fotos, endlich Zeit, endlich einen Termin und dann, bam, abgelehnt. Denn Passfotos für Ausweis und Reisepass müssen ja mittlerweile digital übermittelt werden ans Passamt. Und das machen diese Automaten nicht. Aber außen steht weiterhin an vielen trotzdem dran, dass ihre Passbilder angeblich für offizielle Ausweisdokumente zugelassen sind. Und da warnt jetzt die Verbraucherzentrale, wir verschwenden da nur unsere Kohle, müssen also aufpassen. Und dann geht da lieber direkt zum Fotostudio oder in den nächsten Drogeriemarkt. Die machen das ja mittlerweile auch.
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7: 3:30, der Radio SAW Verkehrsservice, der schnellste im SAW Land. A2 in beiden Richtungen Vorsicht zwischen Kreuz Wolfsburg, Königslutter und Königslutter. Da sind Personen auf der Fahrbahn. A2 Richtung Hannover zwischen Irxleben und Eilsleben, eine Baustelle. Viertelstunde Stop and Go aktuell. Dann A2 Richtung Dortmund zwischen Hannover-Herrenhausen und Wunstorf-Lute. Stockt es vor der Baustelle dort, Viertelstunde plus. A2 Richtung Berlin zwischen Hannover-Langhagen und Lahr. Baustelle, Viertelstunde stockend. A7 Richtung Hamburg zwischen Dreieck Walsrode und Bad Fallingbostel. Da gab es einen Unfall, halbe Stunde Stop and Go. Und Stadtverkehr Halle auf der Europachaussee zwischen Büschdorf und Dautsch. Noch immer Behinderungen nach einem Unfall mit mehreren Fahrzeugen. Wenn ihr könnt, fahrt erstmal weit drumherum um das Gebiet. Die Flitzerblitzer auf der A2 Richtung Berlin hinter Allerengersleben und in Höhe Raststätte Buckautal. A9 Richtung Berlin, Höhe Raststätte Köckern. Auf der A9 Richtung München zwischen Niemeck und Kleinmarzehns. A36 Richtung Braunschweig, Höhe Wernigerode Nord. B4 zwischen Torfhaus und Bad Harzburg. B79 in Hessen beidseitig, auf der B81 in Egeln Richtung Halberstadt. In Wernigerode, Mühlental, in Leipzig, Merseburger Straße stadtauswärts, in Ileburg Richtung Burg und am Ortsausgang Oschersleben Richtung Großalsleben. Wenn da was fehlt, ihr noch ein Update für uns habt, immer her damit, kostenfrei hier mal anrufen an der 0800 1630 630. Ihr könnt auch jederzeit eine WhatsApp schicken, direkt ins Studio. Die Nummer dafür auf radio-saw.de. Danke.
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7: Aktuelle Temperaturen Buch bei Tangemünde, 23 Grad, mal mehr Sonne, mal ein paar mehr Wolken, aber ein insgesamt schöner, trockener Dienstagnachmittag im SAW-Land. Morgen auch wieder ein richtig guter Sommertag, viel Sonne, paar fluffige Wolken, 30 bis 33 Grad. Ja, da wird für viele dann schon wieder so, dass sie sagen, ja, doch ein bisschen heiß, aber das ist ja noch kühl im Vergleich zu übermorgen. Da dann 38 Grad, viel Sonne und abends eventuell ein paar Gewitter. Ihr seid schön. Shape of You. 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

durch den Dienstag mit eurem Lieblingsradio, Radio SAW von 3 bis 3. 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Ja, im Radio 90er-Feierei mit Rednecks, The Spirit of the Hawk. Gleich in der Playlist für euren Dienstag gibt's nach Lola Young vorher noch eine Runde Capital Cities. Safe and Sound.

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8: Ich bin Tom Husse. Guten Tag. Auf dem Handy des mutmaßlichen CSD-Attentäters haben die Ermittler jetzt ein Bekennervideo gefunden. Laut Bundesanwaltschaft bekennt sich darin ein Vermummter zur Terrororganisation Islamischer Staat. Sehr wahrscheinlich handelt es sich um den Mann selbst. Solche Bekennervideos werden typischerweise zur Veröffentlichung nach Anschlägen aufgenommen. Innenminister Alexander Dobrindt sagte:
9: Es sind auch in der Wohnung Datenträger der Polizei zugänglich geworden. Und auch Bezüge zum IS lassen sich dort finden. Das ist aber jetzt alles weitere Teil der Auswertung.
8: In der CDU wächst der Ärger über die Personalpolitik von Kanzler Merz. Dabei geht es vor allem um die Art und Weise beim Regierungsumbau. Wie der Spiegel berichtet, soll Merz in einer Sitzung mit dem CDU-Vorstand dafür heftig kritisiert worden sein. Es ist wieder soweit, das Jugendwort des Jahres wird gesucht. In einer ersten Abstimmungsrunde stehen 10 Kandidaten zur Wahl, darunter Macker, Super oder Du bist gut genug. Nach einer weiteren Abstimmungsrunde soll das Jugendwort des Jahres dann im Oktober bekannt gegeben werden.
0: Und jetzt mehr Nachrichten aus dem SAW-Land.
10: Schwerer Arbeitsunfall auf dem Mittellandkanal. Bei Bülstringen hat am Montag ein 57-jähriger Schiffsmitarbeiter bei einem Arbeitsunfall einen Fuß verloren. Nach ersten Erkenntnissen der Polizei geriet dieser zwischen einen Poller und ein Festmacherseil, bevor der Mann ins Wasser stürzte. Besatzungsmitglieder und Feuerwehr retteten den Schwerverletzten. Er wurde in der Uniklinik in Magdeburg notoperiert. Jetzt ermitteln die Wasserschutzpolizei und das Gewerbeaufsichtsamt. Aus Bülstringen Laura Födisch, Radio SAW.
8: Die nächsten Nachrichten in einer Stunde.
11: 4:02 der Radio SAW Verkehrsservice, der schnellste im SAW-Land. A2 Richtung Hannover zwischen Irxleben und Eilsleben, Baustelle 10 Minuten stockend. Dann A2 Richtung Dortmund zwischen Hannover-Herrenhausen und Wunstorf-Lute. Stop and go vor der Baustelle, Viertelstunde plus. A7 Richtung Hamburg zwischen der Raststätte Harz und Rüdenharz, Stau nach Unfall, halbe Stunde Verzögerung. A7 Richtung Hamburg zwischen Dreieck Walsrode und Bad Fallingbostel stockt es wegen Bergungsarbeiten. Viertelstunde plus und Stadtverkehr Halle auf der Europachaussee zwischen Büschdorf und Dautsch noch immer Behinderung nach einem Unfall mit mehreren Fahrzeugen. Umfahrt weiterhin. Die Flitzerblitzer auf der A2 Richtung Berlin hinter Allerengersleben und in Höhe Raststätte Buckautal. A9 Richtung Berlin, Höhe Raststätte Köckern, auf der A9 Richtung München zwischen Niemeck und Kleinmarzehns. A36 Richtung Braunschweig, Höhe Wernigerode Nord, dann B4 zwischen Torfhaus und Bad Harzburg. B79 in Hessen beidseitig, auf der B81 in Egeln Richtung Halberstadt. In Wernigerode Mühlental, in Leipzig auf der Merseburger Straße stadtauswärts, in Friedersdorf auf der Muldebrücke, in Ileburg Richtung Burg und Ortsausgang Oschersleben Richtung Groß-Alsleben. Wenn da irgendwas fehlt, ihr noch was entdeckt auf dem Weg nach Hause, gerne anrufen, Bescheid sagen. 0800 1630 630, die kostenfreie Radio-SAW-Service-Hotline. Danke und gute Fahrt durchs SAW-Land. Aktuelle Temperaturen Rosiam bei Möckern 24 Grad, immer wieder Sonne zum Feierabend. Ab und zu gibt es ein paar Wolken, aber die sind nicht geladen und entsichert. Ist kein Regen dabei, heute Nacht dann locker bewölkt. Temperaturen um die 16 Grad und dann morgen viel Sonne, warm bis zu 33 Grad. Donnerstag heiß mit Gewitterrisiko am Abend bei 35 bis 38 Grad. Da kann es dann schon mal so ein bisschen grummeln über SAW-Land.
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11: Hi zusammen, viel wurde im Vorfeld drüber geredet, aber wie sehr lohnt es sich wirklich? Die neue Staffel Kaulitz und Kaulitz mit Bill und Tom, unsere beiden Jungs aus dem SAW-Land. Wir haben für euch geguckt, Ergebnis ohne große Spoilerei gibt's gleich. Dazu ganz viel Sommersound von Madonna, La Isla Bonita, Bibi Rexha New Religion und jetzt Sachen packen bei der Arbeit und rein in euren Feierabend mit Coldplay. Die beste Mischung, die meiste Abwechslung. So.

0: Am Donnerstag kam sie raus und wir machen jetzt die Abrechnung hier bei Radio SAW von 3 bis frei. Die neue Staffel von Kaulitz und Kaulitz, ja, heiß und fettig bei Netflix erschienen. Und Kollegin Michelle Hof hat sie direkt am ersten Wochenende jetzt durchgesuchtet und zu Ende geguckt. Natürlich nur zu Recherchezwecken. Hallo Shelly.
1: Hallo.
0: Du, seit Ende letzter Woche ist die Serie draußen. Innerhalb von so kurzer Zeit hast du sie durchgeguckt, von vorne bis hinten. Wichtigste Frage am Anfang, hast du keine Freunde?
1: Ich habe durchaus Freunde, mit denen zusammen habe ich geguckt.
0: Ach so, Mensch, sehr schön. Du, die dritte Staffel, Kaulitz und Kaulitz. Hat es sich gelohnt? Hat man Neues gesehen und erfahren? Das ist mal die erste Frage.
1: Ja, irgendwie schon. Also ich hatte das Gefühl für mich, es war noch authentischer und die Kameras waren irgendwie noch näher dran. Ich meine, klar, in Interviews hatten sie schon gesagt, die müssen entscheiden, wo die Kameras dabei sind und wo nicht. Aber trotzdem waren die Kameras ja dann doch dabei, wie sie zum Arzt gegangen sind, hatten ein riesiges MRT, wie sie beim Bestatter waren oder auch beim großen Streit waren die Kameras an.
0: Oha. Es hieß ja im Vorfeld, man wird auch viel Heimat, viel SAW-Land sehen. War das wirklich so, ohne viel zu spoilern jetzt?
1: Ja, schon. Also beim großen Vogue-Cover-Shooting auf dem Kaliberg, da waren wir dabei. Dann später nochmal, als es ein Klassentreffen gab in Zielitz, das ist ja hier unweit von Magdeburg entfernt, also da war auch nochmal Heimat zu sehen und vor allem die ganz normalen Menschen wie du und ich, die hier leben. Also besser ging es eigentlich gar nicht für jemanden, der hier aus der Ecke kommt.
0: Und abschließend, was findest du unterhaltsamer? Eine Staffel Kaulitz und Kaulitz oder einen Arbeitstag mit mir?
1: Ich würde ganz gern die Antwort verpassen.
0: Okay, da schade, dass das Mikro ausgegangen ist. Da haben wir wohl ein technisches Problem. Danke, Michelle.
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4: Halb fünf, der Radio SAW Verkehrsservice, der schnellste im SAW-Land. A2 in beiden Richtungen, Vorsicht zwischen Königslutter und Rennau, immer noch Personen auf der Fahrbahn. A2 Richtung Hannover zwischen Erxleben und Eilsleben, stocken wegen Bauarbeiten, 10 Minuten plus. A2 Richtung Dortmund zwischen Hannover-Herrenhausen und Wunstorf-Lute, Stop and Go, wegen der Baustelle dort, ja, Viertelstunde, plant da mal mehr. A7 Richtung Hamburg zwischen der Raststätte Harz und Rüden, Stau nach Unfall, halbe Stunde obendrauf. Und A7 Richtung Hamburg nochmal zwischen Dreieck Walsrode und Bad Fallingbostel, da laufen Bergungsarbeiten, Viertelstunde, Stop and Go. Blitzer, Blitzer auf der A2 Richtung Berlin hinter Allerengersleben und in Höhe Raststätte Buckautal auf der A9 aufpassen Richtung Berlin Höhe Raststätte Köckern. A9 Richtung München zwischen Niemeck und Kleinmarzehns auf der A36 Richtung Braunschweig Höhe Wernigerode Nord. A38 Richtung Göttingen Höhe Merseburg Süd. B4 zwischen Torfhaus und Bad Harzburg. B79 in Hessen beidseitig auf der B81 in Egeln Richtung Halberstadt. In Wernigerode, Mühlental, in Leipzig auf der Merseburger Straße stadtauswärts, in Friedersdorf auf der Muldebrücke. In Ileburg aufpassen Richtung Burg und am Ortsausgang Oschersleben Richtung Großalsleben. So, und wenn ihr noch ein Update für uns habt, gerne her damit. Kostenfrei hier anrufen 0800 1630 630 oder ihr schickt das per WhatsApp, die Nummer auf radio.saw.de. Danke und gute Fahrt durchs SAW-Land. Aktuelle Temperaturen Toppel bei Havelberg 22 Grad. Ab jetzt ist wieder wesentlich mehr Sommer angesagt. Heute viel Sonne und trocken. Morgen viel Sonne, ab und zu Wolken, trocken bei bis zu 33 Grad. Und übermorgen dann richtig hot bei örtlich bis zu 38 Grad. Und da können sich dann abends wieder so ein paar Wärmegewitter bilden. Aber ja, da gucken wir dann am Donnerstag genauer drauf. Jetzt erstmal Wetter genießen.
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spontan heute Abend grillen. Wetter passt und wir hauen euch bei Radio SAW natürlich ein paar gut marinierte Superhits auf den Rost. Die 90er, die gibt's gleich mit Chumba Wamba, die auf einen Schlag richtig reich hätten werden können, ohne viel dafür zu tun. Nike hat den Jungs nämlich knapp $1 Million mal angeboten. Dafür wollten die ihren Song Tap Thumping als Werbesong damals für die Fußball-WM 1998 nutzen. Auch Coca-Cola hat es damals versucht. Aber bei beiden Firmen hat die Band abgelehnt und so auf wirklich viel Kohle verzichtet, weil sie als Punkband Großkonzerne und Kommerz so gar nicht geil finden. Ja, gleich gibt's das Ding für die gute Feierabendlaune. Chumba Wamba mit Tap Thumping. Außerdem haben wir dabei U2 mit Beautiful Day. Mensch, kaum ist es warm, wird direkt hier Rock rausgeholt. Ja, und jetzt macht euch einen schönen Dienstag mit Miley Cyrus. 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
1: Ich bin Tom Husse. Guten Tag. Auf dem Handy des mutmaßlichen CSD-Attentäters haben die Ermittler jetzt ein Bekennervideo gefunden. Laut Bundesanwaltschaft bekennt sich darin ein Vermummter zur Terrororganisation Islamischer Staat. Sehr wahrscheinlich handelt es sich um den Mann selbst. Solche Bekennervideos werden typischerweise zur Veröffentlichung nach Anschlägen aufgenommen. Innenminister Alexander Dobrindt sagte:
2: Es sind auch in der Wohnung Datenträger der Polizei zugänglich geworden und auch Bezüge zum IS lassen sich dort finden. Das ist aber jetzt alles weitere Teil der Auswertung.
1: In der CDU wächst der Ärger über die Personalpolitik von Kanzler Merz. Dabei geht es vor allem um die Art und Weise beim Regierungsumbau. Wie der Spiegel berichtet, soll Merz in einer Sitzung mit dem CDU-Vorstand dafür heftig kritisiert worden sein. Es ist wieder soweit, das Jugendwort des Jahres wird gesucht. In einer ersten Abstimmungsrunde stehen 10 Kandidaten zur Wahl, darunter Macker, Super oder Du bist gut genug. Nach einer weiteren Abstimmungsrunde soll das Jugendwort des Jahres dann im Oktober bekannt gegeben werden.
0: Und jetzt mehr Nachrichten aus dem SAW-Land.
3: Schwerer Arbeitsunfall auf dem Mittellandkanal. Bei Bülstringen hat am Montag ein 57-jähriger Schiffsmitarbeiter bei einem Arbeitsunfall einen Fuß verloren. Nach ersten Erkenntnissen der Polizei geriet dieser zwischen einen Poller und ein Festmacherseil, bevor der Mann ins Wasser stürzte. Besatzungsmitglieder und Feuerwehr retteten den Schwerverletzten. Er wurde in der Uniklinik in Magdeburg notoperiert. Jetzt ermitteln die Wasserschutzpolizei und das Gewerbeaufsichtsamt. Aus Bülstringen, Laura Födisch, Radio SAW.
1: Die nächsten Nachrichten in einer Stunde.
4: 2:05, der Radio SAW Verkehrsservice, der schnellste im SAW-Land. A2 Richtung Dortmund zwischen Dreieck Hannover West und Hannover Herrenhausen, Behinderung nach einem Unfall. A2 Richtung Hannover zwischen Irxleben und Eilsleben, Stocken wegen Bauarbeiten, 10 Minuten plus. A2 Richtung Dortmund zwischen Hannover Herrenhausen und Wunstorf-Lute, stockt es vor der Baustelle, Viertelstunde obendrauf. A7 Richtung Hamburg zwischen der Raststätte Harz und Rüden, da staut es sich nach Unfall halbe Stunde plus. Und A7 Richtung Hamburg zwischen dem Dreieck Walsrode und Bad Fallingbostel gab es einen Unfall, das Ganze ist noch nicht gesichert. Flitzer Blitzer auf der A2 aktuell Richtung Berlin hinter Allerengersleben und in Höhe Raststätte Bugautal, dann auf der A9 Richtung Berlin Höhe Raststätte Köckern. A9 Richtung München zwischen Niemeck und Kleinmarzehns. A36 Richtung Braunschweig, Höhe Wernigerode Nord. A38 Richtung Göttingen, Höhe Merseburg Süd. B4 zwischen Torfhaus und Bad Harzburg. B79 in Hessen beidseitig auf der B81 in Egeln Richtung Halberstadt. In Wernigerode Mühlental aufpassen, in Leipzig auf der Merseburger Straße stadtauswärts. In Friedersdorf auf der Muldebrücke. In Ileburg Richtung Burg und am Ortsausgang Oschersleben Richtung Großalsleben. Und wenn da irgendwas fehlt, ihr noch ein Update habt, her damit, kostenfreie Anrufen, die Radio SAW Service Hotline 0800 1630 630. Danke und gute Fahrt durchs SAW-Land. Aktuelle Temperaturen in Bennigenstein im Harz 22 Grad. Super entspanntes Sommerwetter bei uns im SAW-Land und dazu ein schöner Sonne-Wolken-Mix. Nicht zu heiß, nicht zu kalt. In der Nacht kaum Wolken, nicht mehr so kühl wie die letzten Tage noch. 18 bis 14 Grad. Und für morgen, ja, da stellt euch mal auf richtig heiße Temperaturen ein. Bis zu 33 Grad, oft sonnig. Paar lockere Wolken und Donnerstag noch heißer. Bis zu 38 Grad.
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4: Hi zusammen, ihr versteht eure Kids nicht mehr, wenn die miteinander sprechen oder Freunde zu Besucher. Hey, dann werden wir das gleich ändern. Dank Jugendwort des Jahres gibt es gleich wieder so einen schönen Sprachkurs, der uns um viele Jahre jünger macht. Vorher rein in die beste Playlist für euren Dienstag. Gleich All-Time High von Nico Santos. Wir haben Sommerpop von One Republic. Good Life direkt nach Kamera. Die beste Mischung, die meiste Abwechslung. Super.

Ja, Radio SAW Verkehrsservice, Sofortmeldung für die A39 Richtung Braunschweig zwischen Westerlinde und Salzgitter-Lichtenberg. Vorsicht, da liegt eine Holzlatte auf der Fahrbahn. Vorsicht, A39 Richtung Braunschweig zwischen Westerlinde und Salzgitter-Lichtenberg, eine Holzlatte.

0: Macht euch bereit, jetzt werden wir hier bei Radio SAW von 3 bis frei, nämlich die angebliche Geheimsprache eures Nachwuchses entschlüsseln. Ab sofort sind sie nämlich wieder draußen, die Top 10 für das Jugendwort des Jahres. Der Langenscheid Verlag, der sucht mal wieder nach dem Jugendwort des Jahres. Und ab sofort kann abgestimmt werden für folgende 10 Wörter: Schere, Peak, Super, gute Käse, 6-7, Crash Out, Digger, Macker, du bist gut genug und Ragebait. Diese 10 Kandidaten sind in der Verlosung in diesem Jahr. So, ein bisschen Nachhilfe gibt's jetzt von Wilhelmine, 13 Jahre aus Leipzig und gleichzeitig auch die Tochter von SAW-Kollegin Freddy Holzapfel. Die haben wir mal nach ihren persönlichen Top 3 und die Bedeutung dazu gefragt. Also jetzt ein bisschen Nachhilfe.
1: Meine Top 3 Jugendwörter sind Digger. Digger ist sowas wie Bro oder Alter und das kann man einfach in jedem Kontext benutzt. Man kann es in jeden Satz irgendwo einbauen. Und ich mag auch Peak, weil Peak ist so die Spitze von allem. Das ist so top und es ist super. Und man kann einfach sagen, das ist eine Peak-Serie oder Peakes Outfit, sowas kann man sagen. Und Ragebait. Ragebait heißt wortwörtlich übersetzt Wutköder. Und das ist, wenn man jemanden so lange irgendwie nervt, bis die Person wutig ist oder so. Und gar nicht geht gute Käse, weil ich nicht mal weiß, was das heißt.
0: Ja, ich habe mal nachgeschaut, gute Käse sagt man wohl, wenn man irgendwas feiert oder irgendwas richtig gut war. Beispiel, der Burger, den ich letztens gegessen habe, war gute Käse oder Appetit von Rosé und Bruno Mars ist gute Käse. Gibt's jetzt bei Radio SAW.

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7: Gleich halb sechs der Radio SAW Verkehrsservice, der schnellste im SAW-Land. Wir starten mit der A9 Richtung München zwischen Niemek und Kleinmarzehns. Stockt es wegen eines kaputten PKW in der Baustelle. 20 Minuten, dann seid ihr da vorbei. Und die A38 ist Richtung Göttingen zwischen Nordhausen und Nordhausen-West nach Unfall gesperrt. Letzte freie Abfahrt Nordhausen. Die Flitzerblitzer aktuell auf der A2 Richtung Berlin hinter Allerengersleben und Höhe Raststätte Bugautal, dann auf der A9 Richtung Berlin, Höhe Raststätte Köckern. A9 Richtung München zwischen Niemek und Kleinmarzehns. A36 Richtung Braunschweig, Höhe Wernigerode Nord. A38 Richtung Göttingen, Höhe Merseburg Süd, B4 zwischen Torfhaus und Bad Harzburg. B79 in Hessen beidseitig, in Leipzig Merseburger Straße stadtauswärts. In Friedersdorf auf der Muldebrücke. In Ileburg Richtung Burg und am Ortsausgang Oschersleben Richtung Großalsleben. Wenn ihr noch ein Update habt, sagt gern Bescheid. Kostenfrei an der Radio SAW Service Hotline 0800 1630 630. Oder ihr schickt das per WhatsApp durch, die Nummer auf radio-saw.de. Aktuelle Temperaturen Mützel bei Gentin 24 Grad. Ja, Sonne ist schön da, ein paar Wolken gibt es, aber die sind harmlos. Wird ein trockener Dienstag Feierabend. Morgen auch ein richtig schöner Sommertag, viel Sonne, ein paar fluffige Wolken, 30 bis 33 Grad. Und übermorgen gutes Deo bis zu 38 Grad. Jetzt aber erstmal rein in den Dienstag Feierabend mit Miles Smith.

Der Radio SAW Verkehrsservice, Sofortmeldung für die A71 Richtung Erfurt. Aufpassen zwischen Atern und Heldrungen, da liegt so eine Hubladebühne, also das hintere von einem LKW liegt da auf der Fahrbahn. Vorsicht auf der A71 Richtung Erfurt zwischen Atern und Heldrungen.

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1: Ja, Oberamtsrat Alfred Klausen.
2: Morgens, Alfred. Na, wie ist?
1: Krass, Hans-Werner.
2: Was ist krass?
1: Hast du das auch gehört vom Medialmarkt?
2: Vom Mediamarkt? Du meinst nie wieder an der Kasse warten?
1: Ja, genial, oder? Der Berater ist auch gleichzeitig jetzt der Kassierer.
2: Ja gut, das gibt's bei Apple ja schon lange.
1: Ja, bleibt trotzdem eine super Idee.
2: Wieso bist du denn so euphorisch? Ich meine, so oft kaufst du doch gar keine neue Elektronik.
1: Na komm, mein neuer Farbfernseher.
2: Der ist von 1979.
1: Ja und?
2: Den hast du damals in München gekauft, im ersten Mediamarkt Deutschlands.
1: Funktioniert tadellos. Jedenfalls übernehme ich deren tolles Konzept jetzt.
2: Verstehe ich nicht.
1: Ablehnung direkt im Wartezimmer.
2: Hä?
1: Ja, der Mitarbeiter vom Bauamt ruft den Antragsteller auf und wenn der losgehen will, haut er ihm direkt einen Nicht-Genehmigt-Stempel auf die Unterlagen drauf.
2: Ja, aber was soll das bringen?
1: Habe, der Antragsteller muss gar nicht mehr zu mir rein. Er wird direkt im Wartezimmer abgewirbelt.
2: Oh, das ist ja eine gute Idee. Meinst du, dass das auch für mein Passamt funktioniert?
1: Könnte ich dir ein paar gute Tipps geben.
2: Dafür lasse ich ein Käffchen springen.
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6: Feierabendmodus angeknipst und dazu die beste Mischung, die meiste Abwechslung gleich, unter anderem mit Katy Perry. Frischer Superhit, Watch It Burn in der Playlist.
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9: Ich bin Tom Husse. Guten Abend. Auf dem Handy des mutmaßlichen CSD-Attentäters haben die Ermittler ein Bekennervideo gefunden. Laut Bundesanwaltschaft lag das Handy noch im Tatfahrzeug. Darin leistet ein Vermummter einen Treueschwur zur Terrororganisation Islamischer Staat. Aller Wahrscheinlichkeit nach handelt es sich um den 21-Jährigen. Attentäter nehmen solche Videos oft auf, um sie nach Anschlägen zu veröffentlichen. Innenminister Dobrindt hat unterdessen angekündigt, dass er das Strafrecht für Gefährder verschärfen und stärker auf Fußfesseln setzen will. In der CDU wächst der Ärger über die Personalpolitik von Kanzler Merz. Dabei geht es vor allem um die Art und Weise beim Regierungsumbau. Jana Klonikowski.
10: Ja, wie der Spiegel berichtet, soll Merz in einer Sitzung mit dem CDU-Vorstand dafür heftig kritisiert worden sein. Hauptauslöser ist die Hängepartie um den bisherigen Verkehrsminister Schnieder. Seine geplante Entlassung war Ende letzter Woche durchgesickert. Erst gestern wurde damit Steffen Bilger ein Nachfolger präsentiert. Die CDU-Landtagsfraktion aus Rheinland-Pfalz hat aus Protest ein Treffen mit Merz abgesagt. Schnieder kommt aus Rheinland-Pfalz. Und auch der jetzt entlassene Gesundheitsstaatssekretär Tino Sorge wirft Merz öffentlich schlechten Stil vor.
9: Wer die Steuererklärung noch immer vor sich herschiebt, sollte sich sputen. Am Freitag läuft die Frist ab. Zumindest für die, die zur Abgabe verpflichtet sind und die Erklärung selbst machen. Neu ist ab diesem Jahr die Erklärung mit einem Klick. Die funktioniert erstmal aber nur für einfache Fälle, wie Alleinstehende ohne Kinder oder Rentner ohne Nebeneinkünfte. Individuelle Ausgaben müssen aber auch da extra eingetragen werden, sagt Daniela Kabe-Gessler vom Bund der Steuerzahler.
11: Wie zum Beispiel Werbungskosten, die die Finanzverwaltung ja nicht kennen kann, also wie zum Beispiel Fahrten zur Arbeit oder Handwerkerleistungen. Und dann wird das Ganze halt wieder bestätigt und geht eben auf elektronischem Wege wieder zurück an die Finanzverwaltung.
9: Digger, Ragebait, 6-7. Ab sofort kann wieder über das Jugendwort des Jahres abgestimmt werden. Zunächst geht es darum, aus einer Top-10-Liste an Vorschlägen die Top 3 zu finden. Letztes Jahr war das Crazy zum Jugendwort des Jahres gewählt worden. Die nächsten Nachrichten in einer Stunde.
6: 6:02, der Radio SAW Verkehrsservice, der schnellste im SAW-Land. A9 Richtung München zwischen Niemek und Kleinmarzehns stockt es nach Unfall, 10 Minuten Verzögerung dadurch. Und die A38 ist in Richtung Göttingen zwischen Nordhausen und Nordhausen-West nach Unfall gesperrt. Letzte freie Abfahrt Nordhausen. Die Flitzerblitzer auf der A2 Richtung Berlin hinter Allerengersleben und Höhe Raststätte Bugautal. Auf der A9 Richtung Berlin Höhe Raststätte Köckern. A9 Richtung München zwischen Niemek und Kleinmarzehns. A36 Richtung Braunschweig Höhe Wernigerode Nord. Dann A38 Richtung Göttingen aufpassen Höhe Merseburg Süd. B4 zwischen Torfhaus und Bad Harzburg. B79 in Hessen beidseitig. In Leipzig stehen sie Merseburger Straße stadtauswärts in Friedersdorf auf der Muldebrücke. Am Ortsausgang Oschersleben Richtung Groß-Alsleben und zwischen Stendal und Arneburg Höhe Sanne. Wenn ihr noch irgendwas habt, Staus oder Flitzerblitzer, sagt gern Bescheid, kostenfrei 0800 1630 630. Danke und gute Fahrt durchs SAW-Land. Aktuelle Temperaturen Lindau bei Zerbst 24 Grad, schön viel Sonne zum Feierabend, ab und zu ein paar Wolken, aber die sind harmlos. Heute Nacht locker bewölkt, Temperaturen ja, so im Bereich um die 16 Grad und dann morgen ein schön sonniger Tag, ein schön warmer Tag bei bis zu 33 Grad.
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6: Hi zusammen, übermorgen gibt's die nächste Ladung Taschengeld für euren Sommer. Wie ihr rankommt hier bei uns, erfahrt ihr gleich. Und dazu natürlich die beste Mischung, die meiste Abwechslung. Katy Perry mit ihrem frischen Super-Hit Watch It Burn, es brennen sehen. Vom Titel her natürlich sehr gewagt zurzeit bei all den riesigen Waldbränden, aber geht bei Katy um die Abrechnung und Aufarbeitung mit einer Ex-Beziehung und dass man sie abhaken und quasi verbrennen soll. Es gibt einen sehr erfolgreichen 90er in der Playlist, 37 Wochen bei uns lang in den Charts bis hoch auf 1 gegangen. More and More, das Captain Hollywood Project. Und jetzt schönen Feierabend mit Walk the Moon.

Ist das noch 90er-Mucke oder Werbung für Proteinriegel? More and More, Captain Hollywood Project. Kurz der Radius AW Verkehrsservice. Sofortmeldung für die A2 Richtung Hannover. Aufpassen zwischen Peine Ost und Rastplatz Röhrsen Nord. Da liegen Metallteile auf allen Spuren. Vorsicht A2 Richtung Hannover zwischen Peine Ost und dem Rastplatz Röhrsen Nord. Metallteile auf allen Spuren. So, wenn das nicht nach Feierabend auf dem Balkon oder Terrasse schreit, ist es nicht zu heiß, nicht zu frisch. Sonne mit dabei. Also, ja. Durchaus perfekter Sommer im SAW-Land. Hier ist Radio SAW von 3 bis frei und vielleicht ist ja genau das euer Lieblingsort im Sommer. So der eigene Balkon, den ihr ganz liebevoll eingerichtet habt mit Pflanzen, Solarlichterkette und mehr. Oder seid ihr bei so einem Wetter im Feierabend am liebsten mit Hund an der Elbe unterwegs oder an der Saale. Oder nehmt ihr 2, 3 Bierchen mit und trefft euch irgendwo mit Freunden. Genau diese Lieblingsorte, die suchen wir doch derzeit und spendieren euch dafür 100 Euro oder einen 100 Euro Wunscherfüller-Gutschein von Marigo. Wie genau, könnt ihr ganz in Ruhe nachlesen online bei uns auf Radio SAW.

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4: Kurz vor halb sieben, der Radio SAW Verkehrsservice, der schnellste im SAW-Land, 38 Richtung Leipzig, Höhe Sangerhausen West. Aufpassen, da liegen Spanngurte auf der Fahrbahn. Vorsicht auf der 38 Richtung Leipzig, Höhe Sangerhausen West, Spanngurte auf der Fahrbahn. Wir haben eine gute Nachricht für die 38 Richtung Göttingen. Die Sperrung zwischen Nordhausen und Nordhausen West, die ist aufgehoben, da habt ihr wieder freie Fahrt. A2 Richtung Hannover zwischen Irxleben und Eilsleben, Stau wegen Bauarbeiten, halbe Stunde dauert's, bis ihr da durch seid. Und eine Meldung aus dem Altmarkkreis Salzwedel, die Schranken am Bahnübergang zwischen Lübars und Kerkau, die öffnen nicht mehr, umfahrt den Bereich erstmal. Flitzer, Blitzer auf der A2 Richtung Berlin hinter Allerengersleben und Höhe Raststätte Bugautal, auf der A9 Richtung Berlin Höhe Raststätte Köckern. Auf der A9 Richtung München zwischen Niemek und Kleinmarzehns. A36 Richtung Braunschweig Höhe Wernigerode Nord. A38 Richtung Göttingen Höhe Merseburg Süd. B4 zwischen Torfhaus und Bad Harzburg. B79 in Hessen beidseitig in Leipzig auf der Merseburger Straße statt auswärts. Dann zwischen Stendal und Arneburg, Höhe Sanne. Und am Ortseingang Bernburg aus Ilberstedt kommend. Wenn ihr noch irgendwas seht, sagt gern Bescheid. Kostenfrei. 0800 1630 630, die kostenfreie Radio SAW Service Hotline. Oder ihr macht's per WhatsApp. Nummer auf radio-saw.de. Aktuelle Temperaturen Dodendorf bei Magdeburg 25 Grad. Jetzt kommt der Sommer wieder so richtig. Heute ist er schon schön. Viel Sonne, nicht allzu viele Wolken, trocken. Und dann morgen viel Sonne, ab und zu ein paar Wolken, trocken bis zu 33 Grad. Und übermorgen dann so richtig heiß und fettig. 38 Grad, viel Sonne, aber abends, da kann es dann durchaus mal ein paar Wärmegewitter geben. 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Gleich von Alex Warren, Ordinary. Wir haben Rufus und Chaka Khan. Ain't Nobody, direkt nach Kygo und Ava Max.

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1: In Schirke beginnt ihr den Mittwochmorgen ganz entspannt. Mitten im Kurpark startet 9:30 eine Yoga-Einheit unter freiem Himmel. Mit sanften Übungen, Atemtechniken und kleinen Meditationen. Also perfekt, um den Kopf frei zu bekommen und die Harzluft zu genießen. Mit 5 € seid ihr dabei. Übernachtungsgäste aus Schirke und Wernigerode zahlen nichts. Wo ihr euch für die Yoga-Session morgen in Schirke schnell noch anmeldet, steht auf radio-saw.de. Und der deutsche Handballmeister kommt nach Halle. Unser SC Magdeburg startet in die Vorbereitung auf die neue Saison und bestreitet morgen sein erstes Testspiel. In der SWH Arena trifft der SCM auf den HSC 2000 Coburg. Anwurf ist 17:30 Uhr. Moderiert wird der BWG Handballtag morgen in Halle von Mucke Fuchs-Holger Tapper. Mit dem Hummelcup findet am 11. August dann die offizielle Saisoneröffnung des SC Magdeburg statt. Und um den ersten Titel geht es am 22. August, wenn Bennos Jungs gegen die DHB-Pokalsieger Füchse Berlin um den Rexall Supercup spielen. Alle Infos, Preise und Termine findet ihr natürlich bei uns im Netz.
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4: Ich bin Cornelius Dreger. Guten Abend. Der mutmaßliche CSD-Attentäter hat vor der Tat offenbar ein IS-Bekenner-Video aufgenommen. Das hat die Bundesanwaltschaft jetzt mitgeteilt. Das Handy wurde demnach in dem Wagen entdeckt, mit dem der Mann in den Tiergarten gerast war. Mehr von Silas Quiring.
5: In dem Video ist ein Vermummter zu sehen, aller Wahrscheinlichkeit nach eben der mutmaßliche Täter. Er leistet darin einen Treueschwur zur Terrororganisation Islamischer Staat. Attentäter nehmen solche Videos oft auf, um sie nach Anschlägen im Internet zu veröffentlichen. Das Handy und weitere Datenträger aus der Wohnung des Mannes werden noch ausgewertet, sagt Innenminister Dobrindt. Er kündigte auch an, dass er das Strafrecht für Gefährder verschärfen und stärker auf Fußfesseln setzt.
4: In der CDU wächst der Ärger über die Personalpolitik von Kanzler Merz. Dabei geht es vor allem um die Art und Weise bei dem Regierungsumbau. Jana Klunikowski.
6: Ja, wie der Spiegel berichtet, soll Merz in einer Sitzung mit dem CDU-Vorstand dafür heftig kritisiert worden sein. Hauptauslöser ist die Hängepartie um den bisherigen Verkehrsminister Schnieder. Seine geplante Entlassung war Ende letzter Woche durchgesickert. Erst gestern wurde damit Steffen Bilger ein Nachfolger präsentiert. Die CDU-Landtagsfraktion aus Rheinland-Pfalz hat aus Protest ein Treffen mit Merz abgesagt. Schnieder kommt aus Rheinland-Pfalz. Und auch der jetzt entlassene Gesundheitsstaatssekretär Tino Sorge wirft Merz öffentlich schlechten Stil vor.
4: Die Waldbrandlage in Spanien und Frankreich hat sich etwas stabilisiert, aber die Sorge vor der nächsten Hitzewelle wächst. In den nächsten Tagen werden wieder Temperaturen bis 40 Grad erwartet. Das könnte die Löscharbeiten wieder erschweren. Zuletzt waren auch in Portugal neue Feuer ausgebrochen. Nach einem Strandtag an der Ostsee ist in Berlin ein Mensch an einer Vibrioneninfektion gestorben. Die Person habe mit über 75 zur Hochrisikogruppe gehört, wie auch zwei weitere Erkrankte, so das Berliner Landesamt. Die Bakterien verbreiten sich vor allem in warmem Wasser in Ufernähe. Digger, Ragebait, 6-7. Ab sofort kann wieder über das Jugendwort des Jahres abgestimmt werden. Zunächst geht es darum, aus einer Top-10-Liste an Vorschlägen die Top 3 zu finden. Letztes Jahr war das Crazy zum Jugendwort des Jahres gewählt worden. Die nächsten Nachrichten in einer Stunde.
7: 7:02, der Radio SAW Verkehrsservice, der schnellste im SAW-Land, A2 Richtung Hannover. Zwischen Irxleben und Eilsleben, Stau nach Unfall, 1,5 Stunden dauert's länger, umfahrt am besten weiträumig. Nochmal die 2 Richtung Hannover, zwischen Braunschweig-Watenbüttel und Peine-Ost, da gab's einen Unfall auf der linken Spur, Vorsicht. A2 Richtung Berlin, zwischen Allerengersleben und Eilsleben, stocken wegen Bauarbeiten, Viertelstunde plus. Eine Meldung für den Stadtverkehr Leipzig. Auf der Gustav-Esche-Straße laufen mehrere Schafe auf und neben der Fahrbahn. Und eine Meldung aus dem Altmarkkreis Salzwedel. Die Schranken am Bahnübergang zwischen Lübbers und Kerkau, die öffnen weiterhin nicht. Umfahrt den Bereich. Blitzer, Blitzer auf der A2 Richtung Berlin hinter Allerengersleben und Höhe Raststätte Buckautal. A9 Richtung Berlin, Höhe Raststätte Köckern auf der A9 Richtung München zwischen Niemeck und Kleinmarzehns. A36 Richtung Braunschweig, Höhe Wernigerode Nord. A38 Richtung Göttingen, Höhe Merseburg Süd. B4 zwischen Torfhaus und Bad Harzburg. B79 in Hessen beidseitig. In Leipzig, Merseburger Straße stadtauswärts zwischen Stendal und Arneburg, Höhe Sanne. Und am Ortseingang Bernburg aus Ilberstedt kommend. Wenn ihr noch was habt, her damit, kostenfrei anrufen. Die Radio SAW Service Hotline 0800 1630. 630, danke und gute Fahrt durchs SAW-Land. Aktuelle Temperatur in Aachen bei Dessau 25 Grad. Heute war es schon schön und es wird noch schöner bzw. sommerlicher, denn bei den Temperaturen Hat ja doch so jeder seine eigenen Vorstellungen von schön. Heute Nacht erstmal oft locker bewölkt, trocken um die 16 Grad. Morgen geht es dann hoch auf bis zu 33 Grad. Dazu schön viel Sonne, nur ein paar entspannte Wolken und am Donnerstag dann so richtig Backofen mit 35 bis 38 Grad. Erst viel Sonne, abends steigt dann das Gewitterrisiko. Freitag wieder angenehmer bei 27 bis 32 Grad.
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7: Hi zusammen, selbst Menschen, die alles haben, sind trotzdem noch neidisch auf andere. Ein gutes Beispiel gibt es dafür gleich in der Radio SAW Playlist. Vorher ganz viel von der besten Mischung der meisten Abwechslung. Es gibt den frischen Support von Tempest City, drei Jungs aus Israel, die anfangs für andere Künstlerinnen und Künstler Songs produziert haben, bis sie dann irgendwann gesagt haben, ey komm, lass eine Band werden und selbst Musik machen. Gleiche frischer Support, Self-Aware, gibt's nach 2000er Sound von Madcon und vor noch Teddy Swims.

euer Feierabend mit Radio SAW von 3 bis 3 und einem der größten aller Zeiten. Und das, obwohl er gerade erst 35 Jahre alt ist und noch so viele Jahre Musikbusiness wahrscheinlich vor sich hat. Ed Sheeran nämlich. Der Typ hat mit seiner Musik wirklich alles erreicht, alles gewonnen. Alle anderen großen Musikerinnen und Musiker auf der ganzen Welt bringen selbst keine Musik raus, wenn sie wissen, an dem Tag kommt was Neues von Ed Sheeran auf den Markt. Weil sie wissen, keine Chance, keine Aufmerksamkeit. Und trotzdem gibt es diese Momente, in denen auch ein Ed Sheeran neidisch ist auf andere Musiker. Ist noch gar nicht lange her, da war er extrem neidisch auf Newcomer Alex Rowan. Genauer gesagt, auf diesen Song von Alex Rowan, Ordinary, den fand Ed Sheeran so unfassbar gut, beziehungsweise findet den auch immer noch unfassbar gut, dass er da wirklich neidisch drauf war. Und dann gab es vor kurzem eine sehr kuriose Situation. Alex Rowan hat Ed Sheeran angeschrieben bei Social Media. Der wollte mit seiner Familie nämlich zu einem seiner Konzerte kommen und Ed hat gesagt, jo, aber dafür will ich dann gemeinsam mit dir Ordinary auf der Bühne bei mir singen. Und das ist dann vor ein paar Tagen auch in San Diego passiert. Ed Sheeran glücklich, weil er den Song live performen durfte. Alex Rowan glücklich, weil er zum Konzert durfte. Und Fans glücklich, weil sie zwei zum Preis von einem bekommen haben. Alle glücklich. Schöne Geschichte. Und jetzt der neidische Ed mit Azizam bei Radio SAW.

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2: Gleich halb acht, der Radio SAW Verkehrsservice, der schnellste im SAW-Land. Ja, 2 ist in Richtung Hannover zwischen Bornstedt und Eilsleben nach Unfall gesperrt, nutzt die Umleitung ab Irxleben. A2 Richtung Hannover nochmal zwischen Braunschweig-Watenbüttel und Peine-Ost-Behinderung nach Unfall. Die A2 Gegenrichtung Richtung Berlin zwischen Allerengersleben und Bornstedt stockend nach Unfall, da 20 Minuten Verzögerung dadurch. Und eine Meldung aus dem Altmarkkreis Salzwedel, die Schranken am Bahnübergang zwischen Lübbers und Kerkau, die öffnen nicht mehr, Umfahrt weiterhin dem Bereich. Flitzer, Blitzer auf der A2 Richtung Berlin hinter Allerengersleben und Höhe Raststätte Buckautal. A9 Richtung Berlin, Höhe Raststätte Köckern. Auf der A9 Richtung München zwischen Niemeck und Kleinmarzehns. A36 Richtung Braunschweig, Höhe Wernigerode Nord. Die 38 Richtung Göttingen, aufpassen, Höhe Merseburg Süd. B4 zwischen Torfhaus und Bad Harzburg. Auf der B79 in Hessen beidseitig. Und Ortseingang Bernburg aus Ilberstedt. Comment, wenn da was fehlt, ihr noch ein Update habt. Ruf gern durch, kostenfrei an der Radio SAW Service Hotline 0800 1630 630. Ihr könnt natürlich jederzeit eine WhatsApp schicken. Die Nummer dafür haben wir euch auf radio-saw.de gepackt. Dankeschön dafür und euch eine gute Fahrt durchs SAW-Land. Aktuelle Temperatur in Körner bei Nordhausen 24 Grad. Ja, das ist doch, damit kann man durchaus arbeiten. Heute schon ein sehr, sehr schöner Tag gewesen bei uns im SAW-Land und morgen wird es noch schöner und vor allem wärmer. Viel Sonne und dazu bis zu 33 Grad und übermorgen, da wird es dann richtig heiß. Bei bis zu 38 Grad, schön viel Sonne und am Abend dann durchaus ein paar Gewitter möglich.
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2: Ja, schönen Feierabend mit Ray Dalton. Do it again.

Der Radio SAW Verkehrsservice, Sofortmeldung für die A39 Richtung Braunschweig zwischen Braunschweig-Rüningen Süd und Rüningen-Nord, Spanngurt auf der Fahrbahn. Vorsicht, A39 Richtung Braunschweig zwischen Braunschweig-Rüningen Süd und Rüningen-Nord, Spanngurte.

Corona-Zeiten sind sie oft viel zu selten. Die guten Nachrichten aber werden eine schöne aus dem SAW-Land. Hier ist Radio SAW von 3 bis 3. Ja, Glückwunsch zu euch nach Quedlinburg, denn ihr habt die schönste Altstadt Deutschlands. Das hat jetzt das große Reiseportal kurzurlaub.de ermittelt. Einige andere Städte aus dem SAW-Land sind auch noch gut mit dabei in dieser Liste. Welche das sind und wie das alles ermittelt wurde, lest ihr nach auf radio-saw.de. Sehr schöne Nachricht, sexiest Altstadt of Germany aus dem SAW-Land. So, und noch eine gute Nachricht, gleich ab 8 übernimmt Kollege Christoph Schödel und sorgt für den besten Dienstagfeierabend der Woche. Ich bin Sven Bornschein, schönen Dienstag im SAW-Land.

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1: Ich bin Cornelius Dreger. Guten Abend. Auf dem Handy des mutmaßlichen CSD-Attentäters haben die Ermittler jetzt ein Bekennervideo gefunden. Laut Bundesanwaltschaft bekennt sich darin ein Vermummter zur Terrororganisation Islamischer Staat. Sehr wahrscheinlich handelt es sich um den Mann selbst. Solche Bekennervideos werden typischerweise zur Veröffentlichung nach Anschlägen aufgenommen. Innenminister Alexander Dobrindt sagte:
2: Es sind auch in der Wohnung Datenträger der Polizei zugänglich geworden. Und auch Bezüge zum IS lassen sich dort finden. Das ist aber jetzt alles weitere Teil der Auswertung.
1: Die Personalpolitik von Kanzler Merz sorgt in der CDU für immer mehr Ärger. Laut Spiegel soll es in einer Sitzung des Parteivorstands kaum Rückendeckung für

0: jede Menge Kritik. Vor allem der Umgang mit dem bisherigen Verkehrsminister Schnieder stößt dabei vielen sauer auf. Bei der Fußball-WM sollen bald auch private Investoren mitmischen. Die FIFA will eine neue Firma gründen, die die Turniere ausrichtet und Anteile an der Firma verkaufen. Wohl auch an Personen aus dem Trump-Umfeld, sieht das Queering.
1: Ja, als möglicher Hauptinvestor gilt der Bruder von Donald Trumps Schwiegersohn, Jared Kushner. Außerdem könnte FIFA-Chef Infantino nach seiner Amtszeit die neue Firma führen, mit mutmaßlich üppigem Gehalt. Offiziell sagt Infantino, dass die Gewinne weltweit in die Sportförderung fließen sollen. Von den Verbänden kommt aber heftige Kritik. Die europäische UEFA sagt, der Fußball ist keine Handelsware, erst recht nicht bei völliger Intransparenz darüber, wer finanziell profitiert.
0: Das Thema Bundeskanzler ist für Markus Söder offenbar durch. Er sagte dem Handelsblatt, die Frage nach einer Kandidatur stellt sich ihm heute nicht und auch nicht in Zukunft. Eine weitere Amtszeit als bayerischer Ministerpräsident könne Söder sich dagegen vorstellen. Wer die Steuererklärung selbst macht und noch nicht abgegeben hat, muss sich beeilen. Nur noch bis Freitag ist dafür Zeit. Neu ist die Erklärung mit einem Klick, die funktioniert erstmal aber nur für einfache Fälle, wie Alleinstehende ohne Kinder und Rentner ohne Nebeneinkünfte. Die nächsten Nachrichten in einer Stunde.
2: Ganz genau, 2:08 haben wir es. Schönen guten Abend, hier ist der Radio SAW Verkehrsservice. Das ist der schnellste im SAW-Land. Die A2 ist in Richtung Hannover zwischen Bornstedt und Eilsleben. Nach einem Unfall derzeit gesperrt, nutzt ihr am besten die ausgeschilderte Umleitung ab Irksleben. Und A2 Richtung Berlin zwischen Allerengersleben und Bornstedt stockt es nach einem Unfall. Hier braucht er ca. 20 Minuten länger. Und die Blitzer. Auf der A2 Richtung Berlin hinter Allerengersleben und in Höhe der Raststätte Buckautal. Auf der A9 Richtung Berlin in Höhe der Raststätte Köckern. Auf der A9 Richtung München zwischen Niemeck und Kleinmarzenz wird geblitzt. Auf der A36 Richtung Braunschweig in Höhe Wernigerode Nord. A38 Richtung Göttingen steht ein Blitzer in Höhe Meersburg Süd. Auf der B4 zwischen Torfhaus und Bad Harzburg und auf der B79 in Hessen beidseitig. So, wenn noch was fehlt, noch ein Stau oder noch ein Blitzer, klingelt kurz durch über unsere kostenfreie Service-Hotline 0800 1 630 630 oder schickt uns eine WhatsApp. Alle Infos dazu auf radiosab.de. Dankeschön schon mal und euch eine gute Fahrt. Ein schöner Dienstag war es heute. Heute Abend nicht mehr ganz so sonnig, sind auch mal ein paar Wolken da. Regen gibt's nicht und mild ist es auch noch. Bei euch in Uerdingen bei Stendal im Moment 24 Grad. Nachts geht's auf bis zu 14. Morgen, da geht's dann wieder mit der Sommerwärme weiter. Morgen früh ist es direkt sonnig und so bleibt's dann auch den ganzen Tag. Die Sonne brutzelt auch wieder ordentlich los. Höchstwerte dann schon wieder zwischen 30 und 33 Grad. Am Donnerstag sogar bis 38. Hallo euch allen, schön, dass ihr es einrichten konntet. Wir freuen uns, dass ihr da seid und stellen euch gleich mal ein paar Anwärter aufs Jugendwort des Jahres vor. Ist ja immer so, dass man sich gerade an so ein Jugendwort gewöhnt hat und dann kommt auch schon das nächste. Und wir liefern Superhits ohne Ende, kein Mindestbestellwert, gleich bei Katy Perry und Part of Me aus den 2010ern. Außerdem aktuelle Nummer von Taylor Swift, Musik zum Film Toy Story 5 und jetzt die Band, die wir euch vor anderthalb Wochen nach Halle geholt haben. Hier sind One Republic und Counting Stars. Ich bin Christoph Schödel. Hi! Super.

Also als der Song rausgekommen ist, da gab es ja noch gar kein Jugendwort des Jahres. Aus 88, Fury in the Slaughterhouse und Time to Wonder. Radio SHW am Dienstag, hi euch allen. Und ja, es ist wieder soweit. Es wird wieder das Jugendwort des Jahres gesucht. 10 Begriffe stehen da wieder zur Auswahl. Ich habe mal bei TikTok so ein bisschen rumgeguckt und da haben die jungen Leute auf jeden Fall schon mal so ein paar Favoriten. Macker zum Beispiel kenne ich noch von Schulhofzeiten, ist jetzt wohl wieder hip und man nennt quasi seinen Partner so. Also, ey Macker, komm mal rüber. Außerdem auch noch Peak, kommt wohl auch ganz gut an. Peak ist quasi die Spitze, also man sagt das so, ja besser geht's nicht, das ist total Peak. Und dann sagt man auch noch Ragebait, das ist wohl auch ganz heißer Scheiß und ein Favorit zum Jugendwort. Ragebait sagt man zu Sachen, die einen komplett wütend machen, also zum Beispiel ein Video bei TikTok kann das sein, über das man sich dann tierisch aufregt. Tja, seit heute, da können wir wieder abstimmen, welche Begriffe in die Top 3 kommen sollen und im Oktober, da wissen wir dann, welches Wort denn jetzt das Jugendwort des Jahres geworden ist. Mein Wort des Tages ist Feierabend. Den habt ihr jetzt hoffentlich schon. Seid hoffentlich schon zu Hause, gönnt euch einen Happen zu essen und erholt euch ein bisschen vom Job. Wir bringen euch super entspannt durch den Dienstagabend hier auf Radio SAB mit der besten Mischung und der meisten Abwechslung. Gleich mit einem absoluten Peak-Superhit von Nico Santos. Und jetzt aus 2021 The Kid Laroi und Justin Bieber. Einen schönen Abend euch.

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Gleich haben wir es 20.30 Uhr. Rauf geht's auf die Straßen im Radio SAB Verkehrsservice. Das ist der schnellste im SAB-Land. Und die A2 ist immer noch in Richtung Hannover. Zwischen Irxleben und Eilsleben nach mehreren Unfällen gesperrt. Nutzt hier am besten schon die ausgeschilderte Umleitung ab dem Kreuz Magdeburg. Und A2 Richtung Berlin. Zwischen Allerengersleben und Bornstedt stockt's nach einem Unfall. Hier braucht er ca. 20 Minuten länger. Flitzerblitzer. Dankeschön fürs Melden. Auf der A2 Richtung Berlin, hinter Allerengersleben und in Höhe der Raststätte Buckautal. Auf der A9 Richtung Berlin, in Höhe der Raststätte Köckern. Auf der A9 Richtung München, zwischen Kleinmarzehns und Niemeck wird geblitzt. Auf der A36 Richtung Braunschweig, in Höhe Wernigerode Nord. Auf der A38 Richtung Göttingen steht ein Blitzer, in Höhe Merseburg Süd. Auf der B4 zwischen Torfhaus und Bad Harzburg und auf der B79 in Hessen beidseitig. Wenn ihr noch was habt, falls bei uns noch was fehlt, noch ein Stau oder noch ein Blitzer, dann sagt uns gern Bescheid über unsere kostenfreie Service-Hotline 0800 1 630 630 oder schickt uns ganz easy eine WhatsApp. Alle Infos dazu auf radiosab.de. Dankeschön schon mal und euch eine gute Fahrt. Gucken wir mal zu euch nach Riestedt bei Sangerhausen. Bei euch verkrümelt sich die Sonne jetzt auch so langsam. Trotzdem habt ihr noch angenehme 24 Grad. Nachts dann nur ab und zu mal wolkig. Der Mond ist bestimmt wieder super hell. Es geht runter auf 18 bis 14 Grad. Morgen der Mittwoch, der wird dann wieder ein echter Sommertag. Aus dem Süden, da kommt heiße Luft bei uns an. Dazu ist es auch den ganzen Tag lang sonnig. Also morgen wieder eine Ü30-Party bei uns im SAB-Land. Maximal geht's hoch auf bis zu 33 Grad. Hier ist Radio SAB. Hi am Dienstag. Ich war heute ein bisschen shoppen, weil ich bei der Hitze, die jetzt kommt, einfach keine Lust drauf habe und habe gesehen, dass jetzt wieder Sommerschlussverkauf ist. Der SSV, der läuft seit gestern wieder. Wir klären gleich mal, ob die Schnäppchen, die uns da angeboten werden, auch wirklich Schnäppchen sind. Und wir begleiten euch nach Hause mit eurer Lieblingsmusik. In einer Viertelstunde die aktuelle Nummer von Alex Warren, außerdem die Cranberries aus den 90ern und jetzt schöne Strandbarmucke von Robin Schulz und Rita Ora. Ich bin Christoph Schödel und grüße euch.

0: jetzt gerade, just in diesem Moment, ein Riesenkonzert im Wembley Stadion in London. Bruno Mars, ich feiere den total. Richtig toller, frischer Superhit hier bei uns und ich feiere auch Schnäppchen. Schönen Abend euch mit Radio SAW. Ja, wer liebt denn Schnäppchen nicht? 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Bei denen ist gestern der Sommerschlussverkauf losgegangen. 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Kollege Thomas Bremser.
1: Oft ja, aber ich sollte bedenken, die größten Rabatte gibt es meist erst am Ende der Saison. 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Die begehrten Größen in der Mitte verschwinden dagegen meist früher aus dem Regal, weil sie schneller abverkauft werden. Mhm. Bei Schuhen ist das ähnlich für Standardgrößen.
0: Ja, stimmt, habe ich auch schon erlebt. Okay, also ganz genau hinschauen, wenn ihr im SSV im Sommerschlussverkauf zuschlagen wollt. 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Unser Angebot, die Superhits fürs SAW-Land, gibt's komplett for free und machen richtig Spaß. Gleich mit einer ganz verträumten Nummer von LP und jetzt mit Ofenbach und Quarterhead und Head, Shoulders, Knees and Toes hier bei uns auf Radio SAW.

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6: Ich bin Cornelius Dreger. Guten Abend. Der mutmaßliche CSD-Attentäter hat vor der Tat offenbar ein IS-Bekennervideo aufgenommen. Das hat die Bundesanwaltschaft jetzt mitgeteilt. Das Handy wurde demnach in dem Wagen entdeckt, mit dem der Mann in den Tiergarten gerast war. Mehr von Silas Quiring.
7: In dem Video ist ein Vermummter zu sehen, aller Wahrscheinlichkeit nach eben der mutmaßliche Täter. Er leistet darin einen Treueschwur zur Terrororganisation Islamischer Staat. Attentäter nehmen solche Videos oft auf, um sie nach Anschlägen im Internet zu veröffentlichen. Das Handy und weitere Datenträger aus der Wohnung des Mannes werden noch ausgewertet, sagt Innenminister Dobrindt. Er kündigte auch an, dass er das Strafrecht für Gefährder verschärfen und stärker auf Fußfesseln setzt.
6: In der CDU wächst der Ärger über die Personalpolitik von Kanzler Merz. Dabei geht es vor allem um die Art und Weise bei dem Regierungsumbau. Jana Klunikowski.
8: Ja, wie der Spiegel berichtet, soll Merz in einer Sitzung mit dem CDU-Vorstand dafür heftig kritisiert worden sein. Hauptauslöser ist die Hängepartie um den bisherigen Verkehrsminister Schnieder. Seine geplante Entlassung war Ende letzter Woche durchgesickert. Erst gestern wurde damit Steffen Bilger ein Nachfolger präsentiert. Die CDU-Landtagsfraktion aus Rheinland-Pfalz hat aus Protest ein Treffen mit Merz abgesagt. Schnieder kommt aus Rheinland-Pfalz. Und auch der jetzt entlassene Gesundheitsstaatssekretär Tino Sorge wirft Merz öffentlich schlechten Stil vor.
6: Die Waldbrandlage in Spanien und Frankreich hat sich etwas stabilisiert, aber die Sorge vor der nächsten Hitzewelle wächst. In den nächsten Tagen werden wieder Temperaturen bis 40 Grad erwartet. Das könnte die Löscharbeiten wieder erschweren. Zuletzt waren auch in Portugal neue Feuer ausgebrochen. Nach einem Strandtag an der Ostsee ist in Berlin ein Mensch an einer Vibrioneninfektion gestorben. Die Person habe mit über 75 zur Hochrisikogruppe gehört, wie auch zwei weitere Erkrankte, so das Berliner Landesamt. Die Bakterien verbreiten sich vor allem in warmem Wasser in Ufernähe. Bei der Fußball-WM sollen bald private Investoren mitmischen. Die FIFA will eine neue Firma gründen, die die Turniere ausrichtet und dann Anteile verkaufen. Als möglicher Hauptinvestor gilt der Bruder von Trumps Schwiegersohn Jared Kushner. Die europäische UEFA hält von den Plänen nichts. Die nächsten Nachrichten in einer Stunde.
9: 21.02 Uhr, hallo zusammen, hier ist der Radio SAW Verkehrsservice. Das ist der schnellste im SAW-Land. Die A2 ist in Richtung Hannover zwischen Irxleben und Eilsleben nach mehreren Unfällen gesperrt. Nutzt hier am besten schon die Umleitung ab dem Kreuz Magdeburg. Dann die A2 Richtung Berlin zwischen Allerengersleben und Bornstedt stockt immer noch nach einem Unfall. Plant hier ca. 20 Minuten mehr mit ein. Und eine Meldung aus dem Saalekreis, die Landstraße zwischen Oppin und Brachstedt ist nach einem Unfall derzeit gesperrt. Flitzerblitzer. Die gibt's auch noch auf der A2 Richtung Berlin, hinter Allerengersleben und in Höhe der Raststätte Buckautal. Dann auf der A9 Richtung Berlin in Höhe der Raststätte Köckern. Auf der A9 Richtung München wird geblitzt zwischen Niemeck und Kleinmarzehns. Auf der A36 Richtung Braunschweig in Höhe Wernigerode Nord. A38 Richtung Göttingen in Höhe Merseburg Süd. Dann auf der B4 zwischen Torfhaus und Bad Harzburg. Und B79 in Hessen beidseitig, da steht auch noch ein Anhänger. Wenn ihr noch was habt, falls bei uns auf der Liste noch irgendwas fehlt, noch ein Stau oder ein Blitzer, dann seid so lieb, klingelt kurz durch über unsere kostenfreie Service-Hotline 0800 1 630 630 oder schickt uns auch eine WhatsApp, die Nummer dazu auf radiosaw.de. Dankeschön schon mal und euch eine gute Fahrt. Es wird wieder heiß bei uns im SAB-Land. Da wird in den kommenden Tagen auch die Waldbrandgefahr noch mal ein bisschen zunehmen. Heute Abend lässt sich's gut aushalten. In Geusa bei Merseburg jetzt 23 Grad. Nachher in der Nacht dann zwischen 18 und 14. Wenn die Sonne morgen da ist, dann merken wir schnell, oha, ja, das wird ein heißer Tag. Bis zu 33 Grad sind dann drin. Nur selten ist es mal wolkig. Es bleibt überall trocken. Selbes Programm dann am Donnerstag. Da ist es sogar noch heißer mit bis zu 38 Grad. Nabend zusammen und herzlich willkommen zum musikalischen Wellness-Programm. Unsere Muckefuchs, die haben euch heute Morgen mal gefragt, was denn bei euch mit Büchern passiert, die ihr durchgelesen habt. Fliegen die in den Müll? Verkauft ihr die? Oder habt ihr noch irgendwelche anderen Ideen, was man mit den Büchern dann machen kann? Auflösung gibt's in 10 Minuten bei uns. Ich bin Christoph Schödel, hab hier gleich den frischen Song von Kygo und Khalid dabei. Superhit aus den 90ern hören wir von Tasman Archer. Und jetzt ab in den Feierabend mit Tate McRae und Greedy. Super.

0: Sie liest sehr gern und schreibt richtig gute Texte für ihre Superhits. Olivia Rodrigo ist zurück mit neuem Album. Schönen Abend euch um gleich 21:15, Radio SAW hier. Auf meinem Stapel ungelesener Bücher, da ist schon so ein bisschen Staub drauf, habe ich heute gesehen, weil ich einfach irgendwie nicht zum Lesen komme. Aber wenn man ein Buch mal durch hat, was passiert dann eigentlich damit? Schmeißt man es weg? Verschenkt man das? Verkauft man das vielleicht? Da gibt es ja so viele Möglichkeiten.
1: Meine Frau arbeitet in einem Mehrgenerationenhaus und wenn wir Bücher ausgelesen haben, die haben einen großen Bücherschrank, dann kommen die Bücher dorthin. Es sei denn, es sind wirklich so Bücher, wo ich sage, die kann ich 10-mal lesen, dann würde ich sie behalten.
2: Ich habe das war aber schon vor langer Zeit mal in der Uni-Klinik gespendet. Die hatten da so eine Bibliothek, wo sich die Kranken das aussuchen konnten.
3: Ich habe schon viele Bücher, die verstauben doch eher leider auf dem Regal. Ich versuche sie natürlich auf irgendwelchen Webseiten zu verkaufen, aber das ist dann immer nicht so einfach.
4: Die ich besonders gut finde, die packe ich in mein Bücherregal und die bleiben auch da. Und die gebe ich dann vielleicht meiner Freundin weiter. Und manchmal kommen sie nicht zurück, das ist aber auch in Ordnung.
0: Nee, das ist nicht in Ordnung. Aber beruhigt mich schon mal, dass das SAW-Land Bücher nicht einfach so wegschmeißt. Das wäre auch wirklich viel zu schade. Und es gibt viele Orte, wo ihr die Bücher noch spenden könnt. Wir haben auf radio-saw.de eine Liste mit Standorten von Bücherzellen und auch Bücherschränken und auch Bibos, die sich über Bücherspenden freuen würden. Guckt da einfach mal. Vielleicht habt ihr ja im Urlaub ein Buch gelesen, das ihr jetzt nicht mehr braucht. Es gibt wirklich viele Möglichkeiten, Büchern noch ein zweites Leben zu schenken. Radio SAW hier, habt einen schicken Abend. Wir machen uns für die Nachtschicht zusammen fertig. Gleich mit Miley Cyrus und Flowers und jetzt mit 4 Happy Minuten von Justin Timberlake.

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ganz genau 21.30 Uhr. Rauf geht's auf die Straßen im Radio SAW Verkehrsservice. Das ist der schnellste im SAW-Land. Die A2 ist in Richtung Hannover zwischen Irxleben und Bornstedt nach einem Unfall mit mehreren Autos gesperrt. Nutzt ihr am besten die ausgeschilderte Umleitung ab Irxleben. Dann die A2 Richtung Hannover. Zwischen Lehrte Ost und Lehrte liegen Gegenstände auf der Fahrbahn. Eine Meldung aus dem Saalekreis. Die Landstraße zwischen Oppin und Brachstedt ist nach einem Unfall gesperrt. Und eine Meldung aus dem Harz. In Herzberg brennt ein Wohnhaus. Deshalb werden Anwohner hier gebeten, Fenster und Türen geschlossen zu halten. Flitzerblitzer. Die stehen auf der A2 Richtung Berlin hinter Allerengersleben und in Höhe der Raststätte Buckautal. Auf der A9 Richtung Berlin in Höhe der Raststätte Köckern. A9 Richtung München zwischen Niemeck und Kleinmarzehns. A36 Richtung Braunschweig in Höhe Wernigerode Nord. Außerdem auf der A38 Richtung Göttingen in Höhe Merseburg Süd. B4 zwischen Torfhaus und Bad Harzburg wurde aufgebaut. Und auf der B79 in Hessen beidseitig. Wenn ihr noch was habt, noch einen Stau oder noch einen Blitzer, dann immer her damit an unsere kostenfreie Service-Hotline 0800 1 630 630 oder schickt uns eine WhatsApp. Alle Infos dazu auf radiosaw.de. Dankeschön schon mal und euch eine gute Fahrt. Wenn ich hier den Wetterbericht so angucke, dann frage ich mich, warum so eine Siesta wie in Spanien und Italien nicht auch schon bei uns eingeführt wurde. Leute, die kommenden Tage wieder sehr, sehr warm. Höhepunkt wird der Donnerstag, da sind bis zu 38 Grad drin. Heute Abend, da sind wir bei angenehmen 22 Grad bei euch in Buhlendorf bei Zerbst. Nachts auch super Temperaturen zum Pennen, um die 16 Grad. Morgen, da ballert die Sonne dann schon wieder den ganzen Tag runter. Es bleibt auch trocken bei bis zu 33 Grad. Und wie gesagt, am Donnerstag, da wird es dann sogar noch ein bisschen heißer. Genießt euren Abend mit der besten Mischung und der meisten Abwechslung. Radio SAW hier und wir sagen euch gleich nochmal, wie ihr mit einem einzigen Foto satte 100 € verdienen könnt. Und wir starten wieder die Superhit-Rakete in einer Viertelstunde mit dem Wham-Do Project aus den 90ern. Ganz neues Ding gleich von Martin Garrix und Ed Sheeran. Und jetzt eine der erfolgreichsten Pop-Ladies. Hier ist Rihanna und Diamonds. Ich bin Christoph Schödel. Nabend euch. 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

0: Letztes Jahr mussten sie alle Konzerte absagen. 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
1: Ich bin Anna Löwer. Guten Abend. Der mutmaßliche CSD-Attentäter hat vor der Tat offenbar ein IS-Bekennervideo aufgenommen. Das hat die Bundesanwaltschaft mitgeteilt. Das Handy wurde demnach in dem Wagen entdeckt, mit dem der Mann in den Tiergarten gerast war. Mehr von Silas Quering.
2: In dem Video ist ein Vermummter zu sehen, aller Wahrscheinlichkeit nach eben der mutmaßliche Täter. Er leistet darin einen Treueschwur zur Terrororganisation Islamischer Staat. Attentäter nehmen solche Videos oft auf, um sie nach Anschlägen im Internet zu veröffentlichen. Das Handy und weitere Datenträger aus der Wohnung des Mannes werden noch ausgewertet, sagt Innenminister Dobrindt. Er kündigte auch an, dass er das Strafrecht für Gefährder verschärfen und stärker auf Fußfesseln setzen will.
1: Es ist der nächste Hammer von FIFA-Chef Infantino. Der Weltverband will Anteile an der Fußball-WM an private Investoren verkaufen. Als möglicher Hauptinvestor gilt der Bruder von Trump-Schwiegersohn Jared Kushner. Offiziell sagt Infantino, dass die Gewinne der Entwicklung des Sports weltweit zugutekommen sollen. Die Mitgliederverbände sind aber mehr als skeptisch. Die europäische UEFA sagt, der Fußball ist keine Handelsware, erst recht nicht, wenn nicht klar ist, wer finanziell profitiert. In der CDU wächst der Ärger über die Personalpolitik von Kanzler Merz. Dabei geht's vor allem um die Art und Weise bei dem Regierungsumbau. Wie der Spiegel berichtet, soll Merz in einer Sitzung mit dem CDU-Vorstand dafür heftig kritisiert worden sein. Die Waldbrandlage in Spanien und Frankreich hat sich etwas stabilisiert, aber die Sorge vor der nächsten Hitzewelle wächst. In den nächsten Tagen werden wieder Temperaturen bis 40 Grad erwartet. Das könnte die Löscharbeiten wieder erschweren. Zuletzt waren auch Feuer in Portugal ausgebrochen. Digger, Ragebait, 6-7. Ab sofort kann wieder über das Jugendwort des Jahres abgestimmt werden. Zunächst geht's darum, aus einer Top-10-Liste an Vorschlägen die Top 3 zu finden. Letztes Jahr war das Crazy zum Jugendwort des Jahres gewählt worden. Die nächsten Nachrichten in einer Stunde.
3: Ganz genau 22 Uhr, 2 Minuten. Schönen guten Abend. Hier ist der Radio SAW Verkehrsservice. Das ist der schnellste im SAW-Land. Die A2 ist in Richtung Hannover zwischen Irxleben und Bornstedt. Nach einem Unfall mit mehreren Autos immer noch gesperrt. Nutzt hier am besten die ausgeschilderte Umleitung ab Irxleben. Dann die A14 Richtung Dresden. Die Abfahrt Kalbe ist wegen Bauarbeiten noch bis morgen früh ca. 5 Uhr gesperrt. Nutzt hier am besten schon die Abfahrt Schönebeck. Dann eine Meldung aus dem Stadtverkehr Magdeburg. Auf der Olfenstädter Straße gibt's zwischen Freiligradstraße und Adelheidring Behinderungen nach einem Unfall. Und eine Meldung aus dem Saalekreis. Die Landstraße zwischen Oppin und Brachstedt ist nach einem Unfall immer noch gesperrt. Flitzerblitzer. Die habt ihr uns gemeldet. Dankeschön dafür. Auf der A2 Richtung Berlin hinter Alleringer-Sleben und in Höhe der Raststätte Buckautal. Auf der A9 Richtung Berlin in Höhe der Raststätte Köckern. Auf der A9 Richtung München wird geblitzt zwischen Niemeck und Kleinmarzehns. Auf der A36 Richtung Braunschweig in Höhe Wernigerode-Nord. A38 Richtung Göttingen in Höhe Merseburg-Süd steht ein Anhänger. Auf der B4 zwischen Torfhaus und Bad Harzburg und auf der B79 in Hessen beidseitig. Wenn ihr noch was habt, noch einen Stau oder noch einen Blitzer, dann seid so lieb, klingelt kurz durch über unsere kostenfreie Service-Hotline 0800 1 630 630 oder schickt uns ganz easy eine WhatsApp. Alle Infos dazu auf radiosaw.de. Dankeschön schon mal und euch eine gute Fahrt. Ich würde sagen, füllt bei euch zu Hause nochmal den Eisvorrat auf. Können wir in den nächsten Tagen gut gebrauchen. Heiß wird's wieder. Wenn wir jetzt die Nase raushalten, dann ist es schön, nicht so warm und auch super zum Durchlüften. In Merzin bei Köthen aktuell 20 Grad. Nachts sind wir dann bei bis zu 14 Grad. Meistens geht's ohne Wolken in den Mittwoch. Der wird dann aber auch sehr, sehr sonnig und heiß. Schatten müssen wir uns dann wirklich irgendwo suchen und im Büro. Da schmeißt er am besten den Ventilator wieder an. Bis 33 Grad werden's morgen. Am Donnerstag sogar bis 38. Es gibt eine Serie, die gerade wieder gestreamt wird ohne Ende und die schon wieder alle Rekorde bricht. Das SAW-Land ist in der Serie mittendrin. Welche Serie das ist und ob sich's reingucken lohnt, das hört ihr in 10 Minuten. Und wir labern gar nicht lang und gehen wieder rein in eure Lieblingsmusik. Ich bin Christoph Schödel, hab gleich den Frischen von OneRepublic. Außerdem 3 Minuten Tiefenentspannung mit Olivia Dean und jetzt die Comeback-Queen Sarah Larsson und Lush Life. Schönen Abend euch. Super.

Nur zwei Wochen nachdem Butterfly von Crazy Town draußen war, war der bei uns 2001 auch schon direkt auf Platz 1, habe ich mir vom Taschengeld die Single gekauft, damals noch in D-Mark bezahlt. Uiuiui, schönen Abend zusammen. Eure Lieblingsmusik habt ihr im Ohr, Radio SHW am Dienstag. Und ich muss sagen, wir können schon ganz schön stolz sein auf Jungs aus dem SHW-Land, die auf der ganzen Welt bekannt sind. Zum Beispiel auf die Kaulitz-Brüder. Ihre Musik ist jetzt ehrlich gesagt nicht ganz so meins, aber die neue Staffel von Kaulitz und Kaulitz, damit haben sie mich jetzt, ist sehr authentisch, sehr lustig an vielen Stellen, manchmal schüttelt man auch den Kopf und man kriegt so ein bisschen Gefühl dafür, wie die beiden eigentlich leben. Die dritte Staffel, die ist jetzt seit Ende letzter Woche draußen und da wird auch mal gestritten. Die besuchen auch einen Bestatter zum Beispiel und die waren auch hier in der Heimat, haben da ein Klassentreffen in Zielitz besucht und es ist wirklich krass, welche Gefühle das bei Tom und Bill auslöst. Also kann ich wirklich empfehlen, wenn ihr mal was braucht, was euch wirklich gut unterhält. Am 5. Dezember sind sie ja dann auch in Halle und moderieren die Show Wetten, dass. Die Outfits stehen wohl noch nicht. Aufgeregt sind sie angeblich auch noch nicht, aber das wird natürlich eine ganz, ganz große Nummer. Tom und Bill Kaulitz kommen zurück in die Heimat und hosten Wetten, dass. Mann, Mann, Mann. Noch mehr Kino- und Streaming-Tipps, die haben wir für euch im Netz und hört ihr auch morgen Abend hier bei uns um 20.15 Uhr. So, jetzt geht's wieder rein in die beste Mischung und die meiste Abwechslung. Radio SHW gleich mit Kuschelmucke von Dermot Kennedy und jetzt mit einem echt gepfefferten Song aus den 2010ern. Hier sind Icona Pop und I Love It.

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Ganz genau 22.30 Uhr haben wir's. Hallo zusammen, hier ist der Radio SAW Verkehrsservice. Das ist der schnellste im SAW-Land. Und da gibt's eine gute Nachricht für die A2 Richtung Hannover. Zwischen Irxleben und Bornstedt ist die Unfallstelle jetzt geräumt. Die Vollsperrung ist aufgehoben, ihr habt also wieder freie Fahrt. Dann die A2 Richtung Berlin. Am Kreuz Hannover Ost ist die Überfahrt zur A7 Richtung Kassel wegen eines Schwertransports gesperrt. A14 Richtung Dresden. Die Abfahrt Kalbe ist wegen Bauarbeiten noch bis morgen früh ca. 5 Uhr gesperrt. Nutzt ihr am besten schon die Abfahrt Schönebeck. Und eine Meldung aus dem Saalekreis. Die Landstraße zwischen Oppin und Brachstedt ist wegen Bergungsarbeiten immer noch gesperrt. Und Flitzerblitzer. Die stehen auf der A2 Richtung Berlin hinter Allerindingersleben und in Höhe der Raststätte Buckautal. Dann auf der A9 Richtung Berlin in Höhe der Raststätte Köckern. A9 Richtung München zwischen Niemeck und Kleinmarzenz wird geblitzt. A36 Richtung Braunschweig in Höhe Wernigerode Nord. A38 Richtung Göttingen in Höhe Merseburg Süd steht ein Anhänger. Dann die B4 zwischen Torfhaus und Bad Harzburg und B79 in Hessen beidseitig. Wenn ihr dazu noch was habt, noch einen Stau oder noch einen Blitzer, dann wäre es super, wenn er kurz durchklingelt über unsere kostenfreie Service-Hotline 0800 1 630 630 oder schickt uns auch eine WhatsApp. Alle Infos dazu auf radiosaw.de. Dankeschön schon mal und euch eine gute Fahrt. Ein absoluter Gamechanger ist so eine Folie, die man vorne über die Windschutzscheibe macht. Fand ich immer irgendwie albern, aber Leute, das hilft wirklich. Dadurch wird es nicht ganz so heiß im Auto. Die nächsten Tage wieder Backofenhitze bei uns im SAW-Land. Aktuell sind es 19 Grad bei euch in Küren bei Aachen. Bis morgen früh dann irgendwas zwischen 18 und 14 Grad. Danach gibt's volle Lotte Sonne. Es geht morgen auch schon hoch auf bis zu 33 Grad. Am Donnerstag dann noch heißer. Teilweise kriegen wir bis zu 33 Grad. Wow. Okay, wir haben es alle schon mal gehört. Tiere sind gut für uns, für die meisten von uns. Die beruhigen, die machen uns glücklicher und die riechen vielleicht auch ein bisschen besser als die Kollegen. Vor allem bei Kindern lösen Tiere aber richtig schöne Gefühle aus. In einer Kita bei Wittenberg, da sind gestern auch Tiere eingezogen, aber keine niedlichen Kita-Hunde vielleicht und auch keine flauschigen Kita-Katzen, sondern Hühner. Was da los ist, das hören wir in 10 Minuten hier auf Radio SAB und jede Menge schöne Superhits aus den 90ern. Ein Song von Ann Lee, den kennt er garantiert, wenn ihr den hört. Außerdem 2000er Pop von Blue Lagoon und jetzt Überfliegerin Leonie und Remedy. Ich bin Christoph Schödel, wünsche euch einen herrlichen Dienstagabend.

0: morgens frisch aus dem Hühnerstall holt, die finde ich richtig cool, ist in der Wohnung halt ein bisschen schlecht. Die Kita am Wichtelwald in Mochau bei der Lutherstadt Wittenberg, die hat seit heute Miethühner. Ja, Miethühner. Das gab's da schon mal, ist bei den Kindern auch super angekommen und deshalb sind jetzt noch mal 2 Wochen Hühner in der Kita. Radio SHW-Reporterin Lena Vieregge, wo kommen die Hühner denn her? Hühner mieten ist ja jetzt nicht so ganz normal, oder?
1: Ja, das stimmt. Die Hühner kommen vom Wittenberger Geflügelverein und gleich mit dem kompletten Rundum-Sorglos-Paket. Mobiler Hühnerstall, Zaun und Futter sind inklusive. So können die Kinder ganz praktisch erleben, was es heißt, Verantwortung für Tiere zu übernehmen und die Natur besser kennenzulernen.
0: Okay, und wie sieht da so der Hühneralltag in der Kita aus? Dürfen die Kinder da auch so richtig mithelfen?
1: Auf jeden Fall. Morgens lassen sie die Hühner aus dem Stall, füttern sie und sammeln anschließend die frischen Eier ein. Das ist natürlich das Highlight. Aber damit ist noch nicht Schluss. Auch abends und am Wochenende brauchen die Hühner Futter und müssen vor Fuchs und Marder geschützt werden. Dafür gibt es einen Plan, in den sich Eltern und Kinder eintragen. Also ein echtes Gemeinschaftsprojekt.
0: Ach toll, also so eine coolen Sachen gab es bei mir im Kindergarten nicht. In der Kita am Wichtelwald in Mochau bei der Lutherstadt Wittenberg sind für 2 Wochen die Miethühner los. Bei euch da ziehen jetzt wieder die Superhits fürs SAW-Land ein. Dreht ruhig ein bisschen lauter zu Pink, die kommt gleich. Und jetzt Two Colors mit fetten Beats aus 2021. Hier ist Loveful bei Radio SAW.

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6: Handy des mutmaßlichen CSD-Attentäters haben die Ermittler ein Bekennervideo gefunden. Laut Bundesanwaltschaft bekennt sich darin ein Vermummter zur Terrororganisation Islamischer Staat. Sehr wahrscheinlich handelt es sich um den Mann selbst. Solche Bekennervideos werden typischerweise zur Veröffentlichung nach Anschlägen aufgenommen. Innenminister Alexander Dobrindt sagte:
7: Es sind auch in der Wohnung Datenträger der Polizei zugänglich geworden. Und auch Bezüge zum IS lassen sich dort finden. Das ist aber jetzt alles weitere Teil der Auswertung.
6: Bei der Fußball-WM sollen bald auch private Investoren mitmischen. Die FIFA will eine neue Firma gründen, die Turniere ausrichtet und Anteile an der Firma verkaufen. Wohl auch an Personen aus dem Trump-Umfeld, Silas Quiring.
8: Ja, als möglicher Hauptinvestor gilt der Bruder von Donald Trumps Schwiegersohn, Jared Kushner. Außerdem könnte FIFA-Chef Infantino nach seiner Amtszeit die neue Firma führen, mit mutmaßlich üppigem Gehalt. Offiziell sagt Infantino, dass die Gewinne weltweit in die Sportförderung fließen sollen. Von den Verbänden kommt aber heftige Kritik. Die europäische UEFA sagt, der Fußball ist keine Handelsware, erst recht nicht bei völliger Intransparenz darüber, wer finanziell profitiert.
6: Die Personalpolitik von Kanzler Merz sorgt in der CDU für immer mehr Ärger. Laut Spiegel soll es in einer Sitzung des Parteivorstandes kaum Rückendeckung für Merz gegeben haben, dafür aber jede Menge Kritik. Vor allem der Umgang mit dem bisherigen Verkehrsminister Schnieder stößt dabei vielen sauer auf. Digger, Ragebait, 6-7. Ab sofort kann wieder über das Jugendwort des Jahres abgestimmt werden. 10 Kandidaten stehen dabei zur Auswahl. Philipp Nützig.
9: Genau, darunter sind zum Beispiel auch Macker, Super, das virale Songphänomen Du bist gut genug oder auch Gute Käse, was so viel heißt wie Richtig gut oder Feier ich. Aus diesen 10 Kandidaten soll jetzt eine Top 3 werden. Die Abstimmung dafür läuft gut 3 Wochen. Dann gibt's nochmal eine Abstimmungsrunde. Das Jugendwort des Jahres wird dann im Oktober bekannt gegeben. Letztes Jahr hatte sich das Crazy bei der Abstimmung durchgesetzt.
6: Die nächsten Nachrichten in einer Stunde.
10: 23 Uhr, 2 Minuten. Einen schönen guten Abend. Hier ist der Radio SAW Verkehrsservice. Das ist der schnellste im SAW-Land. A2 Richtung Berlin. Am Kreuz Hannover Ost ist die Überfahrt zur A7 Richtung Kassel wegen eines Schwertransports derzeit gesperrt. A14 Richtung Dresden. Die Abfahrt Kalbe ist wegen Bauarbeiten noch bis morgen früh ca. 5 Uhr gesperrt. Nutzt hier am besten schon die Abfahrt Schönebeck. Dann eine Meldung aus dem Saalekreis. Die Landstraße zwischen Opin und Brachstedt ist wegen Bergungsarbeiten gesperrt. Und eine Meldung aus dem Harz. In Herzberg brennt immer noch ein Wohnhaus. Deshalb werden Anwohner immer noch gebeten, Fenster und Türen geschlossen zu halten. Und Flitzerblitzer. Auf der A2 Richtung Berlin hinter Allerингersleben und in Höhe der Raststätte Buckautal. Auf der A9 Richtung Berlin in Höhe der Raststätte Köckern. Auf der A9 Richtung München steht einer zwischen Niemek und Kleinmarzins. Auf der A36 Richtung Braunschweig in Höhe Wernigerode Nord. A38 Richtung Göttingen in Höhe Merseburg Süd steht ein Anhänger. Auf der B4 zwischen Torfhaus und Bad Harzburg. Auf der B79 in Hessen beidseitig und in Halle auf der Europachaussee in Höhe Dieselstraße. Sollten wir noch irgendwas vergessen haben, vielleicht noch einen Stau oder einen Blitzer, die ihr entdeckt habt, dann seid so gut und klingelt gern bei uns durch über unsere kostenfreie Service-Hotline 0800 1 630 630 oder schickt uns auch gerne WhatsApp, die Nummer dazu auf radio.saw.de. Dankeschön schon mal und euch eine gute Fahrt. Boah, ich überlege jetzt schon wieder, was ich dann morgen mache, damit ich nachts pennen kann und ich wohne nicht mal im Dachgeschoss. Heute Nacht noch alles easy, da sollte es mit dem Schlafen auf jeden Fall klappen. Bei euch in Thalheim bei Bitterfeld aktuell 19 Grad, es kühlt noch ein bisschen runter auf bis zu 14. Der Trend für morgen ist einfach hot. Die Sonne knistert morgen wieder richtig los. Dazu kommt auch wieder so ein Klops mit warmer Luft bei uns an. Heißt, es wird sehr, sehr warm bei uns, bis zu 33 Grad. Der Donnerstag dann noch krasser, mit bis zu 38. Hi und Grüße zu euch, wo auch immer ihr jetzt seid. Das ist unser Abend und ich bin mir sicher, dass ihr gleich noch mal ein bisschen Zeit freischaufeln werdet. In den kommenden Tagen, da ist wieder richtig was los bei uns im SAW-Land. Viele coole Partys und auch sportliche Kracher. Was da so alles ansteht, gleich. Superhits fürs SAW-Land mit coolem Sound gibt's von Holly Humberstone. Außerdem die Backstreet Boys mit Everybody aus den 90ern. Und jetzt 3 Minuten zum Abzappeln, Dua Lipa und Physical. Ich bin Christoph Schödel. Tach!

von Michaelis. Künstlername Miste Sie, kommt aus Hamburg und hat hier mit Sometimes I Love You gleich mal ein Ding rausgehauen, das bei mir direkt hängen geblieben ist. Noch mehr Musik, die im Kopf bleibt, gleich bei uns auf Radio SAW. Vorher noch mal ein kleiner Vorgucker auf ein paar richtig geile Events bei uns im SAW-Land. Nächste Woche Donnerstag startet in Aachen zum Beispiel das große Stadtfest. 4 Tage Remi Demi, am Freitag zum Beispiel mit Mallorca Kinderparty und abends dann mit fetter Radio SAW Malle Party für die Erwachsenen. Nächste Woche Samstag, da steigt in Magdeburg auch wieder das FCM Fanfest. Das machen die Blau-Weißen ja immer zum Start in die neue Saison. Feiern mit den Fans. Unser Muckefuck Holger Tapper ist natürlich am übernächsten Samstag auch mit am Start. Große und kleine Fanherzen schlagen beim FCM Fanfest auf jeden Fall höher. Die neue Mannschaft wird vorgestellt und eine Autogrammstunde gibt's auch. Und schon morgen, da geht's für den SC Magdeburg wieder los. Die treten an beim BWG Handballtag in Halle. Der SCM tritt zum Testspiel gegen den HSC 2000 Coburg an. 17:30 ist Anwurf in der SWH Arena und die Tickets, die holt ihr euch noch fix auf radiosab.de. Viel Spaß euch beim Weggehen und auf der Couch chillen ist natürlich auch okay. Macht's euch schön mit Radio SAB, gleich mit Linkin Park und Heavy und jetzt mit The Weeknd und Save Your Tears. Yeah.

Gleich haben wir es 23.30 Uhr. Schönen guten Abend. Hier ist der Radio SAW Verkehrsservice. Das ist der schnellste im SAW-Land. A2 Richtung Berlin. Am Kreuz Hannover Ost ist die Überfahrt zur A7 Richtung Kassel wegen eines Schwertransports immer noch gesperrt. Dann die A2 Richtung Hannover. Zwischen dem Kreuz Magdeburg und Bornstedt staut es sich. Hier sind mehrere Autos liegen geblieben und da ist auch noch ein Schwertransport unterwegs. Plant hier also unbedingt ein bisschen mehr Zeit mit ein. A14 Richtung Dresden. Die Abfahrt Kalbe ist wegen Bauarbeiten noch bis morgen früh ca. 5 Uhr gesperrt. Nutzt ihr am besten schon die Abfahrt Schönebeck. Und eine Meldung aus dem Harz. In Herzberg, da brennt immer noch ein Wohnhaus. Anwohner werden deshalb gebeten, Fenster und Türen geschlossen zu halten. Das war's dann schon. Blitzer, Blitzer. Die stehen auf der A2 Richtung Berlin hinter Allerringersleben und in Höhe der Raststätte Buckautal. Auf der A9 Richtung Berlin in Höhe der Raststätte Köckern. Auf der A9 Richtung München zwischen Niemeck und Kleinmarzehns. Auf der A36 Richtung Braunschweig in Höhe Wernigerode Nord wird geblitzt. A38 Richtung Göttingen in Höhe Merseburg Süd. Auf der B4 zwischen Torfhaus und Bad Harzburg. Auf der B79 in Hessen beidseitig. Und in Halle Europachaussee in Höhe Dieselstraße. Wenn ihr noch was habt, wenn ihr noch irgendwas gesehen habt unterwegs, einen Stau oder einen Blitzer, dann sagt uns gern Bescheid über unsere kostenfreie Service-Hotline 0800 1 630 630 oder schickt uns auch gerne WhatsApp. Alle Infos dazu auf radio-saw.de. Dankeschön schon mal und euch eine gute Fahrt. So viel können wir schon mal sagen. Morgen um die Zeit, da ist es deutlich wärmer als jetzt. Da schwappt wieder so eine kleine Hitzewelle zu uns rein. Kurz, aber heftig wird's die kommenden Tage. Im Moment alles entspannt, kaum Wolken, überall trocken. Dazu 18 Grad bei euch in Morgenrot bei Quedlinburg. Morgen früh, da haben wir dann Tiefstwerte um 14 Grad. Die Sonne heizt das aber ganz schnell wieder auf. Morgen dann schon bis zu 33 Grad, am Donnerstag bis 38. Danach wird's dann so langsam wieder ein bisschen kühler. Radio SAW hier auf den letzten Metern zum Mittwoch. Entspannte Nacht euch und schön, dass ihr mit dabei seid. Die beste Mischung und die meiste Abwechslung nehmt da zum Zähneputzen mit. Gleich Hathaway aus den 90ern. Mal gucken, ob wir alle den Text noch drauf haben. Außerdem frischer Superhit, der richtig gut abgeht von Bibi Rexha. Und jetzt Despacito von Luis Fonsi, 2017 im Januar rausgekommen und dann im Sommer so richtig steil gegangen. Ich bin Christoph Schödel, nabend euch. Fonsi!

Morgen ist großer Handballtag in Halle. Der SC Magdeburg macht sich so langsam fit für die kommende Saison. So richtig los geht's dann am 11. August beim Hummel Cup. Morgen schon mal ein Testspiel gegen den HSC 2000 Coburg gespielt wird in Halle. Vorher kriegen aber erstmal unsere Muckefuchs noch Besuch im Studio. Der neue SCM-Torhüter Dominik Kusmanovic wird da sein und schon mal so ein bisschen Lust auf die kommende Saison machen und uns auch mal erzählen, wie sich das denn jetzt anfühlt als Torhüter beim SCM, beim aktuellen deutschen Meister. Und Nadine und Tapper, die bringen euch einfach wieder gut gelaunt in den Morgen. Morgen früh vom Aufstehen bis 10 sind die beiden wieder für euch da. Also hört gern mal rein und habt einfach den besten Start in den Tag, den man sich wünschen kann. Vorher, da schlagen wir uns noch ein bisschen die Nacht um die Ohren. Eure Lieblingsmusik auf Radio SAW, zum Beispiel mit Tom Gregory und Fingertips. Ray haut hier gleich ihren Banger Where is my husband raus. Und jetzt sommerlich entspannter Sound mit Omi und Cheerleader.

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1: Ich bin Anna Löwer. Guten Abend. Der mutmaßliche CSD-Attentäter hat vor der Tat offenbar ein IS-Bekennervideo aufgenommen. Das hat die Bundesanwaltschaft mitgeteilt. Das Handy wurde demnach in dem Wagen entdeckt, mit dem der Mann in den Tiergarten gerast war. Mehr von Silas Quering.
2: In dem Video ist ein Vermummter zu sehen, aller Wahrscheinlichkeit nach eben der mutmaßliche Täter. Er leistet darin einen Treueschwur zur Terrororganisation Islamischer Staat. Attentäter nehmen solche Videos oft auf, um sie nach Anschlägen im Internet zu veröffentlichen. Das Handy und weitere Datenträger aus der Wohnung des Mannes werden noch ausgewertet, sagt Innenminister Dobrindt. Er kündigte auch an, dass er das Strafrecht für Gefährder verschärfen und stärker auf Fußfesseln setzen will.
1: Es ist der nächste Hammer von FIFA-Chef Infantino. Der Weltverband will Anteile an der Fußball-WM an private Investoren verkaufen. Als möglicher Hauptinvestor gilt der Bruder von Trump-Schwiegersohn Jared Kushner. Offiziell sagt Infantino, dass die Gewinne der Entwicklung des Sports weltweit zugutekommen sollen. Die Mitgliederverbände sind aber mehr als skeptisch. Die europäische UEFA sagt, der Fußball ist keine Handelsware, erst recht nicht, wenn nicht klar ist, wer finanziell profitiert. Die Waldbrandlage in Spanien und Frankreich hat sich etwas stabilisiert, aber die Sorge vor der nächsten Hitzewelle wächst. In den nächsten Tagen werden wieder Temperaturen bis 40 Grad erwartet. Das könnte die Löscharbeiten wieder erschweren. Zuletzt waren auch Feuer in Portugal ausgebrochen. Es ist wieder soweit, das Jugendwort des Jahres wird gesucht. In einer ersten Abstimmungsrunde stehen 10 Kandidaten zur Wahl, darunter Macker, Super oder Du bist gut genug. Nach einer weiteren Abstimmungsrunde soll das Jugendwort des Jahres dann im Oktober bekannt gegeben werden. Die französische Fußballnationalmannschaft hat künftig eine Legende als Trainer. Zinedine Zidane übernimmt das Team von Didier Deschamps, der nach 14 Jahren aufhört. Für Zidane ist es ein wahr gewordener Traum, das sagte der 54-Jährige bei der Vorstellung. Die nächsten Nachrichten in einer Stunde.
3: Ganz genau 2 Minuten nach Mitternacht. Hallo zusammen, hier ist der Radio SAW Verkehrsservice. Das ist der schnellste im SAW-Land und da ist noch ein bisschen was los. A2 Richtung Berlin, am Kreuz Hannover Ost ist die Überfahrt zur A7 Richtung Kassel wegen eines Schwertransports gesperrt. A2 Richtung Hannover zwischen dem Kreuz Magdeburg und Bornstedt staut es sich. Hier sind mehrere Autos liegen geblieben und hier ist auch ein Schwertransport unterwegs. Plant hier also unbedingt ein bisschen mehr Zeit mit ein. A9 Richtung München, die Abfahrt Thurland ist wegen eines brennenden Autos derzeit gesperrt. A14 Richtung Dresden, die Abfahrt Kalbe ist wegen Bauarbeiten noch bis ca. 5 Uhr gesperrt, nutzt hier am besten schon die Abfahrt Schönebeck. Und eine Meldung aus dem Harz, in Herzberg in der Bahnhofstraße brennt eine Holzfabrik. Deshalb werden Anwohner gebeten, Fenster und Türen nach wie vor geschlossen zu halten. Flitzerblitzer. Dankeschön fürs Melden. Auf der A2 Richtung Berlin, hinter Allerengersleben und in Höhe der Raststätte Buckautal. Auf der A9 Richtung Berlin, in Höhe der Raststätte Köckern. Auf der A9 Richtung München wird geblitzt zwischen Niemek und Kleinmarzehns. Auf der A36 Richtung Braunschweig, in Höhe Wernigerode Nord. A38 Richtung Göttingen steht einer, in Höhe Merseburg Süd. Auf der B4 zwischen Torfhaus und Bad Harzburg. Auf der B79 in Hessen beidseitig und in Halle auf der Europachaussee in Höhe Dieselstraße. Wenn noch was fehlt, Staus oder Blitzer, dann immer her damit an unsere kostenfreie Service-Hotline 0800 1 630 630 oder schickt uns auch gerne WhatsApp. Alle Infos dazu auf radio-saw.de. Dankeschön schon mal und euch eine gute Fahrt. In den nächsten Tagen brauchen die Blümchen auf dem Balkon und im Garten wieder ein bisschen mehr Liebe und vor allem auch Wasser. Da ist wieder eine kleine Hitzewelle im Anmarsch. Heute Nacht merken wir das zum Glück noch nicht. 17 Grad sind es bei euch in Pratau bei der Lutherstadt Wittenberg. Nachher, wenn die Sonne draußen ist, dann wird's warm. Wir kriegen fast überall mehr als 30 Grad. Morgen am Donnerstag kommt's dann noch dicker. Da sind wir dann bei bis zu 38. Abends dann aber auch schon die ersten Hitzegewitter, die uns dann wieder so ein bisschen Abkühlung bringen. Schön Schöne Nacht euch mit Radio SHW. Lasst euch die Zeit im Taxi und an der Tanke nicht zu lang werden. Ich glaube, die All Saints und Pure Shores, die gleich kommen, helfen da ganz gut. Außerdem Empire of the Sun am Start, aus den 2000ern mit We Are the People. Und jetzt schubsen wir euch ganz geschmeidig in den neuen Tag mit Ed Sheeran und Bad Habits. Super.

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1: Der Radio SAW Verkehrsservice, der schnellste im SAW-Land, unterstützt durch KI. In Leipzig, Achtung, auf der B2 in der Lagerhofstraße gibt es zwischen dem Friedrich-List-Platz und am Gottischen Back eine Ölspur auf der Straße. Und in und um Herzberg am Harz kommt es wegen eines Hausbrands zu Verkehrsbehinderungen und Sperrungen. Alle Verkehrsmeldungen auch immer aktuell auf radiosaw.de und in unserer App. Gute Fahrt durchs SAW-Land.

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1: Ich bin Anna Löwer. Auf dem Handy des mutmaßlichen CSD-Attentäters haben die Ermittler ein Bekennervideo gefunden. Laut Bundesanwaltschaft bekennt sich darin ein Vermummter zur Terrororganisation Islamischer Staat. Sehr wahrscheinlich handelt es sich um den Mann selbst. Solche Bekennervideos werden typischerweise zur Veröffentlichung nach Anschlägen aufgenommen. Innenminister Alexander Dobrindt sagte:
2: Es sind auch in der Wohnung Datenträger der Polizei zugänglich geworden. Und auch Bezüge zum IS lassen sich dort finden. Das ist aber jetzt alles weitere Teil der Auswertung.
1: Israels Ministerpräsident Netanyahu hat sein Treffen mit US-Präsident Trump im Weißen Haus als exzellent bezeichnet. Im Mittelpunkt habe das gemeinsame Ziel gestanden, den Iran am Bau einer Atomwaffe zu hindern. Zuvor war es bei einem weiteren Gespräch zwischen Trump und dem ukrainischen Präsidenten Zelensky um eine mögliche Produktion von Patriot-Luftabwehrraketen in der Ukraine gegangen. Bei der Fußball-WM sollen bald auch private Investoren mitmischen. Die FIFA will eine neue Firma gründen, die Turniere ausrichtet und Anteile an der Firma verkaufen. Wohl auch an Personen aus dem Trump-Umfeld, Silas Quiring.
3: Ja, als möglicher Hauptinvestor gilt der Bruder von Donald Trumps Schwiegersohn, Jared Kushner. Außerdem könnte FIFA-Chef Infantino nach seiner Amtszeit die neue Firma führen, mit mutmaßlich üppigem Gehalt. Offiziell sagt Infantino, dass die Gewinne weltweit in die Sportförderung fließen sollen. Von den Verbänden kommt aber heftige Kritik. Die europäische UEFA sagt, der Fußball ist keine Handelsware, erst recht nicht bei völliger Intransparenz darüber, wer finanziell profitiert.
1: Es ist wieder soweit, das Jugendwort des Jahres wird gesucht. In einer ersten Abstimmungsrunde stehen 10 Kandidaten zur Wahl, darunter Macker, Super oder Du bist gut genug. Nach einer weiteren Abstimmungsrunde soll das Jugendwort des Jahres dann im Oktober bekannt gegeben werden. Die nächsten Nachrichten in einer Stunde.
4: Der Radio SAW Verkehrsservice, der schnellste im SAW-Land, unterstützt durch KI. In Leipzig, Vorsicht, zwischen Friedrich-List-Platz und am Gottischen Back gibt es eine Ölspur auf der Straße. Alle Verkehrsmeldungen auch immer aktuell auf radio-saw.de und in unserer App. Gute Fahrt durchs SAW-Land.

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1: Der Radio SAW Verkehrsservice, der schnellste im SAW-Land, unterstützt durch KI. Nichts los auf den Straßen, es rollt ohne größere Staus. Alle Verkehrsmeldungen auch immer aktuell auf radiosaw.de und in unserer App. Gute Fahrt durchs SAW-Land.

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3: Ich bin Anna Löwer.
4: Der mutmaßliche CSD-Attentäter hat vor der Tat offenbar ein IS-Bekennervideo aufgenommen. Das hat die Bundesanwaltschaft mitgeteilt. Das Handy wurde demnach in dem Wagen entdeckt, mit dem der Mann in den Tiergarten gerast war. Mehr von Silas Quering.
5: In dem Video ist ein Vermummter zu sehen, aller Wahrscheinlichkeit nach eben der mutmaßliche Täter. Er leistet darin einen Treueschwur zur Terrororganisation Islamischer Staat. Attentäter nehmen solche Videos oft auf, um sie nach Anschlägen im Internet zu veröffentlichen. Das Handy und weitere Datenträger aus der Wohnung des Mannes werden noch ausgewertet, sagt Innenminister Dobrindt. Er kündigte auch an, dass er das Strafrecht für Gefährder verschärfen und stärker auf Fußfesseln setzen will.
4: Nach mehreren Tagen ohne gegenseitige Attacken meldet das US-Militär neue iranische Raketenangriffe. Demnach wurden alle Raketen auf den Nahoststützpunkt abgefangen, verletzt wurde niemand. Zuletzt hatten beide Seiten auf neue Angriffe verzichtet, während US-Präsident Trump von einer möglichen Verhandlungslösung gesprochen hatte. Es ist der nächste Hammer von FIFA-Chef Infantino. Der Weltverband will Anteile an der Fußball-WM an private Investoren verkaufen. Als möglicher Hauptinvestor gilt der Bruder von Trump-Schwiegersohn Jared Kushner. Offiziell sagt Infantino, dass die Gewinne der Entwicklung des Sports weltweit zugutekommen sollen. Die Mitgliederverbände sind aber mehr als skeptisch. Die europäische UEFA sagt, der Fußball ist keine Handelsware, erst recht nicht, wenn nicht klar ist, wer finanziell profitiert. Die Waldbrandlage in Spanien und Frankreich hat sich etwas stabilisiert, aber die Sorge vor der nächsten Hitzewelle wächst. In den nächsten Tagen werden wieder Temperaturen bis 40 Grad erwartet. Das könnte die Löscharbeiten wieder erschweren. Zuletzt waren auch Feuer in Portugal ausgebrochen. Die französische Fußballnationalmannschaft hat künftig eine Legende als Trainer. Zinedine Zidane übernimmt das Team von Didier Deschamps, der nach 14 Jahren aufhört. Für Zidane ist es ein wahr gewordener Traum, das sagte der 54-Jährige bei der Vorstellung. Die nächsten Nachrichten in einer Stunde.
6: Der Radio SAW Verkehrsservice, der schnellste im SAW-Land, unterstützt durch KI. Nichts los auf den Straßen, es rollt ohne größere Staus. Alle Verkehrsmeldungen auch immer aktuell auf radio-saw.de und in unserer App. Gute Fahrt durchs SAW-Land.